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1: Ich bin Dirk Zeitler. Bei einem Angriff auf den Hauptstadtflughafen der saudischen Hauptstadt Riad sind nach offiziellen Angaben 12 Menschen getötet worden. Mehr als 300 weitere wurden demnach verletzt. Zuletzt hatte die mit dem Iran verbündete Houthi-Miliz im Jemen ihre Angriffe auf das benachbarte Saudi-Arabien verstärkt und sie auch zu Anschlägen mit ballistischen Raketen auf den Flughafen von Riad und andere Einrichtungen bekannt. US-Präsident Trump hat sich nach eigenen Angaben mit Kreml-Chef Putin auf die Lieferung hunderttausender Tonnen Diesel geeinigt. Die USA heben dafür vorübergehend Sanktionen gegen russischen Diesel auf. Die Frage ist nun, welche Folgen kann Trumps Diesel-Deal mit Russland für die Preise haben, auch bei uns?
2: An deutschen Tankstellen werden sich die Preise durch Trumps Dieseldeal wohl kaum ändern. Das erwartet der Wirtschaftsverband Fuels und Energie. Denn in der EU gelte ja weiter ein Importverbot für russischen Diesel. Andere Ökonomen stimmen zu, auch weil die zugesagte Sofortmenge an Diesel zu gering sei, um einen großen Unterschied zu machen. Daten des Spritpreisportals Tankerkönig zeigen bisher auch keine Sprünge bei den Spritpreisen. Babette Büchner, Nachrichtenredaktion.
1: Es geht um viel Geld, auch für Deutschland. Wie soll der nächste langfristige EU-Haushalt ausgestattet werden? Über diese Frage spitzt sich der Streit gerade zu. Bundeskanzler Merz wies heute einen Kompromissvorschlag der irischen Ratspräsidentschaft als inakzeptabel zurück.
3: Es geht um einen künftigen EU-Haushalt für 7 Jahre. Die EU-Kommission schlägt dafür 1,8 Billionen Euro vor. Wichtige Nettozahlerländer wollen das um mehrere hundert Milliarden Euro kürzen, auch Deutschland. Am jüngsten Kompromissvorschlag aus Irland stört Kanzler Merz nicht nur, dass viel weniger gekürzt wird, als Deutschland gerne hätte, sondern auch in welchen Bereichen, etwa für Wettbewerbsfähigkeit, Forschung und Verteidigung, nicht aber in der Agrarpolitik und beim Finanzausgleich für wirtschaftlich schwächere Regionen der EU. Ronny Tochau, Nachrichtenredaktion.
1: Zum Fußball. RB Leipzig hat sich im Abendspiel mit 6:0 gegen Eintracht Frankfurt durchgesetzt. Zuvor hatten sich der FC Bayern und Augsburg 2:2 unentschieden getrennt. Außerdem spielten Hoffenheim Hamburg 2:3, Mainz Leverkusen 3:4, Union Berlin Elversberg 1:0 und Paderborn Stuttgart 0:2.

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1: Ich bin Dirk Zeitler. Die CDU ist aktuell in einer schwierigen Lage. Die Niederlagen bei den jüngsten Landtagswahlen haben der Partei zugesetzt. Darüber will die engere Führung ab heute sprechen. Das CDU-Präsidium trifft sich dafür zu einer zweitägigen Klausur in Berlin.
2: Nach den jüngsten Wahlschlappen wackelte ja sogar Kanzler Merz. Die CDU-Klausur war dann wohl auch als Ventil angekündigt worden. Offen ist, wie sehr es dabei auch nochmal eine Debatte über Merz agieren als Kanzler geben wird. Inhaltlich soll es bei der Aufarbeitung unter anderem darum gehen, Alltagsprobleme der Menschen wieder mehr in den Blick zu nehmen. Und es geht um den Umgang mit der AfD. Im Vorfeld hat schon eine rege Diskussion in CDU und CSU begonnen, ob man sich von der AfD weiter mit einer Brandmauer scharf abgrenzen will. Ronny Thorau, Nachrichtenredaktion.
1: Bei einem Angriff auf den Hauptstadtflughafen der saudischen Hauptstadt Riad sind nach offiziellen Angaben 12 Menschen getötet worden. Mehr als 300 weitere wurden demnach verletzt. Zuletzt hatte die mit dem Iran verbündete Houthi-Miliz im Jemen ihre Angriffe auf das benachbarte Saudi-Arabien verstärkt und sich auch zu Anschlägen mit ballistischen Raketen auf den Flughafen von Riad und andere Einrichtungen bekannt. Rund anderthalb Wochen nach ihrer gescheiterten Hinrichtung in Tennessee hat Christa Pike das Krankenhaus verlassen. Sie sei mittlerweile in das Gefängnis zurückgekehrt, in dem sie seit über 30 Jahren inhaftiert war, teilten ihre Anwälte mit.
3: Die 50-Jährige könne inzwischen kurze Strecken zurücklegen, so ihre Anwälte. Geistig sei Pike allerdings etwas benommen und könne ihre schwer verletzten Arme kaum einsetzen. Noch sei unklar, ob bleibende Schäden zurückbleiben würden. Der zum Tode verurteilten Christa Pike waren Ende September 2 Dosen Gift gespritzt worden, sie wurde aber nur bewusstlos. Der örtliche Gouverneur hat eine Untersuchung angekündigt und weitere Hinrichtungen bis zum Jahresende ausgesetzt. Babette Büchner, Nachrichtenredaktion.
1: Zum Fußball. RB Leipzig hat sich im Abendspiel mit 6:0 gegen Eintracht Frankfurt durchgesetzt. Zuvor hatten sich der FC Bayern und Augsburg 2:2 unentschieden getrennt. Außerdem spielten Hoffenheim Hamburg 2:3, Mainz Leverkusen 3:4, Union Berlin Elversberg 1:0 und Paderborn Stuttgart 0:2.

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1: Ich bin Doc Zeitler. US-Präsident Trump hat sich mit Kreml-Chef Putin auf die Lieferung hunderttausender Tonnen Diesel geeinigt. Die USA heben dafür vorübergehend Sanktionen gegen russischen Diesel auf. Doch was bedeutet dieser Schritt für die Dieselpreise bei uns?
2: An deutschen Tankstellen werden sich die Preise durch Trumps Dieseldeal wohl kaum ändern. Das erwartet der Wirtschaftsverband Fuels und Energie. Denn in der EU gelte ja weiter ein Importverbot für russischen Diesel. Andere Ökonomen stimmen zu, auch weil die zugesagte Sofortmenge an Diesel zu gering sei, um einen großen Unterschied zu machen. Daten des Spritpreisportals Tankerkönig zeigen bisher auch keine Sprünge bei den Spritpreisen. Durch seinen Dieseldeal mit Putin erwartet US-Präsident Donald Trump wohl vor allem Auswirkungen im eigenen Land. Vor den Zwischenwahlen Anfang November steht Trump wegen der hohen Spritpreise stark unter Druck. Babette Büchner, Nachrichtenredaktion.
1: Die CDU ist aktuell in einer schwierigen Lage. Die Niederlagen bei den jüngsten Landtagswahlen haben der Partei zugesetzt. Darüber will die engere Führung ab heute sprechen. Das CDU-Präsidium trifft sich dafür zu einer zweitägigen Klausur in Berlin.
3: Nach den jüngsten Wahlschlappen wackelte ja sogar Kanzler Merz. Die CDU-Klausur war dann wohl auch als Ventil angekündigt worden. Offen ist, wie sehr es dabei auch nochmal eine Debatte über Merz' Agieren als Kanzler geben wird. Inhaltlich soll es bei der Aufarbeitung unter anderem darum gehen, Alltagsprobleme der Menschen wieder mehr in den Blick zu nehmen. Und es geht um den Umgang mit der AfD. Im Vorfeld hat schon eine rege Diskussion in CDU und CSU begonnen, ob man sich von der AfD weiter mit einer Brandmauer scharf abgrenzen will. Ronny Thorau, Nachrichtenredaktion.
1: Bei einem Angriff auf den Hauptstadtflughafen der saudischen Hauptstadt Riad sind nach offiziellen Angaben 12 Menschen getötet worden. Mehr als 300 weitere wurden demnach verletzt. Zuletzt hatte die mit dem Iran verbündete Houthi-Miliz im Jemen ihre Angriffe auf das benachbarte Saudi-Arabien verstärkt und sich auch zu Anschlägen mit ballistischen Raketen auf den Flughafen von Riad und andere Einrichtungen bekannt. Zum Fußball. RB Leipzig hat sich im Abendspiel mit 6:0 gegen Eintracht Frankfurt durchgesetzt. Zuvor hatten sich der FC Bayern und Augsburg 2:2 unentschieden getrennt. Außerdem spielten Hoffenheim Hamburg 2:3, Mainz Leverkusen 3:4, Union Berlin Elversberg 1:0 und Paderborn Stuttgart 0:2.

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1: Ich bin Doc Zeitler. US-Präsident Trump hat sich mit Kreml-Chef Putin auf die Lieferung hunderttausender Tonnen Diesel geeinigt. Die USA heben dafür vorübergehend Sanktionen gegen russischen Diesel auf. Doch was bedeutet dieser Schritt für die Dieselpreise bei uns?
2: An deutschen Tankstellen werden sich die Preise durch Trumps Dieseldeal wohl kaum ändern. Das erwartet der Wirtschaftsverband Fuels und Energie. Denn in der EU gelte ja weiter ein Importverbot für russischen Diesel. Andere Ökonomen stimmen zu, auch weil die zugesagte Sofortmenge an Diesel zu gering sei, um einen großen Unterschied zu machen. Daten des Spritpreisportals Tankerkönig zeigen bisher auch keine Sprünge bei den Spritpreisen. Durch seinen Dieseldeal mit Putin erwartet US-Präsident Donald Trump wohl vor allem Auswirkungen im eigenen Land. Vor den Zwischenwahlen Anfang November steht Trump wegen der hohen Spritpreise stark unter Druck. Babette Büchner, Nachrichtenredaktion.
1: Die CDU ist aktuell in einer schwierigen Lage. Die Niederlagen bei den jüngsten Landtagswahlen haben der Partei zugesetzt. Darüber will die engere Führung ab heute sprechen. Das CDU-Präsidium trifft sich dafür zu einer zweitägigen Klausur in Berlin.
3: Nach den jüngsten Wahlschlappen wackelte ja sogar Kanzler Merz. Die CDU-Klausur war dann wohl auch als Ventil angekündigt worden. Offen ist, wie sehr es dabei auch nochmal eine Debatte über Merz agieren als Kanzler geben wird. Inhaltlich soll es bei der Aufarbeitung unter anderem darum gehen, Alltagsprobleme der Menschen wieder mehr in den Blick zu nehmen. Und es geht um den Umgang mit der AfD. Im Vorfeld hat schon eine rege Diskussion in CDU und CSU begonnen, ob man sich von der AfD weiter mit einer Brandmauer scharf abgrenzen will. Ronny Thorau, Nachrichtenredaktion.
1: Bei einem Angriff auf den Hauptstadtflughafen der saudischen Hauptstadt Riad sind nach offiziellen Angaben 12 Menschen getötet worden. Mehr als 300 weitere wurden demnach verletzt. Zuletzt hatte die mit dem Iran verbündete Houthi-Miliz im Jemen ihre Angriffe auf das benachbarte Saudi-Arabien verstärkt und sich auch zu Anschlägen mit ballistischen Raketen auf den Flughafen von Riad und andere Einrichtungen bekannt. Zum Fußball. RB Leipzig hat sich im Abendspiel mit 6:0 gegen Eintracht Frankfurt durchgesetzt. Zuvor hatten sich der FC Bayern und Augsburg 2:2 unentschieden getrennt. Außerdem spielten Hoffenheim Hamburg 2:3, Mainz Leverkusen 3:4, Union Berlin Elversberg 1:0 und Paderborn Stuttgart 0:2.
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1: Ich bin Katrin Müller. US-Präsident Donald Trump hat einen neuen Präsidenten für die Ukraine gefordert. Volodymyr Zelensky habe vielfach die Gelegenheit gehabt, den Ukraine-Krieg zu beenden und sich dagegen entschieden, behauptete Trump in Washington. Er glaube, es sei an der Zeit, dass die Ukraine einen neuen Präsidenten bekomme.

0: Die Äußerungen des US-Präsidenten, sie haben es in sich und sie sind ein Rückschlag für alle, die glaubten, Trump werde nun den Druck auf Kreml-Chef Putin erhöhen. Stattdessen nimmt Trump Selenskyj ins Visier. Selenskyj, nicht Putin, soll sich gegen einen Frieden sperren und Selenskyj soll für die hohen Preise für Diesel verantwortlich sein. Begonnen wurde der Krieg aber nicht von Selenskyj, sondern von Russland. Und der Preis für Diesel, der steigt vor allem wegen des Krieges im Iran, den Trump gemeinsam mit Israel begonnen hatte. Trumps Äußerungen sind nicht nur ein Rückschlag für die Menschen in der Ukraine, sondern auch für die Europäer, die den Druck auf Moskau erhöhen wollen. Im Kreml hingegen dürften Trumps Äußerungen für Jubel sorgen. Jan-Christoph Freibert, Washington.
1: Die CDU ist aktuell in einer schwierigen Lage. Die Niederlagen bei den jüngsten Landtagswahlen haben der Partei zugesetzt. Darüber will die engere Führung ab heute sprechen. Das CDU-Präsidium trifft sich zur zweitägigen Klausur in Berlin.
2: Nach den jüngsten Wahlschlappen wackelte ja sogar Kanzler Merz. Die CDU-Klausur war dann wohl auch als Ventil angekündigt worden. Offen ist, wie sehr es dabei auch nochmal eine Debatte über Merz' Agieren als Kanzler geben wird. Inhaltlich soll es bei der Aufarbeitung unter anderem darum gehen, Alltagsprobleme der Menschen wieder mehr in den Blick zu nehmen. Und es geht um den Umgang mit der AfD. Im Vorfeld hat schon eine rege Diskussion in CDU und CSU begonnen, ob man sich von der AfD weiter mit einer Brandmauer scharf abgrenzen will. Ronny Thorau, Berlin.
1: In mehreren Bundesländern gibt es Durchsuchungen. Das teilte das Bundeskriminalamt mit. Die genauen Hintergründe sind noch unklar. In Kiel haben mehrere Beamte von Zoll und Polizei in der Nacht in dem Zusammenhang eine Gaststätte durchsucht. Die liegt direkt auf einer bekannten Partymeile im Zentrum der Hansestadt. Zum Fußball. RB Leipzig hat sich im Abendspiel mit 6:0 gegen Eintracht Frankfurt durchgesetzt. Zuvor hatten sich der FC Bayern und Augsburg 2:2 unentschieden getrennt. Außerdem spielten Hoffenheim Hamburg 2:3, Mainz Leverkusen 3:4, Union Berlin Elversberg 1:0 und Paderborn Stuttgart 0:2.
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1: Ich bin Katrin Müller. US-Präsident Trump hat einen neuen Präsidenten für die Ukraine gefordert. Selenskyj habe vielfach die Gelegenheit gehabt, den Ukraine-Krieg zu beenden und sich dagegen entschieden, behauptete Trump in Washington. Davor hatte sich Trump mit Kreml-Chef Putin auf die Lieferung hunderttausender Tonnen Diesel geeinigt. Die USA heben dafür vorübergehend Sanktionen gegen russischen Diesel auf. Fraglich ist, ob davon etwas an den Tankstellen auch hierzulande zu spüren sein wird.
2: An deutschen Tankstellen werden sich die Preise durch Trumps Dieseldeal wohl kaum ändern. Das erwartet der Wirtschaftsverband Fuels und Energie. Denn in der EU gelte ja weiter ein Importverbot für russischen Diesel. Andere Ökonomen stimmen zu, auch weil die zugesagte Sofortmenge an Diesel zu gering sei, um einen großen Unterschied zu machen. Daten des Spritpreisportals Tankerkönig zeigen bisher auch keine Sprünge bei den Spritpreisen. Durch seinen Dieseldeal mit Putin erwartet US-Präsident Donald Trump

0: wohl vor allem Auswirkungen im eigenen Land. Babette Büchner, Redaktion.
1: Der Streit um den riesigen EU-Haushalt geht weiter. Bundeskanzler Merz wies einen Kompromissvorschlag der irischen Ratspräsidentschaft bereits wenige Stunden nach der Veröffentlichung als inakzeptabel zurück.
2: Es geht um einen künftigen EU-Haushalt für 7 Jahre. Die EU-Kommission schlägt dafür 1,8 Billionen Euro vor. Wichtige Nettozahlerländer wollen das um mehrere hundert Milliarden Euro kürzen, auch Deutschland. Am jüngsten Kompromissvorschlag aus Irland stört Kanzler Merz nicht nur, dass viel weniger gekürzt wird, als Deutschland gerne hätte, sondern auch in welchen Bereichen, etwa für Wettbewerbsfähigkeit, Forschung und Verteidigung, nicht aber in der Agrarpolitik und beim Finanzausgleich für wirtschaftlich schwächere Regionen der EU. Onni Thorau, Berlin.
1: In mehreren Bundesländern gibt es Durchsuchungen. Das teilte das Bundeskriminalamt mit. Die genauen Hintergründe sind noch unklar. In Kiel haben mehrere Beamte von Zoll und Polizei in der Nacht in dem Zusammenhang eine Gaststätte durchsucht. Die liegt direkt auf einer bekannten Partymeile im Zentrum der Hansestadt. Zum Fußball. RB Leipzig hat sich im Abendspiel mit 6:0 gegen Eintracht Frankfurt durchgesetzt. Zuvor hatten sich der FC Bayern und Augsburg 2:2 unentschieden getrennt. Außerdem spielten Hoffenheim Hamburg 2:3, Mainz Leverkusen 3:4, Union Berlin Elversberg 1:0 und Paderborn Stuttgart 0:2.
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1: Ich bin Katrin Müller. US-Präsident Donald Trump hat einen neuen Präsidenten für die Ukraine gefordert. Wolodymyr Selenskyj habe vielfach die Gelegenheit gehabt, den Ukraine-Krieg zu beenden und sich dagegen entschieden, behauptete Trump in Washington. Er glaube, es sei an der Zeit, dass die Ukraine einen neuen Präsidenten bekomme.
2: Die Äußerungen des US-Präsidenten, sie haben es in sich und sie sind ein Rückschlag für alle, die glaubten, Trump werde nun den Druck auf Kreml-Chef Putin erhöhen. Stattdessen nimmt Trump Selenskyj ins Visier. Selenskyj, nicht Putin, soll sich gegen einen Frieden sperren und Selenskyj soll für die hohen Preise für Diesel verantwortlich sein. Begonnen wurde der Krieg aber nicht von Selenskyj, sondern von Russland. Und der Preis für Diesel, der steigt vor allem wegen des Krieges im Iran, den Trump gemeinsam mit Israel begonnen hatte. Trumps Äußerungen sind nicht nur ein Rückschlag für die Menschen in der Ukraine, sondern auch für die Europäer, die den Druck auf Moskau erhöhen wollen. Im Kreml hingegen dürften Trumps Äußerungen für Jubel sorgen. Jan-Christoph Freibert, Washington.
1: Die CDU ist aktuell in einer schwierigen Lage. Die Niederlagen bei den jüngsten Landtagswahlen haben der Partei zugesetzt. Darüber will die engere Führung ab heute sprechen. Das CDU-Präsidium trifft sich zur zweitägigen Klausur in Berlin.
3: Nach den jüngsten Wahlschlappen wackelte ja sogar Kanzler Merz. Die CDU-Klausur war dann wohl auch als Ventil angekündigt worden. Offen ist, wie sehr es dabei auch nochmal eine Debatte über Merz agieren als Kanzler geben wird. Inhaltlich soll es bei der Aufarbeitung unter anderem darum gehen, Alltagsprobleme der Menschen wieder mehr in den Blick zu nehmen. Und es geht um den Umgang mit der AfD. Ronny Thorau, Berlin.
1: Schreckliche Gewalttat im US-Bundesstaat Pennsylvania. Bei einem Schusswaffenangriff in der Kleinstadt Erie sind 8 Menschen getötet worden. Unter den Opfern sind 2 Kinder und eine hochschwangere Frau. Der Täter, ein 45-jähriger Mann, ist ebenfalls tot. Er soll sich selbst erschossen haben. Laut dem Polizeichef waren 7 der 8 Opfer mit dem Täter verwandt. Möglicherweise hätten psychische Probleme bei der Tat eine Rolle gespielt, sagt er. Zum Fußball. RB Leipzig hat sich im Abendspiel mit 6:0 gegen Eintracht Frankfurt durchgesetzt. Zuvor hatten sich der FC Bayern und Augsburg 2:2 unentschieden getrennt. Außerdem spielten Hoffenheim Hamburg 2:3, Mainz Leverkusen 3:4, Union Berlin Elversberg 1:0 und Paderborn Stuttgart 0:2.
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4: Neue Orte, neue Perspektiven und einfach mal eine andere Umgebung erleben. Genau das macht den Reiz am Verreisen aus. Und gemeinsam mit Schui Reisen nehmen wir euch in dieser Stunde mit auf eine spannende Tour. Ich bin Heiko Gille, begrüße euch zu einer neuen Ausgabe von Hin und weg. Und die Details, die bekommt ihr gleich bei uns.
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1: Hier ist die Reisesendung, hier ist Hin und Weg und wir haben ein neues Reiseziel, was wir euch zusammen mit Schui Reisen heute vorstellen. Und er ist dafür, ja, absolut prädestiniert, Skandinavien-Experte von Schui Reisen. Markus Brause ist heute da. Markus, schön, dass du da bist erstmal.
2: Ja, vielen Dank, dass ich hier sein darf und ein bisschen über mein Traumland, über meine zweite Heimat erzählen darf.
1: Deine zweite Heimat ist Skandinavien. Warum zweite Heimat? Bist du da so oft?
2: Ja, teilweise 4, 5, 6, 7 Mal im Jahr.
1: Oh.
2: Und begonnen hat das Ganze schon in meiner Kindheit, dass ich mit meinen Eltern mal da oben gewesen bin und da hat mich irgendwie das Skandinavienfieber gefasst und seitdem ist es für mich eine der schönsten Destinationen. Es gibt noch viele andere, aber das ist eigentlich meine Hauptroute. Meine Hauptrichtung, wo ich selbst auch meinen privaten Urlaub immer mal wieder verbringe.
1: Ja, jetzt hast du gesagt, du warst das allererste Mal damals wahrscheinlich als kleiner Bub mit deinen Eltern da. Weißt du noch, was du das erste Mal gedacht hast, als ihr in Skandinavien unterwegs wart?
2: Also es war einfach diese Faszination der Landschaft, die einem da geboten wurde. Und ich kann mich noch ganz besonders daran erinnern, dass wir über ein Hochplateau, über ein Fjell gefahren sind. Und das war auch eine Busreise damals. Und die Schnee... Berge links und rechts oder die Straße war gerade nur so breit wie der Bus und man hatte da eine Schneise durchgefräst mit der Schneefräse und der Schnee war 3, 4 Meter hoch. Also das war sowas von faszinierend, diese Natur da zu sehen und das war im Juni, also wirklich fantastisch einfach.
1: Ist es dieses Naturerlebnis auch, was du sagst, das macht Skandinavien als Reisedestination für eure Gäste zum Beispiel so faszinierend?
2: Auf jeden Fall. Aber wir haben ja nicht nur die Natur, wir haben ja auch die Städte dabei. Mhm. Gerade bei unserer 16-tägigen Reise bis zum Nordkap haben wir alle nordischen Hauptstädte mit dabei, erleben also auch die Hauptstädte, aber auch natürlich die große Natur. Gerade wenn ich dann von Helsinki aus weiter Richtung Norden fahre, die Gegenden werden immer einsamer und die Natur spielt halt eine große Rolle in diesen Gegenden.
1: Jetzt hast du schon gesagt, es gibt eine 16-Tage-Reise, die im Prinzip so alles mit abdeckt. Was habt ihr da noch so im Programm? Also gibt es auch kürzere Skandinavien-Reisen mit euch?
2: Ja, wir haben verschiedene Reisen. Wir haben auch mal einen Kurztrip nach Oslo mit nur 3 Tagen oder 4 Tagen. Da ist dann auch mal im Advent eine wunderschöne Reise, die wir da haben. Und ansonsten die Fjordreise mit 10 Tagen. Das ist auch nochmal so ein tolles Highlight. Oder auch unsere Winterreisen, wo wir mittlerweile auch schon seit vielen Jahren unterwegs sind, dass wir in den hohen Norden fahren und ja, Polarlichter entdecken, die Natur entdecken, die Winterlandschaft entdecken, Husky-Touren dort machen und so weiter. Alles, was zum Winter halt auch mit dazugehört. Und das alles mit unserem Schui Bistrobus, wo man von Anfang an im Urlaub ist, sobald man den Bus betritt.
1: Jetzt hast du gerade die Polarlichter schon angesprochen. Ich habe irgendwie das Gefühl, dass das unglaublich viele Leute gerade reizt, die Polarlichter mal zu sehen, dass das jeder das irgendwie auf der Agenda hat, einmal Polarlichter gesehen zu haben. Ist es auch so, dass würdest du das teilen?
2: Auf jeden Fall. Und ich habe es jetzt auch schon mehrere Male erlebt. Es ist ein Naturschauspiel, es ist ein Naturphänomen.
1: Voll.
2: Das kann man nicht voraussagen, aber wenn man es erlebt, ist es ein faszinierendes Gänsehauterlebnis, diese Lichtspiele am Himmel zu haben.
1: Wir fahren heute mit dem Bus einmal quer durch Skandinavien, zusammen mit Skandinavien-Experte Markus Brause von Schui Reisen. Nimmt uns auch so ein bisschen mit durch seine zweite Heimat.

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1: Herzlich willkommen zurück. Hier ist die Reiseshow und wir sind heute unterwegs nach Skandinavien mit Schuhi-Reisen und einem, der sich ganz besonders gut da auskennt, wie seine zweite Westentasche. Markus Brause, Skandinavien-Experte von Schuhi-Reise. Heute bei uns im Gespräch. Markus, wenn du dich festlegen müsstest, ein Ort in Skandinavien, welcher ist der schönste?
2: Ganz, ganz schwierig.
1: Ganz schwierig.
2: Also es gibt so viele tolle Orte, tolle Highlights, die wir hier unterwegs sehen und entdecken können. Auch das Nordkap, der nördlichste Punkt, ist ein besonderer Ort, eine besondere Insel. Aber auch die Lofoten natürlich, die Stadt Tromsø. Es gibt so vieles zu sehen und zu entdecken. Gerade die Naturschönheiten, die Fjordlandschaften und so weiter. Alles.
1: Ich merke schon, ich habe nach einem Ort gefragt und du hast 6 aufgezählt, also da ist noch viel, viel zu entdecken.
2: Genau.
1: Ich bin jetzt bei euch im Bus, habe mich entschieden, mit euch in eine Reise nach Skandinavien anzutreten. Wie sieht so ein typischer Reisetag aus mit euch?
2: Ja, wir starten ganz gemütlich. Wenn wir mal am ersten Tag starten, geht's ja Richtung Fähre, Richtung Travemünde hinauf, von wo aus wir dann abends mit der Fähre übersetzen nach Trelleborg oder nach Malmö. Es gibt verschiedene Routen, die wir haben. Und auch da ist es dann natürlich schon so, dass man nach dem guten Bordfrühstück, was es ja bei uns inklusive gibt, dann fröhlich in den Tag startet. Man lernt sich kennen, die Reisegruppe wird eine große Familie. Und auch da erleben wir schon was, das ein oder andere, was zu Skandinavien dazugehört. Wir geben natürlich viele Tipps und Hinweise und kommen an verschiedenen Stellen immer wieder mit Skandinavien auch in Berührung von der Geschichte her, was sich bis nach uns in die deutschen Lande hinunterzieht. So wird das Ganze zu einem Erlebnis.
1: Hm. Ihr seid natürlich auch oder du auch als Experte mit dabei. Gibst du dann eure Geheimtipps auch an die Gäste weiter, sodass die vielleicht auch mal ein bisschen was anderes sehen, als so in einem klassischen Reiseführer drinsteht?
2: Auf jeden Fall. Dafür bin ich mit dabei und ja, es gibt einiges zu entdecken und ich entdecke selbst jedes Jahr immer wieder was Neues. Es gibt immer wieder was anderes zu sehen, zu entdecken und man versucht natürlich auch immer mal wieder nachzuhorchen, was kann man nochmal entdecken, was kann man nochmal machen. Wir machen dann auch vielleicht einfach mal nochmal einen Abstecher und sprechen mit den Leuten, hier, wie sieht's aus? Wir gucken nochmal eine andere Gegend uns an oder da gibt es nochmal was Schönes zu sehen und das geben wir auf jeden Fall weiter. Auch von der kulinarischen Seite her ist unser Bistrobus da natürlich bestens für geeignet. Natürlich gibt es in den Hotels wunderbare Abendessen, wunderbare Frühstücksbuffets mit allem drum und dran, was zu Skandinavien dazugehört, was so typisch ist.
1: Was ist denn typisch?
2: Alles mögliche, eingelegter Hering morgens schon beim Frühstück.
1: Muss man auch mögen?
2: Ja, sicher, auf jeden Fall. Aber das ist so typisch, was es da gibt. Und dann halt ja ganz normal, klassisch das Frühstück wie bei uns. Aber dann auch die Spiegeleier, Rühreier und so weiter ist alles mit dabei. Was eine ganz große Besonderheit ist, ist vielleicht nicht unbedingt jedermanns Sache.
1: Mhm.
2: Das ist die Grütze, das ist Haferbrei. Aber auch das gehört in Skandinavien auch heute noch typisch dazu. Und ganz besonders eigentlich dann auch noch morgens das Schlückchen Lebertran.
1: Ja, dann geht der Tag los.
2: Auf jeden Fall.
1: Und zwar mit euch, ihr habt sie alle mit im Bus und dann geht's quer durch Skandinavien. Markus Brause ist heute zu Gast und nimmt uns mit in die Reisedestination Skandinavien zusammen mit Schuhi-Reisen.
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2: Einfach mal rauskommen, den Alltag hinter sich lassen und neue Eindrücke sammeln. Das ist es doch, was Reisen ausmacht. In dieser Stunde nehmen wir euch gemeinsam mit Schui Reisen mit auf genau so eine Tour. Ich bin Heiko Gille und ein paar schöne Reiseeindrücke, die bekommt ihr gleich hier bei uns.
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1: Es ist ein ganz besonderes Reiseziel. So viel habe ich jetzt schon mitbekommen. Skandinavien. Er sagt von sich selbst, das ist meine zweite Heimat und erkennt sie wie seine Westentasche. Markus Brause ist Skandinavien-Experte von Shui-Reisen. Und Markus hat uns gerade schon verraten, Skandinavien hat unfassbar viel zu bieten. Unter anderem auch kulinarisch Grütze und was gab es zu trinken?
2: Lebertran,
1: na lecker. Freuen wir uns. Aber auch das integriert ihn natürlich in das Reiseerlebnis. Für wen würdest du sagen, eignet sich so eine Reise mit Shui-Reisen nach Skandinavien?
2: Auch da eignet sich die Reise eigentlich für alle, weil man bekommt ja alles erklärt, man hat alles mit dabei, man ist von Anfang an betreut. Wir, wenn wir unterwegs sind, erleben das immer mal wieder, dass natürlich andere Menschen auch auf eigene Faust unterwegs sind, sei es mit den verschiedenen Fahrzeugen, mit dem Auto, Wohnmobil, wie auch immer. Die stehen dann aber meistens an den Orten, wo es gar nichts zu sehen gibt, weil sie nicht wissen, wo sie hin müssen oder wie sie da hinkommen. Und das ist das ganz, ganz Wichtige dabei, dass wir ja selbst die Firma Shui über 40 Jahre Reiseerfahrung hat, auch in der Destination Skandinavien. Und ich selbst halt auch schon seit ein paar Jahren mit dabei bin. Seit 2000 bin ich bei der Firma Shui und seitdem schon regelmäßig in Skandinavien unterwegs auf den verschiedenen Reisen. Und dadurch lernt man das Land natürlich ganz anders kennen. Man hat mittlerweile natürlich auch bekannte Freunde da oben, die man jedes Jahr wieder sieht oder sich mit denen verabredet und telefoniert und erfährt da natürlich auch das ein oder andere an Highlights und Hintergründen, was sich so mal geändert hat, was der normale Reisende sich dann mühsam auch zusammensuchen muss.
1: Und das nimmt ja auch Zeit in Anspruch. Und
2: genau.
1: Das wird bei euch abgenommen, nehme ich
2: so
1: an.
2: So ist es.
1: Ja. Du hast die Natur angesprochen, die ganz besonders schön ist in Skandinavien und besonders vielseitig auch. Aber es sind ja auf der anderen Seite auch die Städte und die sind auch top modern, ne?
2: So ist es. Gerade wenn wir an Oslo denken, da gibt es das sogenannte Neubaugebiet, das Barcode-Gebiet. Die Häuser sehen also aus wie Strichcodes. Das hat sich jetzt alles rund um die Oper so nach und nach, oder ist nach und nach zustande gekommen. Ein ganz neues Stadtviertel, was da gekommen ist. Wir kennen das bei uns aus Hamburg, Hafen City, und sowas hat man auch dort in diesen Orten. Aber man hat natürlich auch immer noch mal das ein oder andere typische Haus aus Holz gebaut. Bis in die 1620er Jahre. Irgendwann gab es dann mal einen Schlussstrich, weil immer wieder die Städte abgebrannt worden sind. Und da hat es geheißen, jetzt dürft ihr nicht mehr in Holz bauen, sondern aus Stein, was so typisch untypisch eigentlich für diese Destination ist. Aber in vielen Städten wie Trondheim gibt es da direkt am Nidelver Fluss wunderschöne Holzhäuser. Und das sieht man auch im ganzen Land verstreut, diese wunderschönen Holzhäuser, diese Architektur, die einfach so typisch ist. Das höchste Holzhaus, das höchste Holzgebäude liegt am Jösersee und zum Beispiel ein riesengroßes Hotel, alles aus Holz gebaut. Und so hat man die Tradition da weiter fortgesetzt. Und das erlebt man sowohl in der Stadt als auch auf dem Land.
1: Du hast jetzt heute ein Poloshirt an mit Norwegen-Flagge drauf. Ist Norwegen schon auch irgendwie das Land in Skandinavien, was es dir persönlich am meisten angetan hat? Oder ist das Zufall?
2: Nein, auf jeden Fall. Das ist schon vollkommen richtig so. Das ist also eins der Länder, die noch faszinierender sind. Auch wenn Finnland und Schweden und Dänemark ihre Reize haben. Aber in Norwegen ist es halt einfach die Vielfalt der Natur. Für mich ist immer so das Faszinierende, ich sitze am Fjord auf Meereshöhe und schaue nach oben und habe da Berge, die 1000, 1500 Meter hochgehen, schneebedeckt bis in den Sommer hinein. Und das ist faszinierend. Und wenn man dann um die nächste Ecke kommt, sieht man schon wieder was ganz anderes. Ein wunderschönes Tal, Wiesen, Felder, grasende Kühe. Also einfach Natur pur und eine tolle Mischung.
1: Dann sage ich schon mal vielen Dank soweit für die Einblicke, die du uns gegeben hast. Markus Brause ist heute zu Gast bei uns in der Reisesendung, hat uns mitgenommen nach Skandinavien und gleich geht's noch ein bisschen weiter.

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1: Wir sind wieder da. Hier ist die Reisesendung heute mit dem Reiseziel Skandinavien. Ein großes Reiseziel, eine besonders schöne Reisedestination. Sagt nicht nur ich, sondern sagt auch vor allem Markus Brause, Skandinavien-Experte von Shui-Reisen. Wir haben gerade schon ein bisschen geschwärmt, oder du vor allem, von Norwegen. Ist in Norwegen auch das Land gewesen, wo du jetzt in Skandinavien am meisten unterwegs warst in den letzten Jahren?
2: Ja, auf jeden Fall. Das hat sich einfach so ergeben, aber das ist das Land, was mir noch mehr am Herzen liegt. Auch wenn es ganz Skandinavien ist, aber Norwegen noch ganz besonders.
1: Mhm. Wie viele verschiedene, ich weiß gar nicht, ob du die jetzt abrufbar hast, wie viele verschiedene Skandinavien-Touren habt ihr im Programm bei Shui?
2: Wir sind so bei 5-6 verschiedenen Reisen auf die verschiedenste Art und Weise, um auch die verschiedensten Destinationen zu entdecken. Mhm. Wir sind unter anderem zum Beispiel unterwegs auf den Spuren von Inga Lindström.
1: Oh, Bibi Langstrumpf.
2: Speziell und alles, was da rundherum dazugehört. Ne?
1: Ja.
2: Also da haben wir auch vieles, was da angeboten wird.
1: Mhm. Und wie viele Tage, sagst du, sollte man in Skandinavien verbringen, um einen guten Eindruck von dem Land zu haben? Ach, von dem Land nicht natürlich, aber von einem guten Eindruck im Prinzip von dem Lebensgefühl.
2: Ja gut, unsere Fjordreise, die klassische, sage ich jetzt einfach mal, ist 10 Tage und das ist schon eine angenehme Reisezeit, die man da hat und um da auch einiges zu entdecken und zu sehen.
1: Und das macht auch deiner Meinung nach Sinn, das mit dem Bus zu machen, oder?
2: Auf jeden Fall. Es ist alles an Bord. Man wird verwöhnt von der Stewardess. Wir bieten auch teilweise natürlich landestypische Spezialitäten an. Man fährt am Fjord entlang, bekommt seinen Kaffee serviert und dann vielleicht dazu eine norwegische Waffel oder eine Waffel norwegischer Art. Mhm. Das sind dann schon so Highlights oder auch verschiedene andere Sachen, die wir dann mit natürlich anbieten. Und wie gesagt, es ist von Anfang an bis Ende alles geplant. Es ist jemand dabei. Man braucht sich nicht um das Hotel zu kümmern, wenn irgendwo mal was fehlt und so weiter. Wir sind dabei, wir helfen und wir sind diejenigen, die ein schönes Reiseerlebnis bieten.
1: Die Reise startet im Bus. Wo startet denn der Bus?
2: Der Bus startet in Els, aber es gibt verschiedene Möglichkeiten. Wir haben auf unserem Betriebsgelände einen Parkplatz. Da kannst du dann hinkommen, dein Auto da abstellen, kleinen Momentchen in der Wartelounge noch Platz nehmen, bevor es dann losgeht. Aber ansonsten haben wir halt auch verschiedene weitere Möglichkeiten. Wir haben eine Haustürabholung, die kostet einen kleinen Aufpreis. Das kann man buchen, da wird man von der Haustür mit einem Kleinbus abgeholt und dann zum Hauptbus gebracht, sei es nach Els oder je nachdem an der Strecke. Da haben wir verschiedene Möglichkeiten. Oder ansonsten gibt es dann auch noch die verschiedenen Möglichkeiten an verschiedenen Bahnhöfen, Mainz, Wiesbaden, Frankfurt, Koblenz, da haben wir kostenfreie Zustiege, da kommt dann auch ein Kleinbus von uns hin und holt die Gäste dann ab und bringt sie dann zum Bus. Also auch da beginnt der Urlaub, könnte man sagen, schon sogar auch an der Haustür.
1: Jetzt hast du selbst gesagt, Skandinavien auf jeden Fall, aber es gibt natürlich auch bei euch ganz, ganz viele Skandinavien-Reisen. Wo bekomme ich da den besten Überblick?
2: Ja, die eine Möglichkeit ist natürlich unser Katalog oder auch die Webseite, wo man sich erkundigen kann. Und wenn man spezielle Fragen hat, kann man natürlich bei uns im Reisebüro noch natürlich anrufen. Ansonsten natürlich die Reisebüros hier in der Umgebung, mit denen wir zusammenarbeiten. Die haben unsere Kataloge, haben unsere Informationen und da helfen wir dann gerne dementsprechend weiter.
1: Dann sage ich vielen lieben Dank, dass du uns mitgenommen hast auf eine ganz besonders schöne Reise durch Skandinavien, einmal quer durch sozusagen. Skandinavien-Experte von Shui-Reisen Markus Brause heute im Gespräch. Ich danke dir recht herzlich.
2: Ich sage auch vielen herzlichen Dank, dass ich hier sein durfte.
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1: Ich bin Katrin Müller. US-Präsident Trump hat einen neuen Präsidenten für die Ukraine gefordert. Selenskyj habe vielfach die Gelegenheit gehabt, den Ukraine-Krieg zu beenden und sich dagegen entschieden, behauptete Trump in Washington. Davor hatte sich Trump mit Kreml-Chef Putin auf die Lieferung hunderttausender Tonnen Diesel geeinigt. Die USA heben dafür vorübergehend Sanktionen gegen russischen Diesel auf. Fraglich ist, ob davon etwas an den Tankstellen auch hierzulande zu spüren sein wird.
2: An deutschen Tankstellen werden sich die Preise durch Trumps Dieseldeal wohl kaum ändern. Das erwartet der Wirtschaftsverband Fuels und Energie. Denn in der EU gelte ja weiter ein Importverbot für russischen Diesel. Andere Ökonomen stimmen zu, auch weil die zugesagte Sofortmenge an Diesel zu gering sei, um einen großen Unterschied zu machen. Daten des Spritpreisportals Tankerkönig zeigen bisher auch keine Sprünge bei den Spritpreisen. Durch seinen Dieseldeal mit Putin erwartet US-Präsident Donald Trump wohl vor allem Auswirkungen im eigenen Land. Büchner, Redaktion.
1: Der Streit um den riesigen EU-Haushalt geht weiter. Bundeskanzler Merz wies einen Kompromissvorschlag der irischen Ratspräsidentschaft bereits wenige Stunden nach der Veröffentlichung als inakzeptabel zurück.
3: Es geht um einen künftigen EU-Haushalt für 7 Jahre. Die EU-Kommission schlägt dafür 1,8 Billionen Euro vor. Wichtige Nettozahlerländer wollen das um mehrere hundert Milliarden Euro kürzen, auch Deutschland. Am jüngsten Kompromissvorschlag aus Irland stört Kanzler Merz nicht nur, dass viel weniger gekürzt wird, als Deutschland gerne hätte, sondern auch in welchen Bereichen, etwa für Wettbewerbsfähigkeit, Forschung und Verteidigung, nicht aber in der Agrarpolitik und beim Finanzausgleich für wirtschaftlich schwächere Regionen der EU. Ronny Thorau, Berlin.
1: In mehreren Bundesländern gibt es Durchsuchungen. Das teilte das Bundeskriminalamt mit. Die genauen Hintergründe sind noch unklar. In Kiel haben mehrere Beamte von Zoll und Polizei in der Nacht in dem Zusammenhang eine Gaststätte durchsucht. Die liegt direkt auf einer bekannten Partymeile im Zentrum der Hansestadt. Zum Fußball. RB Leipzig hat sich im Abendspiel mit 6:0 gegen Eintracht Frankfurt durchgesetzt. Zuvor hatten sich der FC Bayern und Augsburg 2:2 unentschieden getrennt.

0: Außerdem spielten Hoffenheim Hamburg 2:3, Mainz Leverkusen 3:4, Union Berlin Elversberg 1:0 und Paderborn Stuttgart 0:2.
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2: Urlaub vom Alltag, das ist unser Motto hier bei Hin und Weg, die Reiseshow. Der Name, der sagt schon alles. Urlaub, Ferien, Verreisen und das Kennenlernen fremder Regionen, Länder und Kulturen. All das bieten wir euch in dieser Sendung. Und moderiert wird das Ganze von mir, Heiko Gille. Und ich freue mich, dass ihr dabei seid.
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Kalimera, liebe Reisefreunde. Ja, ihr habt es vielleicht schon erkannt. Heute nehmen wir euch nämlich mit auf eine kleine Gedankenreise. Und zwar auf eine Insel, die fast schon zu schön ist, um wahr zu sein. Rhodos, die Sonneninsel Griechenlands, direkt vor der türkischen Küste gelegen, erwartet euch mit über 300 Sonnentagen im Jahr. Türkisblaues Wasser, charmante Altstädte und eine wahnsinnig spannende Geschichte. Rhodos ist die viertgrößte Insel Griechenlands und wurde schon in der Antike als Insel des Sonnengottes Helios gefeiert. Und Leute, ich sag's euch, der Sonnengott hat hier definitiv ganze Arbeit geleistet. Die Hauptstadt Rhodos-Stadt im Norden der Insel ist ein echtes Highlight für alle, die ein bisschen mehr als nur Strandurlaub suchen. Mächtige Festungsmauern, enge Gassen, mittelalterliche Gebäude. Hier schlendert ihr praktisch durch ein historisches Freilichtmuseum. Kein Wunder, dass die Altstadt von Rhodos UNESCO-Weltkulturerbe ist. Aber Rhodos kann natürlich noch viel mehr als Geschichte. Strände, soweit das Auge reicht, kleine romantische Dörfer wie Lindos, entspannte Küstenorte wie Lados und eine atemberaubende Natur, die ihr auf keinen Fall verpassen dürft. Also ihr Lieben, Sonnenbrille aufsetzen, Flipflops anziehen und los geht's. Heute nehmen wir euch mit auf eine Reise über diese traumhafte Insel.

Ich begrüße euch zu einer neuen Ausgabe unserer Reiseshow Hin und Weg und wir sind auf der griechischen Insel Rhodos. Und wer auf Rhodos landet, kommt an Rhodos Stadt nicht vorbei. Und das ist auch gut so. Die Hauptstadt ist ein echtes Juwel und wohl eine der beeindruckendsten Städte im gesamten Mittelmeerraum. Sobald ihr durch eines der alten Stadttore tretet, fühlt ihr euch wie in eine andere Zeit versetzt. Mächtige Festungsmauern, enge, gepflasterte Gassen, wunderschöne Plätze und der legendäre Großmeisterpalast, der Ritter von Rhodos. Hier erlebt ihr Geschichte zum Anfassen. Richtig cool, ihr könnt auf der alten Stadtmauer entlanglaufen und habt dabei eine atemberaubende Aussicht auf die Altstadt und auf das Meer. Besser geht's doch kaum. Und natürlich der Hafen. Angeblich stand hier mal der sagenumwobene Koloss von Rhodos. Eines der 7 Weltwunder der Antike, heute bewacht von niedlichen Hirsch- und Hirschkuh. Statuen, die den Eingang zum Hafen zieren. Ein bisschen kleiner als der Koloss, aber mindestens genauso charmant. Und nach so viel Kultur, ihr Lieben, geht's ab in eines der zahllosen kleinen Cafés, ein eisgekühlter Frappé in der Hand und einfach das Leben genießen. Lasst euch treiben, biegt in jede kleine Gasse ab und entdeckt versteckte Innenhöfe, alte Brunnen und charmante Tavernen. Rhodos Stadt hat's in sich. Ein echtes Abenteuer für Entdecker.

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2: Ich heiße euch willkommen bei unserer Show rund ums Thema Urlaub. Egal, ob ihr in ferne Länder reisen wollt oder lieber vor der Haustür bleibt, es gibt so viel zu entdecken und Urlaub tut uns ja auch allen gut, gell? Und deshalb dreht sich heute auch alles um euren nächsten möglichen Traumurlaub. Also seid gespannt, ihr Lieben, ich bin Heiko Gille und euer Reiseleiter für heute. Schön, dass ihr mit dabei seid.
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In dieser Ausgabe unserer Reiseshow Hin und Weg sind wir auf der griechischen Insel Rhodos. Und da solltet ihr unbedingt mal Lindos besucht haben, das weiße Dorf unter der Akropolis. Habt ihr Lust auf ein bisschen Postkartenidylle? Dann solltet ihr unbedingt mal in Lindos vorbeischauen. Dieses Bilderbuchdorf im Osten der Insel ist nämlich der Inbegriff von griechischer Schönheit. Strahlend weiße Häuser, enge labyrinthartige Gassen und über allem thront majestätisch die antike Akropolis von Lindos. Der Aufstieg zur Akropolis lohnt sich richtig. Ihr werdet mit einem atemberaubenden Panoramablick über die Küste und das türkisfarbene Wasser belohnt. Und unterwegs begegnen euch jede Menge kleiner Shops, die handgemachte Souvenirs verkaufen, von heimischem Olivenöl über Schmuck bis zu bunten Tüchern. Und wer es besonders traditionell möchte, kann sich sogar von einem Esel hochtragen lassen. Ja, kein Witz. Wobei wir hier natürlich immer für einen tierfreundlichen Umgang plädieren und sagen, besser selber laufen. Das tut euch und auch den Tieren gut. Nach dem Ausflug könnt ihr dann am traumhaften Lindos Beach entspannen, wo das Wasser so klar ist, dass ihr eure Zehen noch im hüfttiefen Wasser sehen könnt. Und eins ist sicher, ihr Lieben, wer Lindos auf der Insel Rhodos besucht, verliebt sich Hals über Kopf.

In dieser Ausgabe unserer Reiseshow Hin und Weg sind wir auf der traumhaften Insel Rhodos in Griechenland. Und da erwarten euch traumhafte Strände von Zambika bis zum Red Sand. Es wird paradiesisch jetzt hier bei uns, ihr Lieben. Rhodos ist nämlich nicht nur ein historisches Schwergewicht, ein echter Strand-Hotspot ist das. Und die Auswahl ist riesig. Ganz vorne mit dabei, wie eben schon genannt, der Zambika Beach. Ein Bilderbuchstrand wie aus dem Urlaubskatalog. Goldgelber Sand, kristallklares Wasser, sanft abfallend und perfekt für Familien. Oberhalb des Strandes thront übrigens das kleine Kloster Panagia Zambika, das hier über 300 Stufen erreicht. Wer die Mühe auf sich nimmt, wird mit einer grandiosen Aussicht belohnt. Etwas wilder geht's dann am Red Sand Beach zu. Der ist deutlich kleiner, aber genau das macht seinen Reiz auch aus. Rötlicher Sand, eingebettet in Felsen. Hier fühlt ihr euch fast wie auf einer einsamen Insel. Kleiner Tipp noch, Badeschuhe nicht vergessen. Ja, der Einstieg ins Wasser, der könnte ein bisschen steinig werden. Und dann wären da noch die Anthony Quinn Bay, benannt nach dem Schauspieler, der sich hier einst verliebte, und der Prasonisi Beach im Süden, ein Hotspot für Surfer, wo sich Mittelmeer und Ägäis küssen. Habt ihr Bock auf Strandhopping auf Rhodos? Wenn ihr da seid, würde ich mal sagen, ist das absolutes Pflichtprogramm.

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1: Ich bin Katrin Müller. Keine Koalitionen, keine gemeinsamen Beschlüsse, keine Zusammenarbeit. Gut die Hälfte der Menschen in Deutschland hält sogenannte Brandmauern in der Politik für richtig. Insgesamt 53% sprachen sich in einer INSA-Umfrage für Bild grundsätzlich für solche Selbstverpflichtungen aus. Knapp jeder Dritte hält sie dagegen für falsch.
2: Die Befragten sind gespalten. Jeder Zweite findet politische Brandmauern richtig, aber gegen wen? Jeder Sechste will sie nach links und rechts. Jeder Vierte nur gegen die AfD, jeder Achte nur gegen die Linke. Die CDU will nun bei einer Präsidiumsklausur ihre jüngsten Wahlschlappen aufarbeiten. Dort könnte die Brandmauer zur AfD ein Thema werden. Bei den Unionswählern zeigte sich in der Umfrage aber ein Widerspruch. Die Mehrheit hält die Brandmauer für richtig, fast die Hälfte glaubt aber auch, sie habe der Union geschadet. Ursula Winkler, Berlin.
1: Die ukrainische Regierung weist die Forderung von US-Präsident Trump nach einem neuen Präsidenten zurück. Selenskyj genieße die Unterstützung des ukrainischen Volkes und dieses habe das Recht, selbst zu entscheiden, schrieb der Außenminister des Landes auf der Plattform X.
3: Die Äußerungen des US-Präsidenten, sie haben es in sich und sie sind ein Rückschlag für alle, die glaubten, Trump werde nun den Druck auf Kreml-Chef Putin erhöhen. Stattdessen nimmt Trump Selenskyj ins Visier. Selenskyj, nicht Putin, soll sich gegen einen Frieden sperren und Selenskyj soll für die hohen Preise für Diesel verantwortlich sein. Begonnen wurde der Krieg aber nicht von Selenskyj, sondern von Russland. Und der Preis für Diesel, der steigt vor allem wegen des Krieges im Iran, den Trump gemeinsam mit Israel begonnen hatte. Jan-Christoph Freibert, Washington.
1: Asylklageverfahren dauern in Deutschland wieder länger. Im ersten Halbjahr dieses Jahres im Schnitt 15,3 Monate. Im Vorjahr war es noch einen Monat weniger. Das geht aus einer Antwort der Bundesregierung auf eine Anfrage der Linken hervor. Besonders lang warten müssen Betroffene mit um die 20 Monate in Sachsen und Niedersachsen. Sie stehen am Pantheon, kurven am Kolosseum vorbei und verstopfen die engen Straßen von Rom. Scharen von Golfkarts kutschieren Urlauber durch die historische Innenstadt. Mit dem Trend wächst auch der Ärger. Ende September wurden in Rom rund 130 Golfkarts kontrolliert. 10 davon vorübergehend stillgelegt und Bußgelder von insgesamt 38.000 Euro verhängt. In Florenz sind Golfkarts dagegen im historischen Zentrum weitgehend verboten.
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4: Schön, dass ihr dabei seid. In unserer Show geht's um traumhafte Strandurlaube, Kulturreisen, Wellnessurlaube und auch schöne Wander- und Fahrradrouten. Und natürlich kommen auch die kulinarischen Genüsse nicht zu kurz. Alles, was zu einer bunten Reiseshow im Grunde genommen dazugehört. Ihr hört Hin und weg auf eurem Lieblingssender. Ich bin Heiko Gille, euer Moderator. Und wir checken jetzt am besten schon mal direkt gemeinsam.

Wir sind im Mittelmeer in Griechenland auf der wunderschönen Insel Rhodos. Ein Urlaubsparadies hier in Hin und Weg, die Reiseshow. Und vor allem der richtige Ort, um das Urlaubsflair so richtig aufzusaugen. Jetzt geht's nach Kallithea und Lados. Zwei Orte, die ihr auf Rhodos nicht verpassen solltet. Kallithea und Lados. Kallithea, ihr Lieben, liegt übrigens nur ein paar Kilometer südlich von Rhodos Stadt und ist berühmt für seine wunderschönen historischen Thermen. Die Kallithea Springs. Bereits in der Antike wussten die Menschen die heilenden Kräfte des Wassers hier zu schätzen. Heute die liebevoll restaurierte Anlage, ein Traum aus orientalisch anmutender Architektur, Palmen und türkisblauem Wasser. Perfekt für einen entspannten Badetag mit einem Hauch Luxus dabei. Ja, und Lados dagegen ist ein klassisches, charmantes Dorf, das noch viel vom traditionellen Inselleben bewahrt hat. Hier gibt's gemütliche Tavernen, in denen euch Großmütter noch echte griechische Hausmannskost servieren. Ein Tipp für Romantiker und Ruhesuchende, die auch mal abseits der Touristenpfade unterwegs sein wollen. Kurz gesagt, beide Orte bieten euch die perfekte Balance zwischen Action und Erholung. Rhodos, ein Urlaubsparadies sondergleichen, solltet ihr unbedingt mal erlebt haben. Denkt doch schon mal über die nächste Reisebuchung nach.

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In dieser Ausgabe unserer Reiseshow Hin und Weg, ihr Lieben, sind wir auf Rhodos. Ein echtes Naturwunder erwartet euch hier auf der griechischen Insel. Es wird magisch jetzt bei uns, denn wer Rhodos im Sommer besucht, darf einen Ausflug ins Tal der Schmetterlinge auf keinen Fall verpassen. Ja, zwischen Juni und September verwandelt sich nämlich das grüne Tal Petaloudes in ein Naturwunder. Tausende Schmetterlinge, genau genommen Falter der Art Panaxia quadripunctaria, bedecken hier Bäume, Felsen und Wege. Das feuchte, schattige Klima und der Duft des Baumharzes ziehen die Tiere magisch an. Ein Spaziergang durch das Tal ist eine Wohltat für die Seele. Plätschernde Bäche, kleine Wasserfälle, kühle Luft und überall diese leisen, flatternden kleinen Schönheiten. Aber Achtung, bitte nicht klatschen oder laut rufen. Verhaltet euch ruhig. Die Schmetterlinge verbrauchen nämlich bei jeder Fluchtbewegung wertvolle Energie und das muss ja nicht sein. Unser Tipp: Früh morgens kommen, da ist es noch ruhig und ihr habt die Natur fast für euch allein. Ein Naturwunder vom Allerfeinsten erwartet euch auf Rhodos, das Tal der Schmetterlinge. Solltet ihr besuchen.

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1: 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Die Weine werden zu einem raffinierten, saisonalen Viergangmenü aus der Klosterküche verkostet. Anlässe für diesen Besuch gibt es reichlich. Alle Informationen auf www.rheinhessen.de.
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2: Wir helfen euch und eurer Familie, den perfekten Urlaub zu planen und erkunden für euch die schönsten Orte weltweit, in Europa und Deutschland, alles hier in unserer Reiseshow. Vielleicht ist unser heutiges Thema ja auch genau das Richtige für euch und ihr findet schon euer nächstes Traumziel. Schön, dass ihr uns eingeschaltet habt. Ich bin Heiko Gille und helfe euch schon mal bei der Suche.
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Schön, dass ihr dabei seid, ihr Lieben. Mit dieser Ausgabe unserer Reiseshow Hin und Weg besuchen wir die griechische Insel Rhodos. Und es wird jetzt lecker hier bei uns, Leute. Das kann ich euch sagen, denn Griechenland wäre ja nicht Griechenland ohne seine fantastische Küche. Und auf Rhodos, da bekommt ihr das Beste vom Besten. Olivenöl zum Beispiel spielt dabei natürlich eine wichtige Rolle. Auf der ganzen Insel findet ihr kleine Ölmühlen, in denen ihr hautnah erleben könnt, wie aus reifen Oliven dieses flüssige Gold gemacht wird. Besonders im Herbst, zur Erntezeit, duftet die Luft in manchen Regionen nach frisch gepresstem Öl. Kleiner Tipp, besucht eine traditionelle Ölmühle wie in Apollona, da erwarten euch auch gleich noch leckere Kostproben. Dazu ein Glas lokalen Wein. Die Weinanbaugebiete von Rhodos sind weniger bekannt, aber der Wein kann locker mit größeren Namen mithalten. Besonders der weiße Athiri-Wein ist ein absolutes Muss. Und dann natürlich die Mese. Viele kleine Teller mit unterschiedlichsten Köstlichkeiten drauf. Tzatziki, Souvlaki, gebackener Feta, Dolmadakia. Hier isst man gemeinsam, lacht, redet und genießt. Und genau das ist die Seele Griechenlands. Und wenn ihr auf Rhodos seid, dann solltet ihr unbedingt auch die unzähligen Tavernen der Insel besuchen. Im ruhigen Ort Lados zum Beispiel, etwa 10 Kilometer südlich von Lindos, versteckt sich eine absolute Perle. Taverna Kostas. Hier fühlt ihr euch vom ersten Moment an wie bei Freunden. Kostas selbst schwingt noch den Kochlöffel und das Ergebnis schmeckt man bei jedem Bissen. Ob gegrillter Oktopus, Moussaka nach Oma-Art oder zart geschmorte Lammkeule. Hier gibt's traditionelle griechische Küche ohne Schnickschnack, aber mit einer ordentlichen Portion Herz. Ihr Lieben, probiert das selbstgebackene Pita-Brot und fragt nach dem Tagesgericht. Oft gibt's saisonale Überraschungen wie gefüllte Weinblätter oder den frischen Tintenfisch direkt vom Fischer nebenan. Das solltet ihr euch auf keinen Fall entgehen lassen. Außerdem habe ich noch mehr Tipps für euch, denn es geht ins Mairikos. Schon seit 1933 wird im Mairikos in Lindos gekocht und das auf einem Niveau, das heute noch Maßstäbe setzt. Hier trifft Tradition auf Raffinesse. Ihr sitzt auf einem lauschigen Innenhof, die weiße Akropolis von Lindos leuchtet über euch und auf dem Teller landen fein abgestimmte griechische Spezialitäten. Ich kann euch sagen, die Lammrippchen oder der gebratene Zackenbarsch in Zitronensoße sind legendär. Klar, ein bisschen edler ist es hier schon, auch die Preise sind etwas höher, aber ehrlich, für so viel Geschmack und dieses einmalige Ambiente zahlt man gern mal ein paar Euro mehr. Auch unbedingt erleben solltet ihr die Taverna Zambikos, die wartet nämlich direkt beim traumhaften Zambika Beach auf euch. Perfekt nach einem Badetag, barfuß rein, Sonnencreme auf der Haut, salzige Haare, genauso soll's sein. Und dann wird alles serviert, was das Meer hergibt. Gegrillte Dorade, Kalamari, Sardinen frisch vom Grill und dazu knackige Salate und natürlich hausgemachter Tzatziki. Der Service locker, herzlich, griechisch eben. Und wir haben noch einen kleinen Bonus für euch. Von der Terrasse aus habt ihr nämlich einen Wahnsinnsblick über das türkisblaue Meer. Ein weiterer Tipp wäre die Taverna Artemida, denn nach einer Wanderung durchs romantische Tal der Schmetterlinge habt ihr euch eine Stärkung verdient. Inmitten von duftenden Pinien servieren euch Maria und ihre Familie deftige Hausmannskost, gefüllte Paprika, Ziegenkäse in Honigkruste, geschmorte Kaninchenkeulen, dazu einen Krug eiskalter Rezina. Hier kommt wirklich noch alles aus dem eigenen Garten und vom Bauernhof nebenan. Authentischer geht's gar nicht. Und wenn ihr Glück habt, spielt am Abend sogar noch ein kleines lokales Musikduo auf. Gänsehautmomente garantiert. Und dann haben wir noch einen kleinen Geheimtipp für euch, denn das kleine Dorf Stegna ist genau ein solcher und das Stegna Kosas sowieso. Frischer geht Fisch nicht und das merkt ihr ab dem ersten Bissen schon. Die Auswahl an Meeresfrüchten ist riesengroß, von gegrillten Garnelen über Langusten bis zu traditionellen Fischsuppen. Der Ausblick auf die kleine Bucht von Stegna bis zum Sonnenuntergang ist einfach magisch. Unser Tipp, fragt nach dem Tagesfang und lasst euch überraschen. Ja, was auf Rhodos natürlich, wie gesagt, überall dazugehört, Olivenöl, goldgelb und fruchtig, oft aus eigener Produktion, Ziegenkäse aus den Bergen, gerne serviert in Öl eingelegt oder als Feta im Salat und Rezina, der typische griechische Harzwein, der eisgekühlt besonders gut nach langen Strandtagen schmeckt. Auch solltet ihr wissen, viele Tavernen bieten euch als kleine Aufmerksamkeit am Ende des Essens ein Glas Ouzo oder einen süßen Honigraki, das ist Grappa mit Honig an, den solltet ihr vielleicht besser nicht ablehnen. Das gehört nämlich einfach zur Gastfreundschaft dazu. Ob gemütlich im kleinen Dorf, elegant in Lindos oder locker am Strand, die Tavernen auf Rhodos zeigen euch, was echte griechische Lebensworte bedeutet. Hier wird gekocht, gelacht, gegessen und gefeiert und ihr seid mittendrin. Also, wenn ihr auf Rhodos seid, lasst euch treiben, folgt eurer Nase und eurem Bauch
und erlebt unvergessliche Tavernenabende, die nach mehr Kräutern und einem Hauch von Uso schmecken. Guten Appetit, ihr Lieben!

Sonne, Götter und griechisches Lebensgefühl, das alles erleben wir in dieser Ausgabe unserer Hin- und Weg-Reiseshow. Wir sind auf Rhodos, ihr Lieben. Und Rhodos, das ist Sommer pur. Geschichte zum Anfassen und griechisches Lebensgefühl in seiner schönsten Form, ja? Und obwohl die Insel fast am Rande Europas liegt, ist sie auch hier von Wiesbaden aus zum Beispiel ganz bequem zu erreichen. Der schnellste Weg, klar, mit dem Flieger. Vom rund 30 Minuten entfernten Flughafen Frankfurt am Main starten in der Hauptsaison täglich Direktflüge nach Rhodos mit einer Flugzeit von etwa 3,5 Stunden. Und wer früh bucht, ergattert oft so auch sehr günstige Tickets und steht ganz schnell mit einem Fuß im Ägäischen Meer. Auch vom Flughafen Köln-Bonn oder Düsseldorf aus findet ihr saisonale Verbindungen. Ideal, wenn ihr zum Beispiel bei der Buchung etwas flexibel seid. Die meisten Flüge landen nämlich direkt auf dem modernen Flughafen Rhodos Diagoras, der etwa 14 Kilometer von Rhodos Stadt entfernt liegt. Mit dem Taxi oder Mietwagen ist man in kürzester Zeit an der Unterkunft. Das geht hier wirklich easy. Und wer es gerne ein bisschen entspannter angeht, kann auch mit dem Zug von Wiesbaden zum Frankfurter Flughafen reisen, ganz bequem und oft ohne Umstieg. Und wer mit dem Auto anreist, findet am Flughafen auch zahlreiche Parkmöglichkeiten. Einmal auf der Insel angekommen, wartet dann der mediterrane Traum auf euch. Weiße Dörfer, türkisblaues Wasser, die Akropolis von Lindos, die verwinkelten Altstadtgassen von Rhodos Stadt, Tavernen mit Blick aufs Meer und Sonnenuntergänge, bei denen euch das Herz aufgeht. Von Wiesbaden nach Rhodos, das ist keine Weltreise, sondern der direkte Weg zu einem echten Sehnsuchtsort. Und wer einmal da war, versteht, warum Rhodos seit der Antike als Insel des Sonnengottes Helios gilt. Und vielleicht ist es ja auch ein Ort, an den ihr immer wieder zurückkehren möchtet. Mit griechischer Musik im Ohr und Souvlaki im Herzen. Viel Spaß im Urlaub wünschen wir euch auf Rhodos in Griechenland. Auch von Wiesbaden aus gut zu erreichen.

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1: Ich bin Katrin Müller. Das CDU-Präsidium berät ab heute bei einer zweitägigen Klausur in Berlin über Konsequenzen aus den jüngsten Wahlniederlagen. Dabei dürfte es auch um den Umgang mit der AfD gehen.
2: Nach den jüngsten Wahlschlappen wackelte ja sogar Kanzler Merz. Die CDU-Klausur war dann wohl auch als Ventil angekündigt worden. Offen ist, wie sehr es dabei auch nochmal eine Debatte über Merz' Agieren als Kanzler geben wird. Inhaltlich soll es bei der Aufarbeitung unter anderem darum gehen, Alltagsprobleme der Menschen wieder mehr in den Blick zu nehmen. Und es geht um den Umgang mit der AfD. Im Vorfeld hat schon eine rege Diskussion in CDU und CSU begonnen, ob man sich von der AfD weiter mit einer Brandmauer scharf abgrenzen will. Ronny Thorau, Berlin.
1: US-Präsident Trump hat einen neuen Präsidenten für die Ukraine gefordert. Selenskyj habe vielfach die Gelegenheit gehabt, den Ukraine-Krieg zu beenden und sich dagegen entschieden, behauptete Trump in Washington. Davor hatte sich Trump mit Kreml-Chef Putin auf die Lieferung hunderttausender Tonnen Diesel geeinigt. Fraglich ist, ob davon etwas an den Tankstellen auch hierzulande zu spüren sein wird.
3: An deutschen Tankstellen werden sich die Preise durch Trumps Dieseldeal wohl kaum ändern. Das erwartet der Wirtschaftsverband Fuels und Energie. Denn in der EU gelte ja weiter ein Importverbot für russischen Diesel. Andere Ökonomen stimmen zu, auch weil die zugesagte Sofortmenge an Diesel zu gering sei, um einen großen Unterschied zu machen. Daten des Spritpreisportals Tankerkönig zeigen bisher auch keine Sprünge bei den Spritpreisen. Durch seinen Dieseldeal mit Putin erwartet US-Präsident Donald Trump wohl vor allem Auswirkungen im eigenen Land. Bei Büchner Redaktion.
1: Schreckliche Gewalttat im US-Bundesstaat Pennsylvania. Bei einem Schusswaffenangriff in der Kleinstadt Erie sind 8 Menschen getötet worden. Unter den Opfern sind 2 Kinder und eine hochschwangere Frau. Der Täter, ein 45-jähriger Mann, ist ebenfalls tot. Er soll sich selbst erschossen haben. Laut dem Polizeichef waren 7 der 8 Opfer mit dem Täter verwandt. Möglicherweise hätten psychische Probleme bei der Tat eine Rolle gespielt, sagt er. In mehreren Bundesländern gibt es Durchsuchungen. Das teilte das Bundeskriminalamt mit. Die genauen Hintergründe sind noch unklar. In Kiel haben mehrere Beamte von Zoll und Polizei in der Nacht in dem Zusammenhang eine Gaststätte durchsucht.
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0: Meine heutige Gesprächspartnerin ist weiblich. Name?
1: Natalie Baranauskas.
0: Die Frage, die man Frauen nicht stellt, ich mache es trotzdem immer wieder. Alter?
1: 53.
0: Geburtsort?
1: Köln.
0: Beruf?
1: Heilpraktikerin.
0: Hast du Hobbys und wenn ja, welche?
1: Ich habe ziemlich viele Hobbys und zu wenig Zeit. Ich liebe Hunde. Ich habe einen Hund. Ich habe einen Rhodesian Ridgeback. Ich koche und backe für mein Leben gern. Ich backe Brot selber. Ich bastle gerne. Ich habe einen uralten Traktor von 1960. Also das ist auch ein großes Hobby von mir, mit dem Traktor durch die Gegend zu fahren. Ich liebe es, Ski zu fahren, in die Natur zu gehen. Ja, und vieles mehr.
0: Hast du sowas wie ein Lebensmotto? Also muss jetzt kein Spruch sein, wie du Dinge anpackst?
1: Ja, nutze den Tag.
0: Ganz klassisch und einfach, aber ich meine, das ist das Beste, was man machen kann, ne?
1: Ja.
0: Weil
1: ja,
0: mehr haben wir nicht. Die Menschen, die mit dir zu tun haben, was meinst du, sagen die über dich? Was macht dich aus? Woran erkenne ich dich?
1: Ich bin sehr zuverlässig, das sagen mir die Leute auch immer. Ich bin sehr humorvoll, also manchmal auch zu humorvoll. Manchmal passt es an manchen Stellen gar nicht, aber es prasselt trotzdem aus mir raus. Sehr ehrlich, ja. Das war so im Groben, was so das Wichtigste ist, würde ich sagen.
2: Meine Gesprächspartnerin ist Natalie Baranauskas.

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0: Sie fährt mit einem Traktor durch die Gegend, mag Tiere und beschäftigt sich mit Medizin. Nathalie Baranauskas ist meine Gesprächspartnerin.
1: Bist du ein richtiges Kölner Mädchen?
2: Nein, ich bin schon mit 5,5 dort weggezogen, aber ja, hab doch lange Zeit auch noch Verbindung dahin gehabt und da auch oft Besuche abgestattet. Aber so richtig würde ich mich nicht bezeichnen, weil ich doch weitaus länger in Hessen bin.
1: Das heißt, du bist, bevor es halt so mit Schule losging, warst du weg aus Köln?
2: Ja, tatsächlich in der ersten Klasse war ich schon noch in Köln, aber in der, ja stimmt, da war ich 6, richtig. Ich habe jetzt gerade Quatsch erzählt. Mit 6 bin ich dann in der Mitte der ersten Klasse praktisch umgesiedelt, ja.
1: Umgesiedelt? Nach Hessen. Hast du Dialekt gesprochen? Nee, ne?
2: Nein.
1: Okay. Und das heißt, Eltern sind dann beruflich woanders hin oder was war der Grund?
2: Genau, ja. So sind wir nach Hessen gekommen.
1: Okay, und dann heißt das, Schulzeit war wo?
2: Die Schulzeit war dann hier tatsächlich in Münster, im kleinen Münster, sage ich immer, bei Dieburg, im Kreis Darmstadt-Dieburg. Und später dann in Dieburg, also Oberstufe war dann in Dieburg, weil die gibt's in Münster einfach nicht.
1: Ich mag da hinkommen, weil ich einfach jede Woche die Frage stelle, warst du eine gute Schülerin?
2: Nein. Naja, also nein. Mittelmäßig, würde ich sagen. Ich habe Schule nicht besonders gemocht. Ich habe immer das Gefühl gehabt, man lernt dort viele Dinge, die man später gar nicht so wirklich braucht. Und
1: es ist auch irgendwie so, ne?
2: Ja, es ist auch irgendwie so. Und ich hatte viel lieber Zeit für meine Hobbys, ja, die damals Pferde waren. Und ich habe dann einfach schnell alles hingeschmissen und habe mich irgendwo auf ein Pferd gesetzt, als viel lernen zu wollen.
1: Hast du nach der Schule gewusst, wo das hingehen soll?
2: Erstmal nicht. Ich bin ja in meinem ersten Leben, sage ich immer, tatsächlich Fremdsprachenkorrespondentin und habe aber dadurch, dass ich mich schon seit 1992 eigentlich mit der Homöopathie beschäftigt habe, irgendwann mal gedacht, also irgendwie so nebenbei kann man das ja auch nicht machen. Und damals war ich in einer Naturheilklinik und da ist eine iranische Ärztin zu mir gekommen und hat gesagt, also wenn Sie mal keine Heilpraktikerin werden, dann weiß ich es auch nicht. Sehen Sie mal zu, dass Sie die Ausbildung machen. Und irgendwie hat es so mir so diesen Startschuss versetzt und ich habe dann beschlossen, okay, jetzt mache ich eine Heilpraktikerausbildung. Da war unser zweiter Sohn damals gerade so weit, dass er in den Kindergarten kam. Und das habe ich sozusagen als Startpunkt genommen, um die Ausbildung zu beginnen und habe dann das Alte sein lassen, weil so im Büro sitzen war ohnehin nicht so meins. Und ja, ich konnte dann immerhin die englischen Bücher gut lesen, die ich dann in der Homöopathie öfter mal hatte.
1: Jetzt lass uns da nochmal einen Sprung zurückgeben. Ich glaube, heute Fremdsprachenkorrespondent. Braucht man das überhaupt noch heute?
2: Also heute, würde ich sagen, kann man sich das schon fast wegdenken durch die KI-generierten Geschichten. Ich glaube, dieser Beruf stirbt wirklich aus. Also das Übersetzung, Dolmetschen, das braucht man ja im Grunde alles gar nicht mehr.
1: Ich sage jetzt gerade mal so, geschäftliche Korrespondenz ist tatsächlich der Bereich, den man heute selbst macht, ne?
2: Ja, braucht man ja nicht. Da ist ja jedem Laien alles gegeben, um das nachzuschauen. Das ist wirklich ein Beruf, der wegfällt, ja, leider.
1: Mhm. Das heißt, in welchem Bereich hast du das gemacht? Das war für ein Unternehmen, oder?
2: Also die Ausbildung war tatsächlich auch wirklich nur auf Unternehmen ausgerichtet. Es war Fremdsprachenkorrespondenz auf Business Englisch und Business Spanisch und damals habe ich dann als erstes mal angefangen, so Übersetzungen zu machen für eine Firma, die sich mit Netzwerktechnik beschäftigt hat. Und dann bin ich zu einer Firma gekommen, die für die Automobilzulieferindustrie gearbeitet hat. Hier auch gar nicht weit von meinem Wohnort. Und da habe ich dann wirklich diese Korrespondenz sowohl telefonisch als auch schriftlich eben gemacht.
0: Gleich geht's weiter im Gespräch mit Nathalie Baranauskas. 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
1: Ich bin Katrin Müller. Keine Koalitionen, keine gemeinsamen Beschlüsse, keine Zusammenarbeit. Gut die Hälfte der Menschen in Deutschland hält sogenannte Brandmauern in der Politik für richtig. Insgesamt 53% sprachen sich in einer INSA-Umfrage für Bild grundsätzlich für solche Selbstverpflichtungen aus. Knapp jeder Dritte hält sie dagegen für falsch.
2: Die Befragten sind gespalten. Jeder Zweite findet politische Brandmauern richtig, aber gegen wen? Jeder Sechste will sie nach links und rechts. Jeder Vierte nur gegen die AfD, jeder Achte nur gegen die Linke. Die CDU will nun bei einer Präsidiumsklausur ihre jüngsten Wahlschlappen aufarbeiten. Dort könnte die Brandmauer zur AfD ein Thema werden. Bei den Unionswählern zeigte sich in der Umfrage aber ein Widerspruch. Die Mehrheit hält die Brandmauer für richtig, fast die Hälfte glaubt aber auch, sie habe der Union geschadet. Ursula Winkler, Berlin.
1: US-Präsident Trump hat einen neuen Präsidenten für die Ukraine gefordert. Selenskyj habe vielfach die Gelegenheit gehabt, den Ukraine-Krieg zu beenden und sich dagegen entschieden, behauptete Trump. Kiew hält davon nichts und betont, Selenskyj genieße die Unterstützung des ukrainischen Volkes.
3: Das ukrainische Volk habe das Recht, selbst zu entscheiden, schrieb Außenminister Andriy Sybiha auf X. Äußerungen aus dem Ausland bestätigten nur, dass Selenskyj seine Aufgabe gut erfülle. Er verdiene Unterstützung, sagte der Minister. Das geltende Kriegsrecht in der Ukraine verbietet Wahlen in Kriegszeiten. Begonnen hatte den Krieg Russland. Moskau beharrt auf Maximalforderungen und hat einen Waffenstillstand mehrfach abgelehnt. Katharina Schröder, Moskau.
1: Asylklageverfahren dauern in Deutschland wieder länger. Im ersten Halbjahr dieses Jahres im Schnitt 15,3 Monate. Im Vorjahr war es noch einen Monat weniger. Das geht aus einer Antwort der Bundesregierung auf eine Anfrage der Linken hervor. Besonders lang warten müssen Betroffene mit um die 20 Monate in Sachsen und Niedersachsen. Sie stehen am Pantheon, kurven am Kolosseum vorbei und verstopfen die engen Straßen von Rom. Scharen von Golfkarts kutschieren Urlauber durch die historische Innenstadt. Mit dem Trend wächst auch der Ärger. Ende September wurden in Rom rund 130 Golfkarts kontrolliert. 10 davon vorübergehend stillgelegt und Bußgelder von insgesamt 38.000 Euro verhängt. In Florenz sind Golfkarts dagegen im historischen Zentrum weitgehend verboten.
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0: Von der Fremdsprachenkorrespondentin zur Heilpraktikerin, das ist ein Teil ihres Weges. Nathalie Baranauskas ist meine Gesprächspartnerin.
1: Die Homöopathie hast du erwähnt. Wie bist du dazu gekommen?
2: Zur Homöopathie bin ich damals gekommen durch meinen lieben Nachbarn, der leider nicht mehr unter uns ist. Und der hat mir damals schon immer ich hatte ja immer Hunde oder wir hatten immer Hunde. Und sobald ein Hund irgendwas hatte, hat er immer gesagt, da musst du das und das geben. Und erstmal habe ich natürlich gedacht, was meint der, wovon, was spricht der und so. Und dann kam er auch immer an den Zaun. Wir wohnen hier Zaun an Zaun und hat mir immer sämtliche Bücher in die Hand gedrückt. Die liest du jetzt mal bis zum so und so vielten und dann reden wir darüber. Also das war wirklich so wie ein Mentor. Und über ihn bin ich dann an einen ganz lieben, ich sag immer, es ist mein Homöopathiemeister gewesen, gekommen, der auch häufig hier Seminare abgehalten hat und dann bei uns auch tatsächlich öfter mal übernachtet hat. Wir waren so seine Herberge, will ich mal sagen. Ich habe ihn dann auch immer zu den Seminaren gefahren und von ihm habe ich total viel gelernt. Und so kam das, dass ich eigentlich erstmal nur mit der Homöopathie jede Menge zu tun hatte und erstmal ja nur im Grunde privat und noch gar nicht irgendwie im letzten Endes Anwender war für irgendwelche anderen Personen, sondern wirklich erstmal nur so für uns und die Tiere. Und so kam das dann, dass ich mich da immer mehr reingelesen habe. Ja.
1: Warst du auch eher skeptisch oder bist du
2: Nein.
1: für solche Dinge offen?
2: Nee, war gar nicht skeptisch, weil schon allein deshalb nicht. Mich hat das von Anfang an begeistert, weil ja der Begründer der Homöopathie Arzt war, Chemiker war, Apotheker war. Der hat 7 Sprachen fließend gesprochen. Der hatte selber 11 Kinder und es war einfach für mich ausgeschlossen, dass der irgendeinen Schabernack treibt und da an seiner Familie irgendwelche wilden Experimente macht, ohne dass das irgendwie ja mit Sinn und Verstand ist. Und ich fand das einfach so toll, was da geschichtlich auch so vor sich ging und das hat mich einfach total mitgerissen und da wollte ich mehr erfahren. Ich war da gar nicht skeptisch.
1: Ja, ich muss nur überlegen, ich hatte damit so gar nichts zu tun, bis halt irgendwie die Kinder kamen. Und jetzt kann ich auch verstehen, dass jemand skeptisch ist und vielleicht denkt, ja, das ist alles ein bisschen merkwürdig. Wenn du aber dann einfach mal siehst, wie es wirkt und dieser Bereich, also ich war ein Geburtshämatom, muss ich mal erzählen, und man sieht, wie das verschwindet und andere wollten operieren und das ist halt schon ein prägendes Erlebnis, ja.
2: Absolut, ja. Und die skeptisch sind, ob das jetzt die Männer sind oder die Frauen aus den jeweiligen Paaren, das ist meist nur so lange der Fall, bis sie selbst mal irgendwie so eine Erfahrung gemacht haben, ja. Ob das jetzt irgendeine Warze war, die plötzlich nicht mehr da war, oder eine Wunde, die total schnell und gut verheilt ist, oder generell so eine Regeneration nach einer Operation oder so. Also ich finde, die Leute müssen das selber erfahren. Und ich bin da auch nicht jemand, der da groß anfängt, jemanden zu belehren, wenn die Frauen sagen, ich muss das immer so mehr für mich machen. Mein Mann, ich habe das teilweise, dass die Leute echt sagen, mein Mann, der darf das gar nicht mitkriegen, der hält da nichts von. Und dann sage ich immer, naja, es ist ja ihr Leben und ihr Körper. Muss er ja auch nicht. Also ich möchte gar niemanden belehren oder bekehren. Das, ich finde immer, man muss das selber rausfinden. Und wenn das nichts für einen ist, ist es für mich auch vollkommen in Ordnung.
1: Punkt.
2: Ja.
1: Okay. Und das heißt, das waren so, sag ich mal, Anfänge. Du merkst irgendwie, da gibt es etwas und dann hat dich diese Frau da so hinbringen wollen, Heilpraktikerin zu werden. Hat das denn sofort funktioniert oder hat es da noch mehr Ansätze gebraucht?
2: Ja, die hat mich ja eigentlich gar nicht dahin bringen müssen. Die hat das wirklich nur in einem Satz zu mir gesagt, während dieses Aufenthalts. Ich war halt selber damals Neurodermitikerin, so kam ich ja dann viel mehr auch noch zur Homöopathie. Weil das im Endeffekt das war, was mir auch geholfen hat. Und dann bin ich da aus dieser Klinik wieder nach Hause und habe mich dann halt einfach viel mehr damit beschäftigt und mit meinem Mann darüber gesprochen. Und dann war das sozusagen beschlossene Sache. Ich werde diese Ausbildung machen.
0: Gleich geht's weiter im Gespräch mit Nathalie Baranauskas.

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0: Ich spreche später mit Nathalie Baranauskas über das Thema Hormone. Jetzt sind wir gerade so in ihrer Entwicklung zur Heilpraktikerin.
1: So, ganz einfach. Das heißt, dann hast du dich hingesetzt und gelernt.
2: Ja, genau. Dann habe ich das 2 Jahre lang gemacht. Und dann hat man ja erstmal noch keine, also viele denken ja, wenn man jetzt Heilpraktiker oder Heilpraktikerin ist, dann ist man so eine gemachte Frau oder ein gemachter Mann. Man kann direkt loslegen. Ich erkläre den Leuten dann immer, dass ein Arzt ja auch nicht einfach nach seinem Studium loslegt, sondern dass er sich ja auf irgendeine Weise in irgendeine Richtung erstmal spezialisieren muss, ja. Ob das jetzt ein Kardiologe ist, also ein Herzspezialist oder ein Chirurg oder ein Orthopäde, ganz egal. So ist es beim Heilpraktiker eigentlich auch. Du musst dich also entscheiden, gehst du in die homöopathische Richtung? Also das ist nicht automatisch so, dass ein Heilpraktiker Homöopath ist. Das muss man auch immer noch mal sagen. Das denken viele. Nein, das muss man separat machen. Oder man möchte manuelle Therapien machen oder. Und all das sind natürlich einzelne Fortbildungen, die noch mal viel mehr umfassen als diese ganze Heilpraktiker-Ausbildung.
1: Wie muss ich mir das vorstellen? Ich weiß, das ist diese 2 Jahre, die haben es so in sich, ne? Das heißt, du lernst da wirklich den Körper in- und auswendig.
2: Ja, du lernst erstmal alles an Anatomie. Du lernst die Zusammenhänge, diese Netzwerke im Körper kennen. Du lernst bestimmte Symptome kennen, die auf irgendwas ganz Spezifisches hinweisen können. Du lernst vor allen Dingen kennen, was du nicht darfst. Das ist nur mit das Wichtigste. Und du lernst natürlich die ganzen Krankheiten kennen.
1: Die ganzen Krankheiten? Das heißt?
2: Naja, alle Krankheiten, die sich jetzt, sagen wir mal, du lernst ja die komplette Anatomie kennen und alle damit verbundenen Krankheiten, die in deinem Körper aufkreuzen können. Und Autoimmunerkrankungen und alles, was du dir an akuten und chronischen Krankheiten vorstellen kannst.
1: Mir fehlt gerade tatsächlich so ein bisschen das Gefühl, das heißt, ich lerne Krankheiten, aber ich muss ja auch lernen, was kann ich tun, oder?
2: Ja, es gibt ja, wie gesagt, viele Sachen, die du nicht tun darfst. Sagen wir jetzt mal, du nimmst das Nervensystem durch, lernst die ganze Neurologie, dann lernst du natürlich auch die damit verbundenen Krankheiten, zum Beispiel Morbus Parkinson. Also alles, was du dir, ich will jetzt nicht hunderte von Beispielen aufzählen, aber alle möglichen Erkrankungen, die mit diesem jeweiligen System des Körpers zu tun haben, die dann eben ja aufkommen könnten. Das heißt, du lernst vor allen Dingen die Symptome und die Zeichen kennen, sodass du dann vielleicht jemanden, der später hier vor dir sitzt in deiner Praxis, sagen könntest, sie haben das und das Symptom. Das könnte ein Hinweis darauf sein, da müsste man jetzt mal genauer gucken. Ja, jetzt müssen wir mal die und die Blutuntersuchung machen. Oder ich würde sie gern zu dem und dem Arzt einfach weiterschicken, wenn sie das noch nicht gemacht haben, dass man das halt lernt zu erkennen. Also ich finde, das ist total wichtig. Natürlich auch Untersuchungen, Blutentnahmen, ja, alles, was dazu gehört.
1: Das heißt, das darfst du nicht?
2: Doch, das darf ich.
1: Okay, was ist der Unterschied? Was darfst du, was ein Arzt darf und du nicht?
2: Ich darf, wie der Arzt auch, Blut abnehmen. Ich darf Infusionen legen. Ich darf natürlich nicht operieren, klar. Ich darf keine Krankheiten behandeln, die im Infektionsschutzgesetz stehen. Das ist das oberste Gebot, dass man das nicht darf, dass man also weiß, ein Herpes darf man zum Beispiel nicht, wenn er jetzt akut ist, behandeln. Oder ja, zum Beispiel auch Covid, also solche Infektions- oder Viruserkrankungen, die darf man nicht behandeln als Heilpraktiker. Da muss man eben weiterschicken zum Arzt. Aber ich finde es sowieso mal sehr wichtig, dass man dieses Netzwerk hat mit bestimmten Ärzten, um dann eben auch zu sagen, hier, dieser Patient oder diese Patientin war bei mir und ich hätte gern mal, dass sie das und jenes durchchecken, weil ich glaube, da wäre mal Bedarf, dahinter zu schauen.
0: Gleich geht's weiter im Gespräch mit Nathalie Baranauskas.

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1: Ich bin Katrin Müller. Bei einem Schiffsunglück vor der Küste von Djibouti sind nach UN-Angaben mindestens 109 Migranten ums Leben gekommen. Das hat die Internationale Organisation für Migration mitgeteilt. Mehr als 116 Passagiere des gekenterten Bootes auf dem Weg von Djibouti nach Jemen werden noch vermisst. Gut die Hälfte der Menschen in Deutschland hält sogenannte Brandmauern in der Politik für richtig. Insgesamt 53% sprachen sich in einer INSA-Umfrage für Bild grundsätzlich für solche Selbstverpflichtungen aus. Knapp jeder Dritte hält sie dagegen für falsch.
2: Die Befragten sind gespalten. Jeder Zweite findet politische Brandmauern richtig, aber gegen wen? Jeder Sechste will sie nach links und rechts. Jeder Vierte nur gegen die AfD, jeder Achte nur gegen die Linke. Die CDU will nun bei einer Präsidiumsklausur ihre jüngsten Wahlschlappen aufarbeiten. Dort könnte die Brandmauer zur AfD ein Thema werden. Bei den Unionswählern zeigte sich in der Umfrage aber ein Widerspruch. Die Mehrheit hält die Brandmauer für richtig, fast die Hälfte glaubt aber auch, sie habe der Union geschadet. Ursula Winkler, Berlin.
1: US-Präsident Trump hat einen neuen Präsidenten für die Ukraine gefordert. Selenskyj habe vielfach die Gelegenheit gehabt, den Ukraine-Krieg zu beenden und sich dagegen entschieden, behauptete Trump in Washington. Davor hatte sich Trump mit Kreml-Chef Putin auf die Lieferung hunderttausender Tonnen Diesel geeinigt. Fraglich ist, ob davon etwas an den Tankstellen auch hierzulande zu spüren sein wird.
3: An deutschen Tankstellen werden sich die Preise durch Trumps Dieseldeal wohl kaum ändern. Das erwartet der Wirtschaftsverband Fuels und Energie. Denn in der EU gelte ja weiter ein Importverbot für russischen Diesel. Andere Ökonomen stimmen zu, auch weil die zugesagte Sofortmenge an Diesel zu gering sei, um einen großen Unterschied zu machen. Daten des Spritpreisportals Tankerkönig zeigen bisher auch keine Sprünge bei den Spritpreisen. Durch seinen Dieseldeal mit Putin erwartet US-Präsident Donald Trump wohl vor allem Auswirkungen im eigenen Land. Babette Büchner, Redaktion.
1: Im Koalitionsstreit über die Rentenreform will SPD-Fraktionschef Miersch auch die Fraktionen und Länderregierungschefs einbinden, um Blockaden aufzulösen. Es gäbe Überlegungen, dass man die Fraktionen und möglicherweise auch die Ministerpräsidenten in den Prozess einbeziehe, bevor es einen Kabinettsbeschluss gebe, sagte Miersch derzeit. Die Union ist aber gegen das Einsetzen einer neuen Arbeitsgruppe.
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0: Hormone und das auch für Männer wird später Thema hier im Gespräch mit Natalie Baranauskas. Und im Moment sprechen wir noch so ein bisschen über ihre Karriere im Gesundheitsbereich als Heilpraktikerin.
1: Du musst ja dann irgendwann, wenn du das alles gelernt hast und dann sagst du, okay, jetzt möchte ich das umsetzen, dann musst du ja sowas wie eine Praxis aufbauen.
2: Genau, da musst du eine Praxis aufbauen. Du musst die Praxis, also du machst ja deine Prüfung tatsächlich vor dem Gesundheitsamt, schriftlich als auch mündlich. Dann meldest du eine Praxis an, sobald du deinen Schein dafür hast, dass du das darfst. So, dann meldest du deine Praxis an, musst eben die ganzen Hygienemaßnahmen und so weiter musst du einhalten, wie das ein Arzt halt auch muss. Und dann legst du los. Aber dann ist ja nicht so, dass jemand sagt, ach, da steht jetzt eine Praxis, da rennen wir denen jetzt mal die Bude ein. Sondern du musst dich natürlich erstmal darum bemühen, auf dich aufmerksam zu machen und die ganzen gegebenenfalls Patienten und Patientinnen ja zu dir zu bringen. Ja, es weiß ja erstmal gar keiner, dass du das machst. Ich weiß noch, ich war hier schon, ich glaube, 8 Jahre oder so. Und dann habe ich eine ältere Dame getroffen. Unser Ort hier, unsere Ortschaft hier ist sehr klein. Wir haben so an die 2500 Einwohner etwa. Und mich kennt ja hier fast jeder so. Und dann traf sie mich da und wir haben gesprochen. Und dann sage ich, na, ich muss mal wieder los. Ich muss gleich die Praxis wieder aufschließen. Und dann sagte sie, welche Praxis denn? Und dann habe ich gesagt, na ja, meine. Ja, was ich denn für eine Praxis hätte und so. Und dann kam das und dann war ich so völlig verdutzt, dass sie das nicht weiß. Und habe ihr das kurz noch erklärt. Und dann sagt sie, das gibt's doch nicht. Das gibt's doch nicht. Jetzt wohnen wir nur 2 Straßen voneinander entfernt. Aber das wusste ich wirklich nicht, dass da jetzt eine Praxis ist. Und das fand ich so, das habe ich mir so gemerkt und dachte, du kannst zappeln und machen und auf dich aufmerksam machen, wie du möchtest. Es gibt trotzdem immer Leute, die es einfach noch nicht mitbekommen haben. Und das ist, glaube ich, jetzt nicht nur beim Heilpraktiker so, das ist generell so. Also, ja.
1: Und ich kann mir jetzt vorstellen, also die Praxis aufmachen ist ja eine Sache, dann aber tatsächlich, wenn dann die erste, ja, Patientin, ja, Patient kommt, das ist schon was Besonderes, oder?
2: Absolut, ja. Und da ist man erstmal ziemlich aufgeregt, ja.
1: Und ja. Damit ist es nicht getan, ne? Das ist, weil das Thema Gesundheit ist ja mittlerweile so umfassend und das ist das, was wir ja so in der täglichen Medizin, was jeder kennt, wenn er mal zum Arzt geht oder auch wenn du im Krankenhaus bist. Wir sind ja mittlerweile, ja, das ist schon sehr betrieblich organisiert, sage ich mal, und viele Dinge brauchen aber Zeit, ne?
2: Ja, auch diese ganze Nacharbeit, die ja auch keiner sieht, ne, die braucht ja auch Zeit. Das ist ja, was dann nebenbei so noch abläuft. Und du bist eigentlich ständig dabei. Also das ist auch einfach mein Anspruch, dass ich mich fortbilden möchte. Ich möchte die Neuigkeiten wissen und umsetzen und ich möchte mich auch weiterbilden in dem, was ich tue. Viele sagen dann, oh, ich habe mal auf ihrer Webseite geguckt, sie haben mir so viele Fortbildungen gemacht. Mir ist es jetzt so im Nachhinein gar nicht mehr so bewusst. Klar, wenn ich das lese, denke ich auch, hoppla, das ist schon jede Menge. Aber ja, das macht mir einfach auch Spaß und ich habe diesen Anspruch an mich.
1: Ich meinte den zeitlichen Faktor tatsächlich sogar noch ein bisschen anders. Das heißt, ich weiß es nicht, ich habe jetzt, was weiß ich, regelmäßig Nackenschmerzen. Dann gibt es ja wahrscheinlich unglaublich viele Ursachen, warum ich die habe.
2: Ach so, ja, absolut. Ja, da muss man natürlich erstmal wieder, ich sag ja immer, detektivisch vorgehen. Also man muss ja erstmal ganz viel hinterfragen. Zum Beispiel, ist der oder diejenige gestürzt? Gab's irgendwas, was dem voranging, was vorher nicht da war? Ja, also ich versuche ja immer an die Ursache zu kommen, um dann erstmal zu wissen, in welche Richtung das Ganze läuft. Also das können ja nur Verspannungen sein, das können rotierte Wirbel sein. Es kann, im Endeffekt kann es alles Mögliche sein und das gilt es erstmal herauszufinden.
1: Und das ist das, was ich sage, das kostet Zeit, ne?
2: Das kostet Zeit. Manchmal gar nicht, ja, manchmal hat man es irgendwie direkt durchschaut und der oder diejenige ist völlig verwundert und sagt, das hat mir noch keiner gesagt. Oder es ist wirklich so, wie du sagst, es dauert Zeit, es kommt jemand immer wieder hierher und man hat es echt immer noch nicht rausgefunden, an was das Ganze liegt. Aber zumindest wichtig ist ja dann erstmal, dass man Abhilfe schaffen kann. Aber trotz alledem, auch hier habe ich den Anspruch, immer möglichst die Ursache zu finden.
0: Gleich geht's weiter im Gespräch mit Natalie Baranauskas.

0: Nathalie Baranauskas hat uns einen Einblick in ihre Arbeit gegeben und welche Fortbildungen da notwendig sind oder welche sie gemacht hat. Sie ist meine Gesprächspartnerin.
1: Du hast jetzt eine Menge von Therapien und wir wollen jetzt auf einen Punkt mal etwas ausführlicher eingehen, weil du dich damit auch umfassend beschäftigt hast. Und das ist ein Thema, wenn ich das jetzt höre, würde ich sagen, oder bevor ich dich kannte, hätte ich jetzt gesagt, es ist ein Frauenthema.
2: Ja, genau, die Hormone. Viele,
1: genau.
2: viele denken, das ist ein Frauenthema und zwar nur ein Frauenthema.
1: Was ja vielleicht auch daran liegt, dass tatsächlich durch so Bücher wie Woman on Fire im Prinzip das halt ja auch wirklich richtig durch die Welt gegangen ist und richtig thematisiert ist. Und wahrscheinlich gibt es auch einen Unterschied, wie Hormone bei Männern und Frauen wirken.
2: Ja, natürlich, es gibt einen Unterschied, auch welches Hormon jeweils die größere Gewichtung hat bei Mann und Frau. Und natürlich auch dem geschuldet, dass bei Frauen natürlich vorausgesetzt wird, wir haben noch einen Zyklus, so in der Zyklusphase natürlich die Hormone schwanken, deutlich schwanken. Das hat der Mann natürlich nicht. Aber die Hormone als solche sind total identisch bei Mann und bei der Frau.
1: Also das heißt, es kommt auf die Dosis an, auf die Menge?
2: Es kommt auf die Dosis an, auf das Verhältnis der einzelnen Hormone untereinander und natürlich den Zeitpunkt. Also wie gesagt, beim Mann gibt es diesen Zeitpunkt ja in dem Sinne nicht, aber bei der Frau, ja, haben wir natürlich verschiedene Zeiten oder ja Zeitspannen, in denen die Hormone deutlich schwanken.
1: Wir haben bei Männern ja diese Midlife-Crisis. Ist das dann auch, ist das, wo sich diese Hormone zeigen?
2: Ja, das ist so diese Zeit, ja, wo die Männer dann auch oft sagen, ich erkenne mich einfach nicht mehr wieder, das hatte ich so noch nicht. Ich bin irgendwie so schlecht gelaunt oder ich bin gar nicht mehr so guter Dinge, so positiv und so. Und dann sagt natürlich die Frau einfach, der ist eine Midlife-Crisis oder vielleicht kriegt er jetzt ein Burnout oder irgendwas stimmt da nicht. Der Mann an sich, also der Mann selber erkennt das ja oftmals, ich meine, es geht uns Frauen ja auch so, wir erkennen das ja oft selber gar noch nicht so, aber unsere Umwelt, spätestens die, die uns ganz nahe stehen, die merken natürlich, weil sie ja ganz feine Antennen haben und uns auch eben auch sehr nah ist, dass da irgendwas nicht mehr so ist wie vorher. Und ja, dann ist natürlich die Frage, wie erkläre ich das jetzt und wie ist der andere dann drauf, wenn ich jetzt sage, vielleicht stimmt da irgendwas nicht mit deinen Hormonen, vielleicht geht dann der eine hoch wie ein HB-Männchen. Und der Nächste sagt, ja, stimmt, vielleicht hast du recht, sollte ich das mal checken, ob da irgendwas mit den Hormonen nicht ist, ja, und nicht mehr in Ordnung ist.
1: Was sind denn so Anzeichen, wo man einfach sagt, ich könnte mal vielleicht danach schauen, ob da irgendwas nicht in Balance ist? Also mir fällt zum Beispiel ein, natürlich mit zunehmendem Alter hast du vielleicht mal mit Gewichtsproblemen zu kämpfen oder oder wenn du belastet bist, fehlt dir die Energie, aber vielleicht ist es gar nicht die Belastung.
2: Ja, also weil du gerade Energie sagst, das ist oft so, dass was den Männern als erstes auffällt, dass sie nicht mehr so eine Energie haben wie vorher. Also viel leichter müde und erschöpft sind, einfach nicht mehr dieses Pensum halten können, was sie vorher ganz locker gemacht haben. Und mit diesem Energieloch, nenne ich es jetzt mal, einfach auch die Stimmung, die runtergeht. Ja, also dass man einfach nicht mehr immer so gut drauf ist, vielleicht nicht mehr so positiv gestimmt ist. Und dann geht ja dieses, ich nenne es mal Hamsterrad, ja auch los. Der Schlaf wird dann automatisch auch schlechter. Ja, man kann ja noch so erschöpft sein und schläft dann trotzdem schlecht. Das ist ja echt auffällig, aber es ist ja leider so, wenn der Schlaf dann nicht mehr so gut ist, dann wird die Stimmung natürlich noch schlechter und auch die Erschöpfung wird natürlich noch schlechter.
0: Gleich geht's weiter im Gespräch mit Nathalie Baranauskas.

0: vor einem Kabinettsbeschluss auch die Fraktionen und Länderregierungschefs einzubinden.
1: Kann ein großer Rentengipfel den Knoten lösen? Der Streit dreht sich im Kern um das Ende der abschlagsfreien Rente nach 45 Beitragsjahren. Experten empfehlen die Abschaffung, Teile der SPD sind dagegen. Den Vorwurf der Blockade weist Fraktionschef Miersch aber zurück. Auch innerhalb der CDU gäbe es eine Riesendiskussion über die Rente, sagte er und verwies auf Ministerpräsidenten der Union, die auch für eine Beibehaltung sind. Ursula Winkler, Berlin.
0: Bei einem Schiffsunglück vor der Küste von Dschibuti sind nach UN-Angaben mindestens 109 Migranten ums Leben gekommen. Mehr als 116 Passagiere des gekenterten Bootes werden noch vermisst. Das teilte die Internationale Organisation für Migration mit.
2: Jedes Jahr machen sich Zehntausende auf den Weg über die Meeresenge Bab al-Mandab, die übersetzt Tor der Tränen bedeutet. Denn die Reise in den oft überfüllten Booten von Dschibuti nach Jemen ist gefährlich. Für mehr als 100 Menschen endete sie nun tödlich, als ihr Boot kenterte. Noch immer werden viele Menschen vermisst. Die Aussicht, dass sie das Unglück überlebt haben, sinkt mit jeder Stunde. Eva Kraftschick, Nairobi.
0: Friedenspreisträger Philip Sands hat Deutschland beim Abschluss der Frankfurter Buchmesse scharf kritisiert. Das deutsche Schweigen zu Israel, Gaza und dem Westjordanland sei unanständig, sagte der Völkerrechtsexperte und Nachfahre von Holocaust-Überlebenden in seiner Dankesrede in der Frankfurter Paulskirche. Die Debattenbeschränkung in Deutschland sei beunruhigend. Völkerrechtsverletzungen klar zu benennen sei nicht antisemitisch, sondern die Wahrheit. US-Präsident Trump hat auf einer Wahlkampfveranstaltung im US-Bundesstaat Texas erneut Europa angefeindet. Die Energiewende habe Deutschland fast in den Untergang getrieben, das Land sei fast ausgelöscht worden, so Trump. Auch drohte er dem französischen Präsidenten Macron Zölle von 250% auf Wein und Champagner an. Am 3. November wird in den USA gewählt. Die Republikaner könnten dabei ihre knappe Mehrheit in beiden Kongresskammern verlieren.
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0: Um Hormone geht es unter anderem hier im Gespräch mit Natalie Baranauskas.
1: Jetzt ist ja so ein Thema wie Müdigkeit etwas, das kann ja mal vorkommen im Leben, dass du irgendwie mal kurzfristig nicht die Energie hast. Und wo ist denn der Punkt, wo ich sage, ich schaue da mal vielleicht nach, ob da bei mir mit meinen Hormonen was nicht in Ordnung ist? Das, ab wann ist, sage ich mal, Energieverlust ein Thema, wo man sich beschäftigen sollte?
2: Also wenn ich meinen Tagesablauf habe als Mann, so wie ich ihn die ganze Zeit schon habe und jetzt keine immens größere Anstrengung habe, also so wie es die ganze Zeit war, und ich merke aber, die Energie geht immer weiter flöten. Ich schlafe abends vorm Fernseher plötzlich ein, das hatte ich vorher nie. Oder vielleicht jemand, der sogar mittags nach Hause kommt und zu Hause ist und dann sagt, boah, jetzt könnte ich mich hier gerade in die Ecke legen und schlafen, das hatte ich doch vorher nie. Oder auch spürt, er kann sich einfach im Beruf vielleicht nicht mehr so gut konzentrieren. Also solche Dinge, ich finde schon, wenn das mal so eine Woche oder 14 Tage lang der Fall ist, dann ist es sehr auffällig. Dann sollte man da schon mal hinhören und hingucken. Und
1: meistens, also das ist so, ich sag mal, wenn das länger als eine Woche dauert, dann darf man anfangen hinzuschauen.
2: Ja, absolut. Ja. Ja.
1: Und ich hätte jetzt gar keine Idee, wenn jetzt meine Hormone durcheinander sind. Wie stellt man das denn fest?
2: Du meinst jetzt im Labor?
1: Ich vermute oder, mal, ja. Jetzt, das war ja, jetzt meine
2: Vermutung. Ja, die Diagnostik, ja. Nee, ich wusste jetzt nicht, ob du noch auf Symptome hinaus wolltest. Also die Diagnostik, genau, im Labor, aus ärztlicher Sicht am ehesten natürlich über das Blut. Für mich und vielleicht auch für andere am ehesten durch einen Speichelhormontest, weil wir im Speichel eben die freien Hormone sehen. Man kann sich das so vorstellen, die Hormone sind teilweise oder wir sagen mal, die laufen teilweise gebunden an Globulinen durch den Körper. Und diese Globuline sind eben nicht speichelgängig. Das heißt, die würde ich im Speichel so nicht sehen. Ich sehe im Speichel nur die freien, die quasi ungelöst sind von den Transportglobulinen, die mir auch zur Verfügung stehen. Und die will ich ja letztendlich sehen. Ich will ja wissen, was steht mir und meinem Körper zur Verfügung. Und deswegen würde ich immer diesen Speicheltest vorziehen, wenn es darum geht, zu sehen, welche Hormone sind denn da bei mir am Start und in welcher Menge.
1: Und das heißt, ich mache so einen Test und dann sehe ich,
2: genau,
1: was für eine Zusammensetzung, was fehlt, was zu wenig ist, was zu viel ist.
2: Genau, wie man es so von jedem Labor kennt. Man kann auch, wenn man da jetzt skeptisch ist, manche Leute machen das auch, die gehen zum Arzt, so insofern der Arzt das auch absegnet und macht einen Bluttest oder dann eben auch auf eigene Kappe, dass man sagt, ich übernehme das Labor gerne. Und dann kann man auch gucken, ob das im Blut sozusagen genauso oder ähnlich ausfällt wie im Speichel, wobei man sagen muss, das sind ganz andere Werte, wie gesagt, weil man da ja dieses Gesamtpaket an Hormonen sieht und im Speichel eben die freien Hormone. Deswegen sage ich ja, ich würde das vorziehen. Und dann mache ich diesen Test eben ganz bequem zu Hause. Ja, das ist also was ganz leicht zu machen ist. Schick das Päckchen ins Labor und dann wird das Ganze ausgewertet. Das dauert so zwischen 10 und 14 Tagen. Und dann bekommen wir die Info, wie das Ganze ausgefallen ist. Und dann setzt man sich wieder zusammen, bespricht das Ganze. Im Labor sehe ich eben die einzelnen Hormone. Also wir reden jetzt von den Steroidhormonen und nicht von den Schilddrüsenhormonen, weil die sind auch ganz, ganz wichtig, auch beim Mann. Würde ich die auch immer mittesten, aber die testet man tatsächlich im Blut. So, und die Steroidhormone, die dann im Speichel getestet wurden, die sehe ich, jedes einzelne Hormon und ich sehe das Verhältnis der Hormone untereinander. Und dann weiß ich natürlich, gibt es hier oder da einen Mangel an dem einen oder anderen Hormon oder vielleicht sogar an allen.
0: Gleich geht's weiter im Gespräch mit Natalie Baranauskas.

0: Ich spreche mit Nathalie Baranauskas hier über das Thema Hormone. Vielleicht kennt der ein oder andere das Buch Woman on Fire. Nathalie Baranauskas, die kümmert sich aber auch um die Hormone bei Männern. Sie ist meine Gesprächspartnerin.
1: Ja, und du hast, ich meine, da sind ja auch so praktische Dinge dabei, wenn ich das jetzt lese, Bauchfett, Libido, das sind ja alles durchaus Themen, die Männer interessieren. Und du hast dich hingesetzt und hast dieses Thema wirklich umfassend in einem Ratgeber behandelt.
2: Ja, ich habe es so gut versucht aufzudröseln, wie es nur irgendwie geht und von allen Seiten zu beleuchten. Also nicht immer nur eine Seite Hormone, Hormone, Hormone, sondern auch, was kann ich denn im Alltag tun? Was ist überhaupt, ja, was gibt es für wissenswerte Dinge? Oder auch das Thema mit dem Cholesterin, was ich gerade gesagt habe. Ich finde, das müsste man viel mehr in die Welt bringen, weil viele denken immer, Cholesterin ist per se einfach böse und es muss runtergebracht werden, egal wie, so. Und solche Sachen.
1: Es ist aber diese Form eines Ratgebers ja ganz gut, weil ich glaube, das ist kein Klischee. Männer brauchen länger, bis sie irgendwo in einer Praxis sitzen.
2: Ja, das ist tatsächlich so. Aber schön, dass auch du das jetzt nochmal so gesagt hast. Das ist so, ja. Weil das ist ja immer alles gut. Das geht schon wieder und es wird schon und so.
1: Ist von allein gekommen, geht von alleine weg.
2: Genau so, ja. Wir haben ja vorhin über die Homöopathie gesprochen, da sage ich dann, okay, dann ist es halt so, wenn ihr Mann das nicht möchte, das ist für mich auch okay, habe ich ja vorhin schon auch kurz gesagt, aber wenn es dann um die Hormone geht, die werden sich nicht alleine wieder aufrappeln. Ich sage dann immer, das ist wie so ein Auto, die rote Lampe leuchtet und das würde doch, kein Mann würde das ignorieren. Jeder Mann wäre der Erste, der entweder zu Hause selber schaut, warum leuchtet die Lampe, oder der Erste wäre, der in der Werkstatt steht. Wenn es jetzt kein Selbstschrauber ist, so, aber er würde auf jeden Fall gutes Öl da reinschütten und gucken, dass das liebe, gute Auto wieder fit wird. So, und dann sage ich immer, sagen Sie das mal Ihrem Mann, oder ich sage den Männern dasselbe, wenn sie hier sitzen. Und die sagen dann auch, ja, das stimmt, man guckt einfach viel zu wenig nach sich. Ja, aber es nützt einem ja alles nichts, wenn man das alles übergeht und überrumpelt und ignoriert, weil irgendwann wird der Körper sich einfach rächen und wird noch weitere Symptome und ja, der wird einfach nochmal andere Phasen aufziehen, sage ich mal, um das kenntlich zu machen.
1: Nein, wir haben ja tatsächlich dieses Problem, dass wir in vielen Bereichen, es ist auch ein bisschen beim Essen so, ja, dass wir manchmal Zutaten kaufen, die günstig sind, die einfach sind, und in anderen Bereichen sehr viel Geld ausgeben und sehr lange kontrollieren, warum wir was wie machen, noch ein Angebot einholen, noch mehr Informationen. Und das sollte man natürlich bei dem Thema Gesundheit durchaus auch machen, dass man einfach sich informiert.
2: Ja, ist es doch am allerwichtigsten. Da bin ich auch fest von überzeugt, ja. Da, wenn es um den eigenen Körper geht, das nützt einem ja alles nichts, ne? Da gibt's ja diesen schönen Spruch, wer nie Zeit für seine Gesundheit aufbringt, der wird eines Tages viel Zeit für seine Krankheit opfern müssen. So ist es halt. Es muss ja gar nicht erst dazu kommen. Also ich finde, vieles kann man schon vorher gut behandeln und wenn man es erkannt hat und gut wieder ausgleichen, das ist ja im Grunde jetzt kein großes Werk. Man muss es nur erkennen und dann die richtigen Wege einleiten. Das ist alles machbar.
0: Gleich geht's weiter im Gespräch mit Nathalie Baranauskas.

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1: Ich bin Tanja Wagner. Tragisches Schiffsunglück vor der Küste von Dschibuti. Nach Angaben der Vereinten Nationen sind dabei mindestens 109 Migranten ums Leben gekommen. Das Boot befand sich auf dem Weg nach Jemen, als es kenterte. Laut der Internationalen Organisation für Migration werden noch mehr als 116 Passagiere vermisst. Mehr als 80 Menschen überlebten.

0: im Umfragetief. Jetzt will die CDU klären, woran es liegt. Wie kann die schwarz-rote Regierung auf die aktuelle Unzufriedenheit in der Bevölkerung reagieren? Weiter mit dem straffen Reformkurs? Wurden Themen übersehen? Und wie ist die langfristige Strategie? Muss die CDU konservativer werden, um Wähler zurückzugewinnen oder umgekehrt? Auch wenn die Ministerpräsidenten ihm vorerst den Rücken gestärkt haben, muss der angeschlagene Parteichef Merz auch intern verlorenes Vertrauen zurückgewinnen. Ursula Winkler, Nachrichtenredaktion.
1: Der Papst muss operiert werden. Das 71 Jahre alte Oberhaupt der katholischen Kirche gab bei seinem Sonntagsgebet bekannt, dass bei ihm ein Knoten in der Lunge entdeckt worden sei, der sich im Anfangsstadium befindet.
2: Leo wirkte ruhig und gefasst, sagte, die Ärzte haben mir zu einer OP geraten, um den Knoten zu entfernen. Der Eingriff soll in den kommenden Tagen über die Bühne gehen. Weitere Einzelheiten nannte er nicht und viele Gläubige hier auf dem Petersplatz mussten erst einmal die Luft anhalten, waren völlig überrascht. Leo schien immer fit, er spielt Tennis, hat sogar ein eigenes Fitnessstudio hier in seinem Apartment und eigentlich steht für den kommenden Monat eine Reise nach Südamerika auf seinem Programm. Claudia Wächter, Rom.
1: Wirbelsturm Isaias hat in den USA mindestens 4 Menschen getötet, in Florida und Alabama. Hunderttausende sind nach offiziellen Angaben ohne Strom. Außerdem bereitet sich Mexiko auf den Hurrikan Simon vor. Die mexikanische Regierung rief die Bevölkerung auf, an sicheren Orten zu bleiben.
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0: Heute Thema hier im Talk, viel das Thema Gesundheit. Nathalie Baranauskas ist meine Gesprächspartnerin.
1: Hormone für Helden, ist das dann so etwas für, was weiß ich, Männer in meinem Alter, also über der 50?
2: Ich würde sogar sagen, über der 35, weil es ist ja auch nicht jeder Mann gleich, so wie nicht jede Frau gleich ist. Es ist überhaupt kein Mensch wie der andere, aber vielen ist es ja schon, das hört sich vielleicht jetzt ein bisschen lustig an, aber so nicht mitgegeben worden mit den Hormonen. Also es ist meine Beobachtung auch, dass Frauen, also ich rede jetzt nochmal von Frauen kurz, aber da fällt es mir halt besonders auf, weil ich ja viel mehr mit Frauen spreche, sagen, ah, das hatte ich schon in meiner Jugend und dies und das hatte ich sogar schon im Kindesalter. Und dann kommt durch Fragen auch raus, dass die Mutter vielleicht schon nicht genügend Hormone hatte, um vielleicht schwanger zu werden. Da spricht ja erstmal keiner drüber. Aber dann durchs Gespräch kommt es. Und so kann es ja zum Beispiel auch bei einem jungen Mann der Fall sein, dass die Mutter schon einfach nicht genügend Hormone hatte, ihm sozusagen nicht, ja, ihn einfach nicht genug damit ausstatten konnte, so will ich es jetzt mal sagen. Und wenn das im Beginn oder im mittleren Jugendalter nicht mit der entsprechenden Ernährung oder ja mit bestimmten Sportarten und so weiter und so fort, an was man da alles denken kann, geprägt wurde oder ja gepusht wurde, dann kann das sein, dass dieser junge Mann vielleicht auch schon mit 35 einfach mit viel zu wenig Hormonen da rumläuft. Wir haben ja auch ganz viele Männer, die steril sind, also die nicht fähig sind, Kinder zu zeugen, weil zum Beispiel die Spermien zu langsam sind oder es sind nicht genug da. Und da reden wir wirklich auch von jungen Leuten. Ja, also da reden wir von Menschen, von Männern, die schon kurz über 30 sind, bei denen das so ist. Und das ist ja auch, es kommt ja auch nicht grundlos. Es hat ja auch eine Ursache.
1: Und jetzt ist so ein Ratgeber ja niedrigschwellig, sage ich einfach mal. Vielleicht dann auch genau das richtige Werkzeug für jemanden, der vielleicht sagt, oh, ich brauche noch einen Moment, bis ich irgendwo hingehe und mir helfen lasse, um einfach vielleicht erstmal zu gucken, was könnte es denn sein?
2: Genau, und vielleicht sich dann in dem Buch auch erst an der einen oder anderen Stelle wiederzuerkennen und zu sagen, Mensch, ja stimmt, das hatte ich schon mal. Vielleicht sollte ich da doch mal drüber nachdenken. Es ist ja, wie gesagt, auch kein riesen Meisterwerk, da so einen Test zu machen. Das ist ja schnell gemacht und ja, also ich denke, da muss man gar nicht lange drüber nachdenken, wenn man sich da an irgendwelchen Stellen erkennt oder auch schon jemand ist. Es gibt ja auch, wie gesagt, schon junge Menschen, die schlecht schlafen und davon haben wir immer mehr. Auch da, finde ich, sollte man total hellhörig sein, weil wenn ich nicht gut schlafe, dann hat es A einen Grund und B hat es auf jeden Fall eine Folge, weil wenn ich das ein paar Tage mache, dann werde ich einfach nicht mehr in meiner Konzentration, in meiner Energie stehen, die ich vorher mal hatte. Das ist einfach so.
1: Das heißt, du hast es ja schon gesagt, das ist im Prinzip für Männer ab 30 wahrscheinlich geeignet.
2: Ja, also da könnte man schon dran denken. Ich will damit nicht sagen, dass jeder Mann ab 30 jetzt ein Hormonproblem hat. Also das bitte nicht falsch verstehen, das ist auch nicht so. Aber wenn eben entsprechende Symptome da sind, dann sollte man da schon mal in die Richtung gucken.
1: Ja, also ich meine, was Frauen machen, könnten ja Männer genauso tun. Und vielleicht braucht es halt irgendeinen Hebel, um einfach vielleicht den Schritt zu machen, okay, hier gibt's was für mich zu tun, ja.
2: Ja, genau. Und es gibt halt viele Hebel. Also, weil du gerade sagst, wenn Frauen das machen, können Männer das auch, das sowieso. Aber auch in puncto Mikronährstoffe zum Beispiel, die kommen ja in meinem Buch durchweg vor. Und ich finde es so wichtig, weil oft sagen auch die Frauen zu mir, ich nehme schon ewig Mikronährstoff, ich nehme dies Vitamin und das Vitamin, aber mein Mann, der sagt immer, ich brauche das nicht. Und ja, und viele Männer, die es dann doch mal ausprobiert haben, bestimmte Sachen einfach regelmäßig zu nehmen und sei es ein, ich sag mal nur, wobei das nur müsste ich eigentlich ganz fett schreiben und dreimal unterstreichen, nur ein Vitamin D-Präparat einnehmen, um den Vitamin D-Spiegel auf Vordermann zu bringen. Da haben wir wieder den Mann dabei, Vordermann. Und dann spürt, Mensch, mir geht's ja viel besser, ich habe ja viel mehr Energie und ich werde nicht mehr so oft krank. Ja, Mensch, hey, das ist doch schon voll die gute Erkenntnis, ja. Und so kommen dann Männer halt tatsächlich auch dahin, auch Mikronährstoffe zu nehmen. Ja.
1: Ja, und es geht ja einfach tatsächlich darum, ja, Gesundheit ist ein wertvolles Gut und natürlich geht es auch darum, das Leben macht halt am meisten Spaß, wenn wir ausreichend Energie haben für all die Dinge, die wir machen.
2: Ja, das nützt uns alles nichts, wenn wir krank sind. Da können wir uns nichts kaufen und nichts erleben und nichts mehr machen. Deswegen den Körper am besten hüten wie einen Schatz, weil ja, wir haben halt auch nur den einen, ne? Das nützt uns alles nichts.
0: Gleich geht's weiter im Gespräch mit Nathalie Baranowska.

0: Nathalie Baranauskas hat uns viel über das Thema Gesundheit und Hormone berichtet und nun am Ende unseres Gesprächs muss ich nochmal auf das Hobby kommen. Nathalie Baranauskas ist meine Gesprächspartnerin.
1: Und wie muss ich mir das vorstellen? An einem Wochenende fährst du dann mit einem Traktor durch die Feldwege?
2: Ja, jetzt habe ich gerade die Praxis umgebaut. Jetzt bin ich erstmal eine ganze Weile nicht Traktor gefahren. Aber das ist so meine Meditation, wo andere dann Ohrenschützer brauchen und sagen, Mensch, was ein Lärm. Ist es für mich totale Entspannung, mit dem Traktor durch die Gegend zu kurven.
1: Okay, ja. Was ist das für ein Traktor?
2: Das ist ein Güldner. Ein Güldner gibt's ja auch gar nicht mehr. Ist ein Aschaffenburger Hersteller. Güldner ist heute Linde. Die Firma Linde und ja, das ist ein luftgekühlter Traktor, also ein richtiger Oldtimer, den ich entdeckt habe, während ich mit meinem Hund spazieren gegangen bin und dann, das war während der Corona-Zeit, ich meine Männer, damit meine ich meine Familie, meinen Mann und meine zwei Söhne, sonntags damit belatschert habe, dass sie mir doch einen riesen Gefallen tun würden, wenn sie mir diesen Traktor museumsreif umrüsten würden. Naja, und aus dieser Idee ist dann, ich habe ja öfter mal so verrückte Ideen und zum Glück hat die Familie auch generell gerne verrückte Ideen und hat dafür Verständnis gehabt. Und das war dann so ein, ja, 1,5-2-Jahres-Projekt und der Traktor hat eben dann die Garage eingenommen.
1: Okay, was wir in der Corona-Zeit alles so gemacht haben, ne?
2: Ja, am besten das Beste aus der Zeit. Was wollte man da sonst machen?
1: Aber du hast keinen Bezug dazu, also das heißt, du bist nicht irgendwie aus Landwirtschaft oder sonst was. Das ist einfach.
2: Okay. Nee.
1: Und ansonsten habe ich am Anfang gelernt, Tiere spielen schon immer eine Rolle.
2: Ja, auf jeden Fall. Ich wollte tatsächlich mal Tierärztin werden. Also früher habe ich immer gesagt, ich wäre Tierärztin.
1: Ja. Geht aber tatsächlich auch. Ich habe sehr gute Erfahrungen mit Tierheilpraktikerinnen gemacht.
2: Ja, das Gute ist ja, als Humanheilpraktikerin kann man ja auch Tiere behandeln. Hingegen als Tierheilpraktiker darf man keine Menschen behandeln. Also, ja.
1: Ich wollte nur sagen, ich habe das einfach, da gibt es echt auch viele Dinge, die ja
2: super.
1: Sehr, sehr spannend sind und vielleicht manchmal einfacher sind, ja.
2: Ja.
1: Hormone für Helden. Wir drücken jetzt die Daumen. In Kürze ist es soweit. Dann kommt das Buch und dann schauen wir mal, ob viele Männer auch genauso wie Frauen sich diesem Thema widmen und vielleicht einfach dadurch auch in ein besseres Leben und in eine bessere Kraft kommen.
2: Ja, das wäre sehr schön. Und ich glaube auch wirklich, oder ich habe mich sehr bemüht darum, das Buch so zu schreiben, dass man es gut lesen kann und auch gut nachschlagen kann. Und ja. Ich denke, die Struktur ist so gemacht, dass man das wirklich auch mal so nebenbei immer wieder ein bisschen lesen kann. Also es ist jetzt nichts, wo man sich Kopfzerbrechen machen muss oder da mit Fachchinesisch irgendwie nicht zurechtkommt. Und alles ist auch erklärt soweit. Also wenn irgendein Wort vorkommt und ich habe mich da sehr bemüht, das alles zu definieren. Und ich denke oder bin mir ziemlich sicher, dass viele Frauen ihre Männer da auch nochmal
1: wiedererkennen.
2: Überzeugen können, ja.
1: Na, ich glaube ja, gerade bei diesem Gesundheitsthema ist es ja wichtig, dass du halt auch so ein bisschen quer lesen kannst, weil du willst natürlich die Dinge, die dich vielleicht betreffen, die auf deine Situation angesprochen sind, zuerst lesen. Und da bietet sich natürlich ein Ratgeber immer auch ganz gut an.
2: Richtig, ja, das ergibt ja auch irgendwie Sinn, ne, dass man so einen Ratgeber jetzt nicht von vorne bis hinten durchlesen muss, sondern man kann sich auch einfach mal ein paar Fallbeispiele angucken. Es sind auch so Selbsttests drin, vielleicht um das schon mal kurz anzuteasern. Da kann man sich auch ganz gut drin erkennen oder auch nicht. Und ja, ich glaube, so rundum kann man das schon ganz gut lesen.
1: Und wir kommen zu dem Punkt, Hormone sind nicht nur für Frauen, also es ist nicht nur Frauensache.
2: Nein. Also absolut nicht.

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1: Ich bin Tanja Wagner. Auf einer Klausurtagung berät die CDU-Führung darüber, wie sie aus einer der schwersten Krisen ihrer Geschichte herauskommen kann. Generalsekretärin Hoppermann machte vorher klar, dass es ein langer Weg wird. Gleichzeitig betonte sie, dass die Partei ihre Lehren aus den Wahlschlappen gezogen hat.
2: Nach den jüngsten Wahlschlappen wackelte ja sogar Kanzler Merz. Die CDU-Klausur war dann wohl auch als Ventil angekündigt worden. Offen ist, wie sehr es dabei auch nochmal eine Debatte über Merz' Agieren als Kanzler geben wird. Inhaltlich soll es bei der Aufarbeitung unter anderem darum gehen, Alltagsprobleme der Menschen wieder mehr in den Blick zu nehmen. Und es geht um den Umgang mit der AfD. Im Vorfeld hat schon eine rege Diskussion in CDU und CSU begonnen, ob man sich von der AfD weiter mit einer Brandmauer scharf abgrenzen will. Ronny Thorau, Berlin.
1: Kurz vor der Verhandlung am Bundesverfassungsgericht zur Erbschaftssteuer fordert Bundesfinanzminister Klingbeil eine Reform. Millionen und Milliardenvermögen würden

0: Das Boot befand sich auf dem Weg nach Jemen, als es kenterte. Laut der Internationalen Organisation für Migration werden noch mehr als 116 Passagiere vermisst. Mehr als 80 Menschen überlebten das Schiffsunglück. Nach UN-Angaben handelt es sich bei allen um äthiopische Staatsangehörige. Sie stehen am Pantheon, kurven am Kolosseum vorbei und verstopfen die engen Straßen von Rom. Scharen von Golfkarts kutschieren Urlauber durch die historische Innenstadt. Doch der Trend sorgt für Ärger.
1: Ohrenbetäubendes Gehupe hier wieder mal, zuckelt ein Golfkart Richtung Vatikan und hält bei jedem Fotomotiv. Die Touris freut's und die Taxifahrer hier, die wettern. Die Dinger machen uns das Geschäft kaputt. Hunderte solcher Mini-Gefährte sind hier unterwegs. Einige Fahrer haben nicht mal einen Führerschein. Und die Behörden hier, die wollen das Chaos nun regeln, eventuell sogar wie in Florenz. Dort ist die Innenstadt schon für Golfkarts tabu. Claudia Wächter, Rom.
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1: Ich bin Tanja Wagner. SPD-Fraktionschef Mirsch hat eine Idee, um den Streit in der Koalition beim Thema Rente zu lösen. Er schlägt im Interview mit der Zeit vor, vor einem Kabinettsbeschluss auch die Fraktionen und Länderregierungschefs einzubinden.
2: Kann ein großer Rentengipfel den Knoten lösen? Der Streit dreht sich im Kern um das Ende der abschlagsfreien Rente nach 45 Beitragsjahren. Experten empfehlen die Abschaffung, Teile der SPD sind dagegen. Den Vorwurf der Blockade weist Fraktionschef Mirsch aber zurück. Auch innerhalb der CDU gäbe es eine Riesendiskussion über die Rente, sagte er und verwies auf Ministerpräsidenten der Union, die auch für eine Beibehaltung sind. Ursula Winkler, Berlin.
1: Bei einem Schiffsunglück vor der Küste von Djibouti sind nach UN-Angaben mindestens 109 Migranten ums Leben gekommen. Mehr als 116 Passagiere des gekenterten Bootes werden noch vermisst. Das teilte die Internationale Organisation für Migration mit.
3: Jedes Jahr machen sich Zehntausende auf den Weg über die Meeresenge Bab al-Mandab, die übersetzt Tor der Tränen bedeutet. Denn die Reise in den oft überfüllten Booten von Djibouti nach Jemen ist gefährlich. Für mehr als 100 Menschen endete sie nun tödlich, als ihr Boot kenterte. Noch immer werden viele Menschen vermisst. Die Aussicht, dass sie das Unglück überlebt haben, sinkt mit jeder Stunde. Eva Kraftschick, Nairobi.
1: Friedenspreisträger Philip Sands hat Deutschland beim Abschluss der Frankfurter Buchmesse scharf kritisiert. Das deutsche Schweigen zu Israel, Gaza und dem Westjordanland sei unanständig, sagte der Völkerrechtsexperte und Nachfahre von Holocaust.

0: Reaktionen für Menschen nachvollziehbar sein. Hintergrund: In Tests haben KI-Systeme eigenständig Hacking-Attacken durchgeführt.
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1: Ich bin Tanja Wagner. Vor der Küste Dschibutis ist ein Boot mit Migranten gekentert. Mindestens 139 Menschen kamen ums Leben, darunter 15 Kinder. Dutzende Menschen werden noch vermisst. Die Suche nach Toten und möglichen Überlebenden dauert an. Mehr als 80 Personen haben das Unglück überlebt. Das teilte die Internationale Organisation für Migration mit. Organisationschefin Amy Pope fordert sichere und legale Zugangswege für Migranten. Man dürfe diese Todesfälle nicht länger als Normalität hinnehmen. Das Bundesverfassungsgericht verhandelt ab morgen über die Erbschaftssteuer. Die bayerische Staatsregierung will unter anderem klären lassen, ob bestimmte Vorschriften verfassungswidrig sind. Die Erbschaftssteuer müsse gerechter werden, sagte Bundesfinanzminister Klingbeil der deutschen Presseagentur im Vorfeld.
2: Wer in ein reiches Elternhaus geboren wird, hat oft ausgesorgt in Deutschland. Denn große Vermögen werden oft nahezu steuerfrei vererbt. Das sei nicht gerecht, so Finanzminister Klingbeil. Er will eine Reform, allerdings noch abwarten, was das Bundesverfassungsgericht entscheidet. Verhandelt wird in Karlsruhe Montag und Dienstag. Ein Urteil folgt wohl in einigen Monaten. Bayern will vor dem Gericht gerade klären, wer Erbschafts- und Schenkungssteuerregeln festlegen darf. Der Bund für alle oder auch die Bundesländer regional. Ronny Thorau, Berlin.
1: Der Papst muss operiert werden. Das 71 Jahre alte Oberhaupt der katholischen Kirche gab bei seinem Sonntagsgebet bekannt, dass bei ihm ein Knoten in der Lunge entdeckt worden sei, der sich im Anfangsstadium befinde.
3: Leo wirkte ruhig und gefasst, sagte, die Ärzte haben mir zu einer OP geraten, um den Knoten zu entfernen. Der Eingriff soll in den kommenden Tagen über die Bühne gehen. Weitere Einzelheiten nannte er nicht und viele Gläubige hier auf dem Petersplatz mussten erst einmal die Luft anhalten, waren völlig überrascht. Leo schien immer fit, er spielt Tennis, hat sogar ein eigenes Fitnessstudio hier in seinem Apartment und eigentlich steht für den kommenden Monat eine Reise nach Südamerika auf seinem Programm. Claudia Wächter, Rom.
1: Max Verstappen hat sein Jubiläumsrennen in Singapur gewonnen. In seinem 250. Grand Prix holte sich der viermalige Weltmeister seinen 73. Karrieresieg nach seiner 50. Pole Position und dem Erfolg im Sprint tags zuvor.

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1: Ich bin Tanja Wagner. Die geplante Zuckersteuer bekommt Gegenwind aus den eigenen Reihen. 9 Agrar- und Verbraucherschutzminister der Union haben Bundeskanzler Merz in einem Brief aufgefordert, die Steuer zu stoppen. Der Koalitionsvertrag setze beim Thema Zucker auf Freiwilligkeit und Eigenverantwortung, nicht auf staatliche Lenkung, heißt es in dem Schreiben. Eine Zuckersteuer belaste den Kauf bestimmter Lebensmittel unnötigerweise und verschärfe die schwierige Lage der Landwirtschaft zusätzlich. Bei einem Schiffsunglück vor der Küste Dschibutis in Ostafrika sind nach UN-Angaben mindestens 139 Migranten ums Leben gekommen. Unter ihnen seien auch 15 Kinder. Dutzende Passagiere des gekenterten Bootes auf dem Weg von Dschibuti nach Jemen werden noch vermisst, teilte die Internationale Organisation für Migration mit.
2: Amy Pope, die Generaldirektorin der IOM, fordert nach der Schiffstragödie sichere und legale Zugangswege für Migranten. Dies könne Leben retten, sagte sie. Denn niemand würde in die kleinen, befüllten Fischerboote steigen, wenn es einen anderen, einen sicheren Weg gäbe. Eva Kraftschick, Nairobi.
1: Nach der von US-Präsident Trump verlangten Ablösung des ukrainischen Präsidenten Selenskyj hat dieser mit einem Gegenangebot reagiert. Falls Trump Russland zu einer 60-tägigen vollständigen Feuerpause bewegen könne, hätte die Ukraine Zeit, Neuwahlen zu organisieren, sagte Selenskyj in einem Interview des US-Senders ABC.
3: Das ukrainische Volk habe das Recht, selbst zu entscheiden, schrieb Außenminister Andriy Sybiha auf X. Äußerungen aus dem Ausland bestätigten nur, dass Selenskyj seine Aufgabe gut erfülle. Er verdiene Unterstützung, sagte der Minister. Das geltende Kriegsrecht in der Ukraine verbietet Wahlen in Kriegszeiten. Begonnen hatte den Krieg Russland. Moskau beharrt auf Maximalforderungen und hat einen Waffenstillstand mehrfach abgelehnt. Aus Moskau, Katharina Schröder.
1: Köln gewinnt das Rhein-Derby 2:1. Gladbach bleibt auch unter dem neuen Trainer Blessin punktlos Tabellenletzter. Bitter zudem, überschattet hat das Derby das Verhalten einiger Gästefans. Sie hatten im Block randaliert und Leuchtraketen in die Kölner Zuschauerränge geschossen. Das Spiel wurde daraufhin kurz unterbrochen.
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1: Aber das ist ein sehr interessanter Anfang. Aber wir kommen noch dazu, wieso du auf dem Wochenmarkt überhaupt gelandet bist. Aber es ist schon mal schön, dass du es geschafft hast, denn gestern war ja Chaos hier. Du konntest nicht in die Stadt reinfahren. Da braucht man hier im Rhein-Main-Gebiet nur eine Brücke zu sperren und dann ist der Chaos vorprogrammiert. Und das zieht sich dann 2 bis 4 Stunden, bis du dann gefühlt 10 Kilometer gefahren bist. Aber weißt du was, wir starten es jetzt erstmal mit Adriano Celentano, total kommod, ohne Stau. Und zwar, una storia come questa. Wenn man sich hier den Text anhört, äußerst interessant. Diesmal geht's nicht unbedingt um ein Liebeslied oder fast um ein Liebeslied, was sehr tragisch endet. Hört einfach mal rein und habt Spaß dabei. Und danach freue ich mich auf meinen Gast, den Stefan Schweiger.

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3: Tja, Pasta. Pasta geht immer, oder? Was meinst denn du, Stefan?
4: Das ist das perfekte Sportleressen.
3: Das sind Kohlenhydrate pur, das ist Zucker, das geht ja sofort ins Blut. Du hast sofort Energie.
4: Ja, ich mag das sehr gerne. Jetzt gibt auch andere Ernährungsstrategien, aber ich mag gerne Pasta.
3: Ja.
4: In allen Varianten.
3: In allen Varianten. Ja. Und die Lieblingsvariante?
4: So klassisch Bolognese.
3: Nee, oder?
4: Doch.
3: Kochst du selber?
4: Ab und zu, ja, tatsächlich.
3: Ja, aber wie heißt das so schön? So ein älterer Knabe hätte jetzt gesagt, aber nicht vor Wut. Aber nee. Machst du wirklich eine originale Bolognese oder ist es so eine...
4: Ja, nee, so. Also da gibt es ja genügend Hilfsmittel und meine Partnerin, die hilft mir dann auch. Also ich brauche dann schon auch ein bisschen Hilfe, dass funktioniert.
3: Jetzt mal ganz, das hört doch keiner da draußen. Isst du eine ganze Packung alleine?
4: Oh, also nur, wenn ich so ganz viel Hunger habe,
3: dann geht das mächtig, schon. Er ist mächtig. Er ist Meter 82 groß, wiegt vielleicht 84 Kilo, nicht viel mehr, glaube ich jetzt. Also das ist Kampfgewicht. Der Mann, der kann vieles mehr. Hört einfach mal rein, die nächsten 2 Stunden, da geht's wirklich um den Stefan und was er alles so hingekriegt hat. Vom Laufen über Triathlon, Ironman, das ist eigentlich gewaltig. Das ist gewaltig, auch wenn man sagt, er sagt ja so salopp, ich habe ja Marathon unter 3 Stunden, ja, kriege ich hin, das macht ja Spaß. Also, wie gesagt, ich bräuchte wahrscheinlich ein Sauerstoffzelt danach. Also ich würde nicht unter 3 Stunden, ich würde gefühlt unter 13 Stunden vielleicht einen Marathon von 42, 43 Kilometer hinkriegen. Wir reden darüber noch, Stefan. Du musst uns erklären, wie du dazu kamst. Aber wir gehen jetzt erstmal komplett zurück. Du bist kein Mainzer Bub. Du arbeitest zwar in Mainz, wir kommen auch da noch hin, aber du bist kein Mainzer Bub. Wo kommst du nur her?
4: Ich komme wirklich aus Wörstadt.
3: Aus Wörstadt, ja. Aus der schönen Stadt Wörstadt.
4: Richtig. Geboren bin ich aber tatsächlich in Mainz.
3: Nee, oder?
4: Doch, ja.
3: Wie kam das?
4: Ja, halt in Bildungsstation ist Mainz, ohne Wörstadt.
3: Ich kann mich nur erinnern an Wörstadt, die haben einen wunderbaren, leckeren Schwimmbad und zwar mit Naturwasser.
4: Ja, das ist cool.
3: Ist er immer noch aktiv?
4: Das gibt's da, ist also eine richtig schöne Location, da gibt's auch einen kleinen Triathlon, da habe ich meinen allerersten Triathlon gemacht.
3: Nee.
4: Und ich habe den sogar mal gewonnen, aber das ist schon ein bisschen her.
3: Okay, ein bisschen näher. Das hört sich ja nach, keine Ahnung, hunderte von Jahren. Aber das ist nicht so lange her, oder?
4: Aber mindestens 25, also wow, das ist okay. Schon eine Weile her.
3: Also ein Vierteljahrhundert auf jeden Fall. Nein, ich liebte diesen Schwimmbad, weil das Wasser war besonders. Ich mag kein Chlor. Und da bin ich immer mit meinen Kindern, ich habe 3 Söhne, bin immer gerne und öfters mal nach Wörstadt. Und der war so leicht hügelig. Man konnte so an so einen Hang quasi auf dem Rasen liegen, was ich auch besonders begrüße. Und nicht nur flach horizontal, sondern leicht schräg.
4: Ja, du hast immer einen guten Blick aufs Becken. Ja, als wir jung waren, da waren wir auch gerne im Schwimmbad, haben uns die Mädels angeguckt.
3: Okay, ich habe mir meine Söhne angeschaut.
4: Also, siehst du, so unterschiedlich ist das dann.
3: Ja, definitiv. Also du bist in Mainz geboren, okay, nachvollziehbar, aber lebst in Wörstadt. Sind die Eltern auch aus Wörstadt?
4: Nee, also meine Eltern, die kommen aus dem Schwarzwald und quasi aus Schlesien.
3: Aber da darf es jetzt etwas genauer sein. Schwarzwald ist nicht unbedingt ein kleiner Wald.
4: Ach so, ja, also mein Vater ist gebürtig aus Oberkirch.
3: Okay.
4: Das ist in der Nähe von Offenburg.
3: Ja.
4: Also wunderschön gelegen, so unter der Schwarzwald-Hochstraße.
3: Ja.
4: Da kann man auch richtig toll Fahrrad fahren.
3: Die B500, glaube ich, oder?
4: Ja, genau, richtig, Schwarzwald-Hochstraße, ja.
3: Aber die haben sie doch reduziert. Da glaube ich, da kann man nur noch zum Teil 30 oder 50 fahren, Mopeds verboten und was weiß ich noch alles.
4: Also tief bin ich da nicht drin, obwohl ich da dieses Jahr war, aber also... Ist mir jetzt nicht aufgefallen.
3: Du bist also schneller gefahren als die 50. Also hast du die Straßenschilder nicht gesehen.
4: Ach so. Nee, sowas nicht. Bin schon richtig gefahren und habe mich dann alles natürlich ganz ordnungsgemäß gehalten.
3: Ja, ach, klasse. Schwarzwald liebe ich. Ich war mit der Vespa unterwegs dieses Jahr an einem langen Wochenende dank Klaus und ich habe es wieder genossen. Es ist ein wunderschöner Fleck.
4: Ja.
3: Muss man schon sagen. Titisee da unten, Feldberg, alles, die ganze Ecke.
4: Ja, da kann man schon eine gute Zeit verbringen.
3: Definitiv.
4: Ja.
3: Und die Mama sagtest du, ist aus.
4: Aus Schlesien.
3: Schlesien, und ja, zwar?
4: Also, da ist sie geboren und sie war dann quasi Flüchtling.
3: Okay.
4: Und ist dann in Norddeutschland gelandet Und dann quasi über die Liebe und über Krankenhäuser, also über Krankenschwester, ist er dann quasi hier in Mainz gelandet und hat da meinen Vater kennengelernt.
3: Und wieso dein Vater und Krankenhaus? Wie ist da die Verbindung? Ist da nichts passiert?
4: Oder? Nee, da gibt es gar keine Verbindung. Die haben sich anders kennengelernt.
3: Okay, also er war kein Patient oder sowas, der Klassiker, so der romantische oder. Nein.
4: Nee, aber wenn wir darüber sprechen, also eine Freundin von meiner Mutter hat die verkuppelt.
3: Ach komm.
4: Ja, also die. Irgendwann hatte, also so ganz genau weiß ich nicht, aber es gab irgendwie eine Zeitungsannonce und meine Tante hat es gesehen und dachte so, hey, der passt.
3: Klasse, das macht Spaß. Also, ja. Das sind die schönen Nachrichten, wenn man Radio macht, weil das kriegst du sonst nirgends zu hören und man spricht auch einfach nicht mehr darüber. Aber wir kommen jetzt auf dich zurück und zum Thema Hörstadt. Das heißt, du hast auch die Schule besucht.
4: Ja.
3: Grundschule. Hauptschule, Realschule?
4: Also ich war erst in der Grundschule in Wörstadt, dann auf der Realschule und dann war ich in Alzey auf dem Aufbaugymnasium.
3: Aufbaugymnasium?
4: Richtig.
3: Was bedeutet denn Aufbaugymnasium?
4: Das bedeutet, da kann man hingehen, wenn man einen Realschulabschluss gemacht hat und noch nicht arbeiten möchte kann man da, und vielleicht studieren will, dann kann man da hingehen und eben das Abitur nachholen.
3: Klasse. Ja. Und das hast du dann auch gemacht. Du hast dein Abitur dann auch gemacht. Aber was du nach deinem Abitur gemacht hast, das werden wir erfahren nach dem nächsten Song. Ich habe mir was Leckeres ausgesucht. Come Home von Ensam Shirt. Das ist ein ruhiges Stück. Aber relax einfach. Legt euch mal ein bisschen in jetzt und entspannt euch bei diesem nächsten Stück. Und dann freue ich mich auf den Stefan Schweiger, was er nach dem Abi eigentlich gemacht hat, ob er wirklich studiert hat.

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1: Come Home von Handsome Shirt. Das sind einfach Songs, die kannst du immer hören. Da kannst du dich zurücklehnen und entspannen. Das tut dir gut. Das zieht dich runter im positiven Sinne. Wenn dein Puls geht, das kann ich mir vorstellen bei einem Marathonläufer. Was hast du eigentlich da für einen Puls, Stefan? Das würde mich wirklich interessieren.
2: Ah, also, als ich noch richtig schnell war, da bin ich den mit 180 Puls gelaufen. Aber da war ich echt gut trainiert und auch ein bisschen jünger. Und jetzt habe ich aber echt einen viel niedrigeren Puls.
1: Okay.
2: Ja, aber das, wie gesagt, ist jetzt nicht so entscheidend. Das ist ja individuell, mit welchem Puls man läuft. Ich habe aber auch einen sehr niedrigen Ruhepuls von 34.
1: Nein, du könntest doch Apnoe machen, oder? Du könntest doch tauchen, oder? Bei so einem atmest du, wenn du schläfst? Eigentlich gar nicht mehr, oder?
2: Doch, schon. Aber ich mache tatsächlich so Übungen zum Luftanhalten, so spezielle Atemübungen zum Entspannen. Weil was gerade mit Entspannung
1: ist. Also an dieser Stelle muss ich wirklich einen Break machen. Ich habe wirklich einen Kumpel, der ist sogar Pilot. Ich glaube, der ist jetzt in Ruhestand mittlerweile. Weißt du, wo er seine Übung gemacht hat, um Luft anzuhalten? Auf der Toilette, jeden Morgen. Wenn er drauf gesessen hat, hat er einfach, ich habe gesagt, du hast doch die Luft angehalten, um dich nicht zu riechen, habe ich gesagt. Ja. Da hat er gelacht, nein, ich mache das wirklich, weil ich trainiere mich dadurch. Und so hat er seine 2, 2,5, 3 Minuten ohne Probleme ihm gekriegt. Und das ist schon eine Menge, finde ich. Und da hat er die Luft angehalten, wenn er auf Toilette gegangen ist morgens. Da muss er erst mal drauf kommen.
2: Ja, ich mache das dann eher so ein bisschen meditativ im Garten mit ein bisschen Grün. Das finde ich dann schöner als auf der Toilette.
1: Ja, aber wieso willst du die Luft anhalten? Ich meine, bei 34er Puls, das ist nicht nötig. Also da muss er, deine Lebensgefährtin oder Frau, muss sich öfters mal rütteln, dass sie noch sieht, dass du eigentlich noch lebst.
2: Nee, also meine Lebensgefährtin ist ja Ärztin, die kann das gut einschätzen. Und Luft anhalten, das ist eher so eine mentale Sache. Also das hilft mir gut runterzukommen. Ich mache da so eine spezielle Atemübung. Ich will da jetzt nicht so ganz krass drauf eingehen. Danach halte ich dann 3x2 bis 3 Minuten die Luft an. Und das bringt mich ganz schnell runter, innerhalb von einer Viertelstunde, 20 Minuten. Das ist quasi mein mentales Yoga.
1: Ja, Wahnsinn.
2: Gerade wenn man viel Stress hat, ist das sehr praktisch.
1: Du wirst lachen, ich habe eine Cousine, ich war letzte Woche war ich noch in Italien einige Tage und da ist der Carmelo da. Der Carmelo ist ein Verrückter. Der fährt, weißt du, der fährt morgens, nimmt er sein Rennrad, fährt den Stelvio Pass hoch, also den wie heißt der denn in Deutsch? Stelvio Pass, ja bitte?
2: Ja, da habe ich auch schon Wettkämpfe gemacht.
1: Ja, und der ist hochgefahren mit dem Fahrrad. Dann fährt er wieder runter, Achtung, da fährt er wieder runter, dann fährt er wieder mit dem Auto hoch, um mit seiner Frau da oben noch ein Brötchen zu essen. Weißt du, 40 nochmal.
2: Ja, top.
1: Oder der geht nach der Arbeit, fährt er runter in die Stadt und fährt mit dem Fahrrad erstmal auf den Berg und dann wieder runter, einfach zum Runterkommen. Und der hat auch so einen Ruhepuls, da sagt auch die Katja, meine liebe Cousine, sagt, manchmal habe ich das Gefühl, der atmet gar nicht mehr. Der liegt da brach und atmet nicht mehr. Also der ist auch gnadenlos. Aber ja, mit dem Fahrrad ist es nicht so ohne. Ich weiß gar nicht, wie er das eigentlich macht. Also Stelvio Pass hochfahren, das würde ich am liebsten nur mit meiner alten Vespa machen. Aber mit dem Fahrrad,
2: das ist ein total legendärer Pass für jeden Radfahrer. Da gibt es traumhafte Strecken. Du kannst ihn ja von 3 Seiten fahren. Und der Klassiker, den kennt jeder, weil es da sehr
1: diese
2: Serpentinen gibt. Die kennt jeder.
1: Die man bis in den Tal sehen kann.
2: Richtig. Ja. Und aber die glatteste Abfahrt ist über den Umbrallpass in die Schweiz rein. Da ist die beste Straße.
1: Nee. Ach, Wahnsinn. Sag mal, du hast ja deine Schule besucht. Was hast du eigentlich nach der Schule gemacht in Alzey? Weil du hast ja Wörstadt verlassen, bist dann nach Alzey aufs Gymnasium und richtig. Dann?
2: Ja, dann, wie das so ist, da musst du dich dann zur Bundeswehr.
1: Oh.
2: 10 Monate.
1: Hast du gedient. Grundwehrdienst.
2: Ja, war aber auch sehr interessant. Also, okay. Was ich da richtig cool fand, du lernst da Leute kennen, die hätte ich sonst nie kennengelernt. Also, ich habe ja sonst nur mit Abiturienten zu tun gehabt oder mit meinen Kumpels eben aus der Realschule. Und da waren echt alle, aus allen Richtungen waren Menschen da und junge Leute. Das war schon interessant. Also das war eine coole Zeit.
1: Was hat dich denn da so besonders fasziniert oder was hat dich da abgeholt, dass du so immer noch so begeistert warst von diesen 10 Monaten?
2: Ja, begeistert ist relativ, aber so das Miteinander und die Kameradschaft, die fand ich da gut. Ich habe auch lange überlegt, ob ich da vielleicht wirklich dich fest anfangen soll. Aber die habe ich dann tatsächlich in die falsche Abteilung gesteckt. Und zwar war ich dann quasi beim Stab, also in der Behörde.
1: Nee.
2: Das war mir viel zu langweilig und zu wenig Sport. Und dann habe ich gesagt, okay, wenn er nicht wollt, dann gehe ich halt wieder.
1: Ja, das verstehe ich. Was auch, manchmal soll es so sein. Sei doch dankbar, dass es so gekommen ist. Was hast du dann nach den 10 Monaten gemacht?
2: Ja, danach hatte ich so ein bisschen eine Findungsphase und bin dann, wollte erst mal eine Lehre machen. Das hat aber dann nicht so, das hat nicht gepasst. Und dann habe ich ziemlich schnell angefangen zu studieren. Also hier in Mainz. Und habe angefangen mit 3 Fächern, Politik, Wissenschaft, Jura und noch irgendwas.
1: Ach Gott, oh Gott.
2: Habe ich vergessen, habe aber dann aufgehört und bin dann ziemlich schnell beim Sport gelandet, weil die einfach im Hörsaal viel lustiger waren als die Juristen. Da war richtig Leben in der Bude und da habe ich mich richtig wohlgefühlt und da war klar, hey, ich studiere jetzt Sport.
1: Nee.
2: Doch, so genau so war es.
1: Und wie das Ganze angefangen hat, lass es uns nach dem nächsten Song, und zwar von Luca Carboni, Farfallina. Das ist ein subtiler Song. Der Mann hat eine geniale Stimme. Der hat vor circa 25, 30 Jahren alle Frauen in Italien abgeholt. Die fühlten sich alle wohl, wenn sie diese Musikrichtung und diese Stimme gehört haben. Unabhängig davon, weil er unverschämt gut aussehend. Hört einfach mal rein.

0: Luca Carboni con Farfallina. A questo punto un grande carissimo saluto a Carmelo e a Katia di Villa San Giovanni da Reggio di Calabria. Mein Gast heute Abend, Stefan Schweiger, der Wörstädter Stefan. Stefan, du hast gedient und du hast dann gesagt, okay, es macht dir keinen Spaß mehr. Du hast dann aufgehört. Nach den 10 Monaten, du hast quasi alles absolviert. Du hattest gedacht, eventuell Geld zu verdienen, aber es war nicht so prickelnd. Es war mehr langweilig, weil du nur im Büro sitzen durftest. Und wenn man dich heute kennenlernt, weiß man ganz genau, du bist eigentlich kein Büromensch. Du musst dich bewegen, du musst stehen, du musst laufen, du musst was machen. Du läufst aber nicht alleine manchmal. Manchmal läufst du auch mit deinem Hund.
1: Richtig, das ist mein bester Buddy, wenn es ums Laufen geht, vor allem durchs Gelände. Jetzt kann mein Hund leider nicht mehr so, weil die ist jetzt letzte Woche 14 geworden.
0: Wow, was ist das für ein Hund?
1: Das ist ein Magyar Vizsla.
0: Okay, das ich bin jetzt nicht so bewandert. Was ist ein Magyar Vizsla?
1: Das ist ein ungarischer Jagdhund.
0: Okay.
1: Und die sind sehr agil, deswegen viel Bewegung. Die hören aber auch gut und der hat Jagdtrieb, aber der zeigt erst an, bevor er irgendwo hinrennt. Da kannst du den gut ab. Rufen und deswegen, ich habe mit dem alles gemacht. Wir sind auch in Gruppen miteinander gelaufen. Mein Hund hat nur eine Spezialität und zwar, der ist empfindlich mit Geräuschen. Das heißt, wenn wir da mit der Gruppe unterwegs waren im Wald, 6 bis 10 Leute, da mussten alle anhalten, wenn mein Hund was zu trinken haben wollte, weil der sonst nichts getrunken hätte.
0: Ach ja.
1: Das haben die auch alle gemacht und mein Hund hatte einen Riesenspaß und die Läufer hatten einen Riesenspaß. Ja. War richtig cool mit dem.
0: Aber mit dem hast du auch einiges erlebt. So nach meinen Notizen zu urteilen, hast du ganz was Besonderes erlebt. Ich glaube, das ist schon nennenswert. Sag mir bitte, was hast du denn gemacht mit dem Hund? Beziehungsweise, was hat er mit dir gemacht?
1: Ja, also wir haben zusammen einen Traillauf gemacht in der Pfalz.
0: Was ist ein Traillauf?
1: Also das heißt, da läufst du durchs Gelände und halt nicht so auf normalen Wegen, sondern eher auf schmalen Wegen mit vielen Wurzeln, technisch. Da war sogar Kletterpassagen drin.
0: Okay.
1: Und da sind wir beide dann rumgelaufen. Und mein Hund, der war total klasse, weil, ich weiß nicht warum, der hat direkt gecheckt, ey, das ist heute Wettkampf, heute ist ernst. Und dann sind wir zusammen gelaufen, der hat getrunken, ich musste nicht anhalten.
0: Meinst du nicht, dass diese Hunde oder überhaupt Hunde so sensibel sind, dass sie schon unterscheiden können, ob das heute eine Fun-Geschichte ist, wir gehen ein bisschen spazieren und ein bisschen flott spazieren oder ob das jetzt eine Challenge ist? Ich kann mir gut vorstellen, dass diese Hunde oder überhaupt Hunde dieses Gefühl schon haben, wenn es jetzt darum geht, okay, es ist ein bisschen Kampf, wir müssen jetzt liefern.
1: Ja, also mein Hund hat es anscheinend und das hat auch einen riesen Spaß gemacht. Sehr lustig war, dass wir immer zusammen die Läufer überholen mussten, weil mein Hund gut erzogen ist, ist er immer vorgelaufen bis zum nächsten Läufer.
0: Ich musste dann
1: hinterher rennen. Ich bin auch nur nie so schnell bergab gelaufen an dem Tag. Also wie an dem Tag, das war echt verrückt. Und dann haben wir zusammen die Läufer überholt.
0: Wahnsinn.
1: Und dann habe ich einmal gerufen, hey, stinkt der Überhol? Und dann dachte ein Läufer, ich meine ihn.
0: Nee.
1: Da war der ganz verwirrt und dann hat aber mein Hund ihn überholt und dachte, ey, hat ihm hinterher gerufen, hey, ich dachte schon, du meinst mich. Ha, ha, ha. Also es war dann einfach eine lustige Situation.
0: Ach, klasse.
1: Und dann sind wir ins Ziel gekommen und dann habe ich eine Medaille bekommen, die habe ich meinem Hund umgehängt. Und ich bin mir ganz sicher, dass mein Hund die Brust weiter rausgestreckt hat als sonst, weil die stolz war, dass wir es geschafft haben.
0: Ach, wie klasse. Ja. Wie geht's deinem Hund heute?
1: Ja, jetzt... was ich nicht wusste, die hat eine angeborene Hüftdysplasie und dadurch, dass ich so viel Sport mit der gemacht habe, habe ich das gar nicht gemerkt.
0: Okay, aber immerhin ist sie schon 14 Jahre, aber hallo. Also,
1: richtig.
0: Sorry, vielleicht war das genau das Richtige, dass du so viel mit ihr gemacht hast.
1: Darauf wollte ich hinaus. Also das habe ich erst vor 4 Jahren haben wir das gemerkt.
0: Ja.
1: Und jetzt ist aber so, dass sie, also weil sie halt zu alt war zum Operieren, hat sie jetzt einen Rollator. Und ist aber
0: wie heißt sie denn?
1: Mandula.
0: Mandula.
1: Mandula, genau. Das ist ungarisch für Mandel, habe ich mir sagen lassen.
0: Ja,
1: ja. Weil sie so ein mandelfarbenes Fell hat.
0: Ah.
1: Und jetzt, aber mit dem Rollator kommt sie gut zurecht. Die hat ihn auch direkt gut angenommen. Und jetzt joggen wir halt nicht mehr, sondern wir gehen halt eine Runde um den Block. Da brauchen wir auch eine halbe Stunde für.
0: Ach, ist doch schön.
1: Und,
0: ist doch schön. 14 Jahre, ey, super. Alles richtig gemacht. 14 Jahre lang alles richtig gemacht. Das ist doch schön.
1: Ja, so sieht's aus.
0: Du hast ja auch ihr ein Lied gewidmet.
1: Ja, natürlich. Also ich kann natürlich nicht den Musikgeschmack von meinem Hund, aber ich bin mir ganz sicher, dass sich jetzt alle Hundebesitzer freuen, denn jetzt kommt von Baha Man, Who Let the Dogs Out.
0: Also dann, Mandala, genau hinhören.

0: Mein Gast hier heute Abend, unabhängig Who Let the Dogs Out von Barham Man, ist der Stefan Schweiger, der Wörstädter Bub, der... Kennst du eigentlich den Film mit wie heißt der nochmal? Der ist immer gelaufen, der ist permanent gelaufen. Und er läuft und er läuft und er läuft. Wie heißt der amerikanische?
1: Forrest Gump.
0: Forrest Gump. Hat dich dieser Film eigentlich fasziniert?
1: Ja, also die Laufszenen schon. Und ja, ich laufe jetzt nicht durch Amerika, aber das war ja auch so ein bisschen so Trail-off-mäßig teilweise.
0: Nicht nur du, aber du läufst zwar nicht durch Amerika, aber meine Notizen sprechen was anderes. Warum? Komm, bitte auf den Tisch damit. Du hast auch, wie nennst du das? Das muss ich jetzt mal sehen. Du nennst das?
1: Litsu meinst du?
0: Ich nenne jetzt hier so große Strecken mit gewissen Etappen.
1: Ach so, ja.
0: Ein Etappenlauf, wie nennst du sowas denn? Bodensee auf die Zugspitze in 6 Tagen in 5 Etappen, das habe ich mir notiert. Etappenlauf Litsu. Das ist ja fast, das hat mich wirklich an diesen Schauspieler erinnert.
1: Ja, also das war eine ganz tolle Erfahrung, weil den Litsu, also... Von Lindau auf die Zugspitze war das Thema.
0: Deswegen Litsu.
1: Und das waren, glaube ich, 5 Etappen. Ja. Da waren 4 Etappen über Marathon dabei und durchs Gelände, also auch berghoch, bergrunter, Wurzelsteine. Und das waren nur, ich glaube, 10 Leute am Start. Und das war eine kleine Gruppe. Und das Besondere dabei war, dass wir verschiedene Locations hatten zum Übernachten. Also wir haben mal in einer Almhütte übernachtet, mal in einer Jugendherberge.
0: Ja, lecker, schön eiskalt geduscht morgens. Also das ist ja wunderbar.
1: Ja, richtig, das war spannend und auch mal im Ferienhaus und mal in einem Hotel, das noch nicht auf hatte. Und das hat mir total gut gefallen. Ich war da aber wohl der Einzige, dem es gefallen hat, weil ich bin direkt hin und habe gesagt, hey, ich fand so cool, ich will nächstes Jahr wieder laufen, aber die anderen wollten nicht.
0: Nee, oder? Doch. Und das, ja, trotzdem muss man sagen, in 6 Tagen beziehungsweise in 5 Etappen seid ihr dann vom Bodensee auf die Zugspitze, also von Lindau.
1: Ja, es war so die Idee, vom größten See in Deutschland auf den höchsten Berg zu laufen.
0: Das ist, glaube ich, euch gelungen.
1: Dazu ja, das war dir. Cool.
0: Und du wolltest es nochmal machen. Die Jungs hatten keinen Bock mehr.
1: die hatten eher ein Problem mit dem Organisator. Ich jetzt nicht so, okay. Weil ich da wirklich ganz locker rangegangen bin. Und ich habe das als Urlaub gesehen. Und also eine Story ist halt, der hatte halt, also in dem Paket, was man da gebucht hat, war Verpflegung drin. Und der hat aber die Verpflegung immer abends gemacht. So, das heißt, du bist da angelaufen gekommen.
0: Ist ja per se ja nicht verkehrt. Ich meine, mit dem vollen Bauch laufen, weiß ich nicht, ob das so kommod ist.
1: Ja, das Problem war, dass du ins Ziel gekommen bist und dann 3 bis 4 Stunden hättest aufs Essen warten müssen. Und das war mir zu blöd. Und da bin ich halt einfach essen gegangen. Und nach 3 Tagen sind auch alle anderen mit mir essen gegangen. Und haben dann auch das Essen von dem Organisator
0: gebucht. Aber Stefan, erzähl mir bitte, wieso hat das Timing nicht gestimmt? Ich meine, eine halbe Stunde kann ich verstehen, aber 3-4 Stunden habe ich Schwierigkeiten.
1: Ja, der wollte halt, dass alle da sind und jetzt...
0: Ach so, auch der Letzte quasi.
1: Auch der Letzte und dass man dann noch, was ich, eine Stunde runterkommt und sich duscht. Also das war nicht so optimal gemacht, deswegen hatten die anderen da auch keinen Bock mehr drauf. Mir war es halt egal, weil ich es schön fand. Es war auch eine richtig tolle Landschaft, also wunderbar, auch wie schön das da unten ist. Mit den ganzen Bergen, wir sind an Schlössern vorbeigelaufen, am See, dann die Zugspitze noch hoch am letzten Tag. Das war richtig toll. Ja, wie gesagt, leider gab es nur einmal.
0: Aber jetzt gehen wir wieder zurück. Wir gehen jetzt wieder zurück in der Zeit, wo du gesagt hast, okay, ich habe jetzt 3 Fachbereiche auf der Uni mir ausgesucht, aber es hat alles nicht so richtig Spaß gemacht. Du hast dich dann für Sport entschieden.
1: Ja.
0: Also das ist jetzt meine Rekonstruktion.
1: Richtig.
0: Was hat dich denn animiert jetzt Sport? War das jetzt nur die Kameraden, die Kollegen? Die?
1: Nee, ich habe schon immer... also früher habe ich schon sehr viel Sport einfach selbst gemacht, vor der Zeit. Ich war bei uns in der Klasse immer so ein bisschen der Sportler. Und ja, war da auch schon zu der Zeit Trainer bei einem größeren Leichtathletikverein hier in Mainz, also beim USC. Habe da Nachwuchs trainiert, Mädels 14 bis 17.
0: Da sind aber auch schon einige große Persönlichkeiten aus dem USC rausgekommen. Ne?
1: Ja,
0: auch
1: richtig, aber erst nachdem ich weg war.
0: Das glaube ich nicht. Vor deiner Zeit hatten wir doch einen großen Mann. Einen richtig großen Mann, der auch Großes erreicht hat.
1: Du meinst den Guido Kratschwald?
0: Guido Kratschwald.
1: Ja, den kenne ich auch.
0: Ah.
1: Ja, und den Bruder von ihm, den Hubi, den kenne ich noch besser, weil mit dem habe ich trainiert.
0: Okay, aber USC hat einen Namen, also da ist schon einiges rausgekommen.
1: Wenn es um Leistungssport und Leichtathletik geht, ist USC eine super Sache.
0: Danke, ja. das wollte ich nochmal festhalten. Ja?
1: Ja. Also. War auch eine richtig tolle Zeit und bin dann viel ins Trainingslager gefahren, habe dann halt auch Mädels auf deutsche Meisterschaften vorbereitet und so, also das war dann schon auch ambitioniert. Und ja, ich habe aber dann gemerkt, also vom Studium wollte ich eigentlich in Richtung Leistungssport, aber ich habe dann gemerkt, dass das aus verschiedenen Gründen nichts für mich ist.
0: Okay. Willst du einen Grund nennen?
1: Ja, kann ich. Also ich kann mehrere Gründe nennen, aber ein Grund ist, also ich war vor allem im Nachwuchs tätig und da gibt es schon ziemlich hohen Leistungsdruck. Und das hat strukturelle Gründe. Das heißt, wenn du irgendwo als Trainer fest angestellt wirst, war es zumindest damals so, dann wirst du an den Leistungen gemessen und nicht an der Entwicklung der Athleten. Das heißt, wenn du da ein talentiertes Nachwuchstalent hast, dann geht es darum, das schnell zu machen, damit es gute Platzierungen kriegt, damit du deinen Job behältst. Und das fand ich nicht so gut.
0: Dieses Statement gefällt mir. Wenn du jetzt rückblickend das Ganze betrachtest und auch wirklich so objektiv, wie es nur geht, beurteilen müsstest, ist das immer noch der richtige Weg oder ist vielleicht ein Kompromiss mit Spaß und mit brutaler Leistung vielleicht Ziele zu erreichen?
1: Also das ist genau meine Einstellung. Ich bin da aber zu weit weg. Ich kann es nicht beurteilen, wie das heute ist. Ich gehe aber davon aus, dass die Kids inzwischen so aufgeklärt sind, dass sie sich vielleicht auch viele Sachen nicht mehr gefallen lassen, so wie das vielleicht früher war. Und inzwischen ist es ja auch so, dass die Vereine auch eine gute pädagogische Betreuung anbieten müssen. Und deswegen denke ich, dass es nicht mehr so ist. Also da bin ich mir eigentlich ziemlich sicher.
0: Okay, ich verstehe. Ich habe deine Antwort herausgehört. Ich denke mal, die Kombination von beiden ist wichtig. Obwohl ich zurzeit auch ein bisschen das Risiko sehe, dass die Kids in eine ganz andere Richtung dann vielleicht dadurch abwandern mit dem Diskutieren, mit dem aktiven Diskutieren. Manchmal ist es vielleicht besser, wie aber gut, lassen wir es einfach mal so stehen. Pünktchen. Wir gehen weiter. Du hast also dann Sport studiert. Du hast einiges erreicht. Was war dann? Hast du einen Abschluss erlangt? Wie ging es denn dann weiter?
1: Also ich habe ziemlich lange Sport studiert, weil es mir so gut gefallen hat und ich auch selber einfach viel zu gerne Sport gemacht habe. Ich sag's mal so, also ich habe meine Diplomarbeit über Sportsucht und Triathlon geschrieben. Die habe ich auch abgeschlossen.
0: Sportsucht,
1: genau. Also das ist so ein bisschen spezielleres Feld gewesen.
0: Ja.
1: Das habe ich auch so ein bisschen aus Eigeninteresse gemacht, weil das bei mir schon in eine nicht so gute Richtung ging. Würde ich jetzt so einen Nachgang sagen. Und dann habe ich mich eben ausführlich mit dem Thema beschäftigt. Wie gesagt, hat dann für die Diplomarbeit gereicht. Die habe ich auch bewertet bekommen und ich hatte alle Scheine. Ich habe aber die Abschlussprüfung nicht gemacht, weil ich dann ein richtig gutes Jobangebot bekommen habe. Und dann habe ich mich entschieden, hey, das ist das, was du machen willst.
0: Okay.
1: Und das mache ich. Und das war nämlich dann der Laufladen.
0: Das wollte ich jetzt nicht sofort hören. Ich hätte gerne angeteased, aber das macht nichts. Ich finde es gut, weil das hat heute noch Bestand und das gibt dir ja recht. Dein Gefühl war richtig und gut, okay, du hast vielleicht nicht diesen Diplom oder diesen Abschluss in der endgültigen Form dann erhalten, aber du hast trotzdem deine Bestätigung bekommen, dass dein Gefühl richtig lag, diesen Job oder überhaupt diesen Angebot anzunehmen. Weißt du, Vasco Rossi hat einen wunderschönen Song rausgebracht 2008 und dieser Song heißt Il mondo che vorrei, die Welt, die ich gerne haben möchte, also im Konjunktiven. Und manchmal ist es hilfreich, wenn man trotzdem dann intuitiv und aus dem Bauch heraus sich entscheidet für eine Sache, die einem Spaß macht, weil wenn einer Spaß macht, ist immer mein Motto im Leben gewesen, dann hat man Erfolg, das ist nur Frage der Zeit. An dieser Stelle Vasco Rossi, Il mondo che vorrei und danach wieder mein lieben Gast hier, den Stefan Schweiger.

0: Vasco Rossi, il mondo che vorrei, im Konjunktiv natürlich. Und es ist in der Tat so, manchmal möchte man die Welt etwas anders haben. Ist nicht immer so, man muss sie so nehmen, wie sie ist. Immerhin ist es kein Wunschkonzert, oder Stefan?
1: So sieht's aus.
0: Wir müssen immer das Beste machen und mit viel Humor da vorwärts gehen. Deine positive Ausstrahlung gefällt mir unheimlich gut. Du bist immer am Lachen, du bist immer am Grinsen, du bist ein positiver Mensch, die Vibes sind da, das merkt man wirklich.
1: Vielen Dank.
0: Und ich glaube, das ist auch sehr hilfreich, wenn in deinem Dunst sich jemand bewegt, dann muss er sich bei dir wohlfühlen.
1: Das
0: du
1: ist
0: siehst
1: das Ziel.
0: Sogar dein Hund, 14 Jahre und egal was, Rollator oder nicht Rollator, der ist noch bei dir und das ist wunderbar.
1: Ja.
0: Das ist ein Kompliment, definitiv.
1: Ja, danke.
0: Wir gehen jetzt mal wieder zurück. Du hast USC, du hast Sport gemacht, du warst sehr ehrgeizig, aber irgendwas hat dich dann gestört und du hast dann diese Chance wahrgenommen, einfach in ein Geschäft zu gehen. Wir werden noch die zweite Stunde ausführlich dafür benutzen. Und wie heißt das Geschäft heute?
1: Das Geschäft heißt Lex Laufexperten Mainz.
0: Ist dieser Lex Laufexperten Mainz schon immer so gewesen, also seitdem, oder war eine Veränderung? Wie hast du denn angefangen?
1: Na, ich habe angefangen als Angestellter. War dann auch, hat mir Spaß gemacht. Ja, also ich war da lange angestellt. Dann habe ich den Laden aber aus verschiedenen Gründen meinen Gesellschaftern abgekauft. Das war ein langer Kampf. Aber es hat alles geklappt. Ich bin voll happy, dass ich das gemacht habe.
0: Wann hast du diesen Schritt gewagt? Ich meine, das ist immerhin mutig, denn dann hast du die komplette Verantwortung auf Tisch. Auch wenn du sagst, du hast ziemlich lange darin erstmal gearbeitet, bevor du es gemacht hast. Was natürlich einen Vorteil birgt, weil du kennst den Laden, du kennst die Kunden, du kennst deine Maschinen, du kennst alles und du weißt, welche Risiken du eingehst. Nur die Selbstständigkeit, das ist wieder ein ganz anderer Schritt.
1: Ja, das war jetzt gar nicht so ein Riesenschritt für mich, weil das war vorher schon so, dass ich da alles gemacht habe. Und jetzt ist es halt eben seit anderthalb Jahren eben mein Laden. Und deswegen, ja, das ist jetzt natürlich nochmal was anderes. Aber der Schritt, der war jetzt für mich tatsächlich gar nicht so riesig. Und ja, das Risiko ist natürlich eine andere Sache. Und ja, ich habe es nicht bereut. Mir macht es Spaß. Das ist so. Ich mache gerne Sport, das und vor allem mag ich es gerne halt eben Menschen zum Sport auch irgendwie zu bewegen und vielleicht vor allem halt auch Menschen, die sich sonst nicht so bewegen, und da ist es eine gute Location, weil da kommt alles rein. Da kommen richtig schnelle Leute rein, vom Medaillengewinner von Olympischen Spielen hatte ich schon auf dem Laufband stehen, bis eben ja die Oma, die einen Rollator hat, die gar nicht mehr joggen kann, oder halt eben ganz normale Hobbyläufer. Ich versuche die Leute so zu nehmen, wie sie sind, und da abzuholen, wo sie gerade stehen, mal ein paar Tipps geben, nette Gespräche führen, was sie so alles gemacht haben. Das Tolle am Sport ist ja, es ist ja auch immer ein Abenteuer. Das kann ein 10-Kilometer-Lauf sein, der kann sich zum Abenteuer entwickeln, oder ein Straßenmarathon. Na, da habe ich auch schon Abenteuer erlebt. Und das ist eine tolle Sache und da kommt man schnell ins Gespräch und das macht mir tierisch Spaß.
0: Das glaube ich, und ich glaube auch, dass die Leute sich bei dir wohlfühlen, weil so wie du bist, das kann ich mir gut vorstellen. Du holst sie einfach ab und das nehme ich dir zu 100% ab. Ich freue mich. Es kann nur einen geben, sagte U2, One. Aber 1992 kam dieser wunderbare Song raus. Ich liebe diesen Song. Ich habe ihn damals das letzte Mal in Italien in Volterra gehört, in einer Festungsstadt. Dann läufst du einfach, du denkst an nichts Böses, und an eine Eike läuft laute Musik. Und was läuft dann mitten in Volterra, also in der Toskana? One von U2. Geiler Song. Und danach, nach diesem Song, gehen wir in die Nachrichten, Stefan. Und dann freue ich mich auf den Stefan Schweiger, auf meinem Gast, einfach mal zu hören, wie geht's denn jetzt weiter? Lex Laufexperten. Okay, ich bin jetzt neugierig geworden. Aber jetzt erstmal U2 mit One.

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1: Ich bin Tanja Wagner. Vor der Küste Dschibutis ist ein Boot mit Migranten gekentert. Mindestens 139 Menschen kamen ums Leben, darunter 15 Kinder. Dutzende Menschen werden noch vermisst. Die Suche nach Toten und möglichen Überlebenden dauert an. Mehr als 80 Personen haben das Unglück überlebt. Das teilte die Internationale Organisation für Migration mit. Organisationschefin Amy Pope fordert sichere und legale Zugangswege für Migranten. Man dürfe diese Todesfälle nicht länger als Normalität hinnehmen. Das Bundesverfassungsgericht verhandelt ab morgen über die Erbschaftssteuer. Die bayerische Staatsregierung will unter anderem klären lassen, ob bestimmte Vorschriften verfassungswidrig sind. Die Erbschaftssteuer müsse gerechter werden, sagte Bundesfinanzminister Klingbeil der deutschen Presseagentur im Vorfeld.
2: Wer in ein reiches Elternhaus geboren wird, hat oft ausgesorgt in Deutschland. Denn große Vermögen werden oft nahezu steuerfrei vererbt. Das sei nicht gerecht, so Finanzminister Klingbeil. Er will eine Reform, allerdings noch abwarten, was das Bundesverfassungsgericht entscheidet. Verhandelt wird in Karlsruhe Montag und Dienstag. Ein Urteil folgt wohl in einigen Monaten. Bayern will vor dem Gericht gerade klären, wer Erbschafts- und Schenkungssteuerregeln festlegen darf. Der Bund für alle oder auch die Bundesländer regional. Ronny Thorau, Berlin.
1: Der Papst muss operiert werden. Das 71 Jahre alte Oberhaupt der katholischen Kirche gab bei seinem Sonntagsgebet bekannt, dass bei ihm ein Knoten in der Lunge entdeckt worden sei, der sich im Anfangsstadium befinde.
3: Leo wirkte ruhig und gefasst, sagte, die Ärzte haben mir zu einer OP geraten, um den Knoten zu entfernen. Der Eingriff soll in den kommenden Tagen über die Bühne gehen. Weitere Einzelheiten nannte er nicht und viele Gläubige hier auf dem Petersplatz mussten erst einmal die Luft anhalten, waren völlig überrascht. Leo schien immer fit, er spielt Tennis, hat sogar ein eigenes Fitnessstudio hier in seinem Apartment und eigentlich steht für den kommenden Monat eine Reise nach Südamerika auf seinem Programm. Claudia Wächter, Rom.
1: Mit einem späten Joker-Tor ist der SC Freiburg an die Tabellenspitze der Fußball-Bundesliga gesprungen. Die Badener bezwangen den FC Schalke 04 mit 2:1 und zogen zum Abschluss des fünften Spieltags am bisherigen Tabellenführer Dortmund und an Rekordmeister Bayern München vorbei. Im Rhein-Derby hat der erste FC Köln mit 2:1 gewonnen. Gladbach bleibt damit auch nach 5 Spielen punktlos und steht als Tabellenletzter da.
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5: Ciao a tutti.
0: Mit Gästen, italienischer Musik und Bruno.
5: Buonasera Italia, buonasera Germania, buonasera Reggio Calabria. Es hat mir gut gefallen, ich war letzte Woche wieder ein paar Tage da. Aber vor allem buonasera Wörstadt. Und natürlich mein lieben Gast hier, der Stefan Schweiger aus Wörstadt. Auch wenn die Mama aus Schleswig kam und der Papa aus dem Schwarzwald, aber er wurde in Mainz geboren, immerhin wurde er in Mainz geboren. Und musste aber natürlich zurückziehen nach Wörstadt, hat er die Schule besucht und weiter ging es im System. Und in Alzey hat er die Schule dann aufgehört und in Mainz hat er wieder sein Studium gefunden.

0: die Vita, die du mir zur Verfügung gestellt hast. Ich muss ab und zu jetzt zu Ende kommen.
1: Gerne.
0: Ich habe im leckeren Mortadella-Brot wie immer gegessen. Und ich freue mich eigentlich auf meine Sendung. Der einzige Grund, warum ich diese Sendung mache, ist, dass ich mein Mortadella-Brot essen darf in aller Ruhe. Und das tut gut, weißt du, Stefan? Wie geht's dir denn dabei?
1: Voll, ja, das kann ich voll nachvollziehen. Das Brot ist super. Ich klasse. Vielen Dank auch dafür.
0: Mit ein paar schöne Oliven dazu, kernlose natürlich, sonst hast du keine Zähne mehr irgendwann mal. Aber das macht einfach Laune. Das ist wirklich der einzige Grund, warum ich hierher komme.
1: Ah, okay.
0: Nein, Quatsch.
1: Du könntest es einfacher haben.
0: Nein, es macht mir in der Tat Spaß. Es macht mir in der Tat Spaß, auch Gäste wie dich hier zu haben, die sehr, sehr fröhlich, sehr lebensfroh sind und einfach mal eine positive Atmosphäre direkt mitbringen. Das ist wie so ein großes Lampignon, weißt du? Das ist einfach strahlend positiv.
1: Ja, macht dir auch Spaß hier. Gute Atmosphäre, vielen Dank.
0: Danke dir. Wir haben jetzt erzählt, natürlich in der ersten Stunde, dass du einen Hund hast, der leider jetzt auf dem Rollator ist, aber mit respektable 14 Jahre schon, der mit dir auch schon einiges erreicht hat und gewonnen hat. Und zwar diese 21 Kilometer Pfälzer Waldwettkampf, 3 Laufen. Aber weißt du, du hast mir imponiert, als du gesagt hast, ja, ich hab auch Bestzeitmarathon, 2:59:49 in Hamburg. Unter 3 Stunden, Respekt. Und du hast gesagt, ja, es macht mir Spaß. Aber du hast mir auch gesagt, du hast über 20 Marathon über Lebenszeit gelaufen. Über 20 Marathons. Das ist nicht wenig.
1: Nee, ist nicht wenig. Wahrscheinlich waren sogar ein paar mehr. Ich hab's nicht so mit Statistik, weil mir das tatsächlich nicht so wichtig ist. Also, ob ich da jetzt 20 oder 25 habe, ist ja auch irgendwo egal.
0: Aber ich möchte gerne zum Thema Marathon was wissen. Rein aus Neugier, ich bin keinen einzigen gelaufen. Ich hatte immer vor, die Straße von Messina per Schwimmen, also im Kraulen zu überqueren.
1: Ach geil.
0: Als ich das damals machen wollte, musste ich aber doch nach Deutschland, hier aufs Gymnasium nach Rüsselsheim und ab somit den August, weil es findet immer im August statt und du hast Begleitboote. Und ich habe immer trainiert dafür. Nicht zu unterschätzen durch die Verwirbelung, weil die Straße von Messina ist nicht nur tief, sondern es hat extrem starke Strömungen. Und diese direkte 3,4 Kilometer können sich schon ein bisschen ziehen. Also ich will nicht sagen, dass du jetzt da zickzack schwimmst, aber das ist ordentlich. Und es findet jeden Sommer statt, im August. Vielleicht mache ich das noch eines Tages. Ich meine, ich habe jetzt die Statur, wo ich nicht mehr viel kraulen muss. Ich bleibe an der Oberfläche sowieso jetzt kleben, weißt du, ich gehe nicht unter. Spaß beiseite, aber ein Marathon. Jeder sagt mir, Marathon ist überwiegend eine Kopfsache, unabhängig natürlich, dass du körperlich auch einigermaßen fit sein solltest. Aber es ist eine Kopfsache. Siehst du das auch so? Ist es so, dass man bei Kilometer 30, 32, 33 oder das erste Mal bei Kilometer 3, 4, 25 eventuell schon knickt und bei 30, 32 wieder ein Problem haben könnte? Verrat mir doch mal was dazu.
1: Also, das kann schon so sein, wenn du aber einen guten Tag hast und alles läuft, dann hast du das alles nicht. Dann genießt du den Marathon bis Kilometer 35 und dann tut es ein bisschen weh und im Ziel bist du einfach happy, dass du es geschafft hast.
0: Das hast du jetzt in 3 Sätze so gesagt. Ich habe jetzt einen Anlauf genommen, gefühlt wie ein Marathon. Und das glaube ich nicht. Also ich bräuchte wahrscheinlich nach Kilometer 5 schon den ersten Sauerstoffzelt. Dann bräuchte ich ein Vino zwischendurch, ein Espresso, auch wenn es geht.
1: Also du siehst ja bei mir, bei dem, was ich dir geschickt habe, also ich habe auch richtig schlechte Marathons gemacht.
0: Ja, aber und? Was hast du gemacht daraus? Du hast genau das gemacht, was ich hätte auch gemacht. Das erfahrt ihr aber nach dem nächsten Song, und zwar von Lucio Dalla, Telefonami, Traventani. Genau, ruf mich an in 20 Jahren.

0: Lucio Dalla, Telefonami, tra 20 anni, il 2006 è uscito questo grandissimo brano. Lucio Dalla è fortissimo. Se non sbaglio, faranno adesso un film su Lucio Dalla. Non lo attendo con tantissima voglia di vederlo. Mein Gast heute Abend hier, Stefan Schweiger. Was ich gesagt habe, ist nur, dass Lucio Dalla demnächst verfilmt wird. Er ist leider von uns gegangen vor einigen Jahren. Und ich habe ihn schon immer gemocht. Er kommt aus Bologna, ein Revoluzzer, Politiker, ging auf die Straße. Aber wunderbare Songwriter, also genial, einfach nur genial. Stefan Schweiger, Lex-Laufexperten. Stefan, ich hatte ja erwähnt, Marathonlauf ist für mich, weißt du, so ab und zu alle paar Kilometer stehen bleiben, Espresso trinken oder vielleicht mal einen Gin Tonic oder vielleicht mal ein Campari Spritz, auch mal ein Panino essen, weißt du, so konnte ich mir einen Marathon vorstellen. Natürlich würde ich es nicht in 4 Stunden und auch nicht in 7 Stunden schaffen. Aber du, was ist mit dir? Du hast so viele Marathons gelaufen, aber ich kann mir schon vorstellen, dass der ein oder andere dabei war und du hast ja schon was zwitschern lassen, wo du gesagt hast, okay, das macht heute keinen Sinn. Erstens mal würde ich gerne wissen, warum hat es keinen Sinn gemacht und zweitens, was hast du denn daraus gemacht?
1: Also, das hatte ich jetzt zweimal ein bisschen heftiger und zwar das eine Mal war beim Berlin-Marathon, da war ich davor, also 4 Wochen davor in den USA, habe einen Etappenlauf gemacht. Mit mehreren Leuten.
0: Was heißt denn Etappenlauf? Das birgt wieder, das weiß ich.
1: Das war total witzig. Das war Reach the Beach heißt das Event. Da läuft man zu 12 200 Meilen.
0: Was?
1: Ja, und also du startest irgendwo auf irgendeinem Berg und das Ziel ist dann auf dem, halt am Strand.
0: Das ist wie ein Staffellauf. Das heißt, du gibst nach so und so vielen Meilen, gibst dann eine Staffel ab und dann läuft der nächste weiter.
1: Viel cooler, du hast einen Van. Okay. Der Läufer läuft neben dem Van, du kannst die ganze Zeit anfeuern und da gibt es dann verschiedene Längen und dann eben, wenn da eine Strecke rum ist, läuft der nächste. Und das ist total cool organisiert in den USA, also du kannst dann die Wechselbahn oft
0: an den College. Wie kommst du an so einem Angebot, wie kommst du an so einem Lauf?
1: Darf ich eine Firma erwähnen?
0: Ja klar.
1: Das hat mir New Balance quasi gesponsert, also ein Schuhhersteller,
0: ja.
1: Die haben das ausgerichtet.
0: Ja.
1: Und da hat mir eine richtig tolle Zeit, also 4 Tage und da habe ich auch Leute kennengelernt, die ich vorher nie gesehen hätte, Sportler, wir sind zusammengekommen, wir haben uns alle gut verstanden.
0: Super.
1: Als Fremde hingekommen und quasi als Kumpels rausgegangen.
0: Ja.
1: Interessant war, dass ich mit einem aus Marokko geflogen bin und da haben die zu mir gesagt, hey, auf den musst du ein bisschen aufpassen, weil der spricht kein Englisch. Und ich habe noch nie so einen verrückten Flug gehabt wie mit ihm. Und was ich da total bemerkenswert fand, er ist total ruhig geblieben. Wir sind an jedem Flughafen mindestens 3-mal gefilzt worden. Das ist noch nie passiert. Und ich dachte, ey, was ist denn hier los? Und der war richtig gechillt. War früher auch ein marokkanischer Nationalathlet, also ein richtig schneller Läufer. Wow. Der hat das ganz locker genommen. Das war eine ganz tolle Erfahrung und auch der Lauf war eine Erfahrung, aber worauf ich hinaus wollte, ich habe mich dann beim Rückflug erkältet und den Berlin-Marathon, da kommt man auch nicht so leicht ran, das habe ich wieder von der Firma bekommen und da wollte ich nicht absagen. Okay. Und da wusste ich schon, okay, wenn du da an den Start gehst, entweder hopp oder top, nimmst dir mal 20 Euro mit, für die U-Bahn. Und dann bin ich halt gelaufen. Und bei Kilometer 21 war das noch alles okay. Und bei Kilometer 28 habe ich gemerkt, ey, das geht gar nicht. Dann bin ich in die Massage, zur Massage. Ich war auch der Erste, weil ich war relativ flott. Der Masseur, der ist beinahe ausgerastet und wollte mich schnell massieren. Habe ich gemeint, ey, für mich ist Rennen rum, massiere mich entspannt. Er hatte mich ein bisschen massiert, da waren die Krämpfe weg. Und dann bin ich mit meinen 20 Euro ins erste Kiosk, habe mich ganz brav angestellt. Und der Kioskbesitzer hat gerade eine ältere Dame bedient, die ja mit ihm halt eben ein kleines Gespräch geführt hat. Und da hat er, das weiß ich noch ganz genau, der hat dann auf die Dame geguckt, hat auf mich geguckt, hat wieder auf seinen Test geguckt. Und dann sind so die Augen so richtig aufgegangen. Und dann sieht er meine Startnummer und meint zu mir, ey, sag mal, läufst du gerade einen Marathon? Und dann sage ich, ja. Ja, was brauchst du? Und dann habe ich zu ihm gesagt, ja, ich hätte gern ein Bier und einen Plastikbecher. Und den habe ich ihm dann auch abgekauft. Und dann bin ich wieder auf die Strecke und habe halt dann mir den Marathon eben schön getrunken.
0: Schön getrunken.
1: Das darf man natürlich nicht nachmachen.
0: Nein.
1: Also ich bin
0: ist keine Vorbildfunktion,
1: nein,
0: muss man an dieser Stelle sagen, aber wir haben nach 20 Schuhe, alles gut.
1: Nee, also ja, ich bin ja dann doch ziemlich erfahren, kenne meinen Körper gut, ich wusste, was ich da mache.
0: Das ist mein Humor.
1: Und ja, dann habe ich halt noch ein paar mehr Bier getrunken und mir noch eine Currywurst gekauft zwischendrin. Und das Tolle ist, das war halt dadurch ein richtig schöner Wettkampf. Weißt du, normalerweise, wenn es dann nicht läuft und du einen Scheißtag hast, dann Also bei mir ist es zumindest so, dann läufst du halt ins Ziel und dann bist du entweder gefrustet, weil du deine Zielzeit nicht geschafft hast, oder du bist gefrustet, weil dir alles wehtut. Also aber du hast auf jeden Fall keinen guten Tag.
0: Stefan, eins steht fest, du hast einige geschockt mit deinem Bier in der Hand.
1: Ja, das ist echt meine Lieblingsstory. Ich erzähle es auch ab und zu im Laden, weil das einfach so lustig war. Und also wie gesagt, ist jetzt nicht vorbildhaft, aber mir hat's geholfen, das nennt man unbewerten. Und deswegen habe ich diesen Marathon auch immer noch im Kopf, ne, weil ich da irgendwie abgekackt wäre und in der schlechten Zeit rein, dann wüsste ich das gar nicht mehr. Und so ist mir im Gedächtnis geblieben.
0: Aber das ist ja nicht das erste Mal, dass dir sowas im Gedächtnis geblieben ist. Also du hast ja schon mal, das ist, glaube ich, mindestens noch einmal passiert, oder?
1: Ja, das zweite Mal war beim London-Marathon. Da war es halt ein bisschen eine andere Situation. Und zwar, da waren zwei Wochen vorher deutsche Meisterschaften im Duathlon. Also das ist Laufen, Radfahren, Laufen. Da habe ich mitgemacht. Der Wettkampf, der war auch ganz gut. Aber ich wusste halt, okay, zwei Wochen später halt Marathon. Absagen wollte ich wieder nicht, weil habe ich wieder geschenkt bekommen von der Firma. Und dann habe ich mir halt quasi 20 Pfund waren es, glaube ich, mitgenommen. Und in England war es richtig cool, weil ich musste mir gar kein Bier kaufen. Also ich glaube, ich habe mir eins gekauft und die haben mich so gefeiert, die Engländer.
0: Das glaube ich.
1: Die haben jedes Mal, wenn ich an einem vorbeigelaufen bin, haben die Biermarke gerufen. Also ich hatte dann immer so Dosen. Und dem einen wollte ich 5 Pfund geben, dass er mir ein Bier kauft, weil am Ende ist abgesperrt, kommst du nicht mehr von der Strecke. Und da sagt er zu mir, ja, ey, sorry, da kommt jetzt der, den ich anfeuern will. Ich kann dir jetzt kein Bier kaufen, aber frag doch mal die Studenten. Und dann bin ich dann zu denen hin, die haben mir ein Bier geschenkt, haben mit mir angestoßen. Und das Coole beim London-Marathon ist nicht nur die Strecke, sondern am Ende reichen die so Weingummis. Da bin ich immer halt immerhin Bier getrunken, Weingummis. Und die fanden es so lustig. Die meinten dann, hey, that's the only way to run a marathon. Ja, eben mit dem Weingummi und dem Bier. Und da hatte ich auch einen richtig schönen Lauf. So. Ja, aber ich kann auch seriös.
0: Nein, das ist klar. Aber ich meine, weißt du, du hast trotzdem nicht aufgegeben. Du hast nicht verbissen, hast du jetzt eine Übersäuerung geholt. Du hast trotzdem gesagt, ich mache das Beste draus an dem Tag. Und du wusstest ganz genau, dein Körper hat dir dementsprechend einiges schon rausgepfiffen. Sagst du nach dem Motto, jetzt geht's nicht weiter, Junge, jetzt machen wir mal langsam. Und du hast das Beste draus gemacht. Ich finde es grandios.
1: Ja, dazu
0: stehen.
1: Ja, also stehe ich auch. Ich muss ja nur immer betonen, weil ich einen seriösen Job habe, dass man es eben nicht machen soll und nicht nachmachen soll. Aber im Endeffekt war das Beste, was ich machen konnte, weil so hatte ich ein Abenteuer, ich hatte Spaß, habe eine richtig coole Geschichte und ich bereue es auch nicht.
0: Stefan, ja, war richtig cool. Es ist, das Leben darf man, wir nehmen es sowieso viel zu ernst. Deswegen tut mir diese Sendung unheimlich gut, weil wir dürfen und sollten es nicht. Ich hab einen Junge, ja.
1: Also gerade so in Zeiten, es ist ja jeder dabei, sich so selbst zu optimieren. Und was mir da so ein bisschen fehlt, ist einfach der Spaß.
0: Ja.
1: Und das war einfach eine Spaßaktion.
0: Definitiv. Und das darf nicht zu kurz kommen. Schau mal, du zehrst heute noch von dieser Geschichte. Wenn du in 30 Jahren darüber erzählst, wirst du genauso strahlend diese Geschichte erzählen. Die anderen 20, wo du womöglich auch super Zeiten gelaufen bist. Jo, schön, nice, but das ist die Geschichte. Darum geht's.
1: Ja, vielen Dank.
0: Ich habe einen Jungen letzte Woche kennengelernt aus Argentinien, aus Buenos Aires. Und die spielten an dieser Strandbar, spielten sie Musik. Da habe ich gedacht, was ist denn das? Kenne ich gar nicht. Sagt er, ja, das ist Soda Stereo. Ich sagte, was ist das? Ich habe gedacht, das ist eine Bar und jetzt erzähle mir was von Soda und Stereo. Da habe ich gesagt, lass uns, sprichst du was anderes außer Italienisch oder ein bisschen Englisch? Sagt er, ja, ich eigentlich Spanisch. Lass uns in Spanisch reden. Dann habe ich mir gedacht, wie geil ist das denn? Der Junge, habe ich gesagt, ich möchte unbedingt wissen, wie dieses Lied heißt. Weil nächste Woche, Donnerstag, werde ich es im Radio spielen. Und der Junge heißt Augustin. Augustin, estoy aquí en la radio. 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Estoy aquí moderando tu música argentina de Buenos Aires. Música ligera de Soda Stereo. 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

0: erinnert mich, also Soda Stereo, die Musica Ligera aus Argentinien, aus Buenos Aires. Du, das ist mal ganz was anderes, oder?
1: Ja.
0: Erinnert mich ein bisschen an die spanische Band Héroes del Silencio, so ein bisschen in diese Richtung, aber schön rockig, knackig, sauber, gut gespielt.
1: Ja, finde ich auch.
0: Stefan Schweiger, mein Gast heute Abend hier von Lex Laufexperten. Wir haben die Marathon durchgezogen. Wir haben einiges durchgemacht. Gibt es noch ein Highlight, was du gerne erzählen möchtest, Stefan? Weil du hast ja natürlich auch 15 Ironman Finishes. Das wäre für mich 15 Mal tot. Das ist gewaltig. Ich habe mächtig Respekt von jedem, der einen Ironman macht. Weil, erklär mal, was muss man denn machen, um einen Ironman zu machen und zu gewinnen?
1: Also du musst schwimmen, Radfahren und laufen.
0: Ja, aber das ist zu einfach, zu einfach. Wie lange musst du schwimmen?
1: 3,8 Kilometer.
0: Und das Wasser suchst du dir auch nicht aus?
1: Nee.
0: Wie lange musst du Fahrrad fahren?
1: 180 Kilometer.
0: Okay, und geht's auch manchmal auch bergauf?
1: Ja.
0: Und was ist mit dem Laufen, wie viel?
1: 42,105, also ein Marathon. Einen
0: kompletten Marathon.
1: Ja.
0: Ja, also ich werde schon jetzt müde, nur alleine vom Hören, was du da alles leisten musst. Und du hast über 15 Stück fertig gemacht. Ja. Warst du auch in Hawaii?
1: Nein. Also deswegen, da wollte ich noch drauf. Also wie man das gewinnt, weiß ich nicht. Aber ich habe ganz gute Athleten gecoacht. Einer ist immerhin mal Dritter geworden. Also in seiner Altersklasse. Der hat es fast geschafft. Du hast mir ja vorhin gesagt, so, ich bin halt 1,88 groß, wiege 85 Kilo. Ich bin jetzt nicht so der Bergflo und ich habe die Ironmans eher so mir rausgesucht. Jetzt nicht nach schneller Strecke, sondern eher nach hübscher Landschaft. Und so bin ich in Frankreich gelandet.
0: Das habe ich noch nie gehört. Ich meine, wer macht denn schon 15 Ironmans und sagt, die mache ich nur, weil wenn die Landschaft stimmt. Also nur mal unter uns gesagt.
1: Ja, also da gibt es halt einen in dem Brunman, den kennt eigentlich hier fast keiner, ist aber in Frankreich die absolute Legende.
0: Warum?
1: Du hast halt eben diese 3,8 Kilometer Schwimmen, danach fährst du direkt in den Pass, da geht's 20% hoch, also richtig mies. Dann hast du nicht 180 Kilometer Rad, sondern 188 über eine Tour de France-Etappe, über den Col d'Isoir, der war schon ein paar Mal, dachte Tour de France, 2300 Meter hoch. Dann fährst du noch eben zurück und läufst einen Marathon. Und das Tolle an der Strecke ist, das geht wunderschön an so einem Canyon lang. Das heißt, du bist immer so halb.
0: Du kannst mir jetzt erzählen, was du willst. Das könnte mich nicht motivieren. Das ist so toll,
1: einen Triathlon zu machen. Ich wäre tot. Ja, aber das Tolle ist,
0: wunderbar.
1: Mit dem Fahrrad kannst du die Strecke quasi erarbeiten. Ne? Mit dem Auto, das ist ja leicht. Du hast eine hübsche Aussicht, aber da weißt du, was du gemacht hast. Und
0: das Erarbeiten möchte ich hier nochmal betonen. Wir reden von 188 Kilometer.
1: Jo. Ja, das macht einfach Spaß, in so einer tollen Landschaft, einer einzigartigen Natur Rad zu fahren und die Gegend zu genießen. Und ja, gut, der Marathon hinten drauf, der ist dann halt zäh, aber das gehört halt eben noch dazu.
0: Wahnsinn. Hast du nicht Angst, dass mal was passieren könnte? Du hast ja immerhin erzählt, da ist mal was passiert, und zwar beim Social Man in Österreich. Was ist denn da passiert?
1: Ja, da war nicht so tolles Wetter. Und eigentlich beim Social Man ging's noch, also da hat der Blitz eingeschlagen, da sind 6 Kühe gestorben. Das habe ich aber gar nicht so mitbekommen. Richtig schlimm war es beim Inferno-Triathlon in der Schweiz. Also das ist, ja, da muss man eben auch schwimmen, dann Rennrad fahren, Mountainbiken und dann nochmal einen Berglauf machen. Und das zieht es auf dem Schildhorn, also auf 2900 Meter.
0: Und das, du hast schlechtes Wetter gehabt. Da gibt es doch einen Inferno-Lauf, oder?
1: Inferno, es gibt so ein Ding, Inferno im Winter und Inferno
0: im Winter, ne?
1: Da gibt es ziemlich länger. Ich bin jetzt überhaupt gar kein Skifahrer.
0: Inferno-Rennen, genau. Das hat der Thomas aus Ginzheim mal gemacht, also regelmäßig gemacht. Inferno-Rennen irgendwo in der Schweiz, glaube ich, ist
1: richtig,
0: das.
1: Ja, genau, das ist am Schildhorn und du läufst halt eben die Skipiste hoch. Also die ist richtig steil, richtig mies und da hat man einen Wetterumschwung. Und ich habe das gar nicht gerafft. Das war 1 Kilometer vorm Ziel. Und dann sagen sie mir, ey, das Rennen ist abgebrochen und da drüben ist eine Hütte, lauf da hin und zwar so schnell, wie es geht. Und ich dachte mir, hey, hier ist doch blauer Himmel. Ich check das gar nicht. Dann bin ich da hingetrabt. Dann ist eben das Wetter über den Pass gekommen. Seitdem weiß ich, dass Blitze zischen. Also, keine Ahnung, 100 Meter neben mir ist ein Blitz eingeschlagen. Ich hatte echt richtig Angst. Ich konnte dann auch wieder richtig schnell joggen. Bin dann in die Bergstation und mit der letzten Gondel runter und hat sie in die gegenüberliegende Gondel eingeschlagen mit dem Blitz. Danach hatte ich echt 3-4 Jahre Höhenangst. Also das war richtig krass. Aber das gehört eben auch dazu. Das glaube ich. Was nicht rund
0: läuft. Das ist nicht zu unterschätzen, auch wenn in 100 Meter ein Blitz einschlägt. Das kann dich, gerade wenn du vielleicht etwas sensibel im Herzbereich bist, kann das dich schon treffen. Aber ich frage mich manchmal, Leute, Stefan, mal nebenbei, ganz was anderes. Wenn ein Blitz in einem Elektroauto einschlägt, ist er dann geladen? Okay, wir machen weiter. Okay, der war nicht gut. Aber Inferno, dann bist du 5 Kilometer geschwommen, 200 Kilometer Fahrt, in Großglockner bist du auch gelaufen.
1: Ja, das war dann bei dem Social Man. Und da war das Tolle, dass man quasi ein Begleitauto braucht. Das heißt, da hat mich meine Partnerin einmal verpflegt und ein anderes Mal mein bester Kumpel, der Basti, den grüße ich an der Stelle. Und dann ist es quasi nochmal intimer, weil du dich immer dann mit deinen Buddies austauschen kannst. Auch eine tolle Veranstaltung, kann ich nur empfehlen. Ich glaube, den gibt es auch nicht mehr. Aber es gibt ähnliche Events. Also Norseman in Norwegen ist so ähnlich.
0: Ich könnte noch eine ganze Menge mit Radfahren und Training, aber da kommen wir noch dazu. Ich möchte gerne noch mal eine Einlage bringen, was der Stefan alles geschafft hat. Das ist schon gewaltig. Aber lascher Gelosia, sagte Nick an dieser Stelle. Lass es einfach so sein. Und es ist einfach wunderbar, so einen Mensch, so einen fröhlichen, positiv gestimmten Mensch an meiner Seite zu haben, der mit mir heute Abend hier die Radiosendung schmeißt. Aber jetzt erstmal Nick und dann freue ich mich auf meinen Gast, den Stefan Schweiger.

0: Ja, Neck, lascia che lo sia. Und heute Abend hier mein Gast, den Stefan Schweiger. Lex-Laufexperten. Bevor wir jetzt dazu kommen, noch ein einziges Thema, weil es mich wirklich noch interessiert. Unabhängig, dass du laufen, schwimmen und Fahrrad fahren kannst. Und zwar über viel längere Strecken, als ich mir jemals erträumen könnte. Du bist auch Trainer.
1: Ja, jetzt nicht mehr so, aber ich war lange Trainer, ja.
0: In was warst du denn Trainer?
1: Also ja, erst beim USC eben, Leichtathletik, und dann habe ich eben bei uns im Triathlonverein eine Jugendabteilung aufgebaut, habe da eben Jugendliche trainiert, aber eben auch ambitionierte Altersklassenathleten im Triathlon. Ja, hat Spaß gemacht, war eine coole Zeit.
0: Du hast aber nicht nur, du warst nicht nur normale Trainer, du hast da sogar Menschen oder Sportler, sage ich mal, auch zu WM gebracht.
1: Ja, genau, also zu Hawaii eben. Das ist ja dann die WM im Ironman, habe ich eben Athleten hingebracht.
0: Also. Ja, aber das muss man, wie machst du das, wie schaffst du das jetzt, den Schweinehund aus bestimmten Menschen rauszuziehen, dass die auf Hochleistung gehen? Ich meine, das ist viel Disziplin. Das dauert auch sehr, sehr lange, das Ganze, oder? Das ist ja ein wahnsinniger Prozess.
1: Ja, das ist richtig. In dem Fall war es so, dass der Athlet total dankbar war, weil der einfach eher sehr ehrgeizig war. Du musstest ihn an den richtigen Stellen eben bremsen. Das ist dann die Aufgabe von einem Trainer.
0: Okay.
1: Und das Training war dann schon ziemlich ausgefallen.
0: Also im Prinzip bremst du ihn eher, als zu motivieren, mehr Gas zu geben, weil das ist gesünder und effektiver und beziehungsweise zielführender.
1: Ja, du musst ja eine, also meine Meinung ist, dass man gerade bei Altersklassenathleten ein bisschen drauf achten muss, auf die Belastungssteuerung mehr als jetzt bei den jungen Menschen. Und da musst du eben ein gutes Händchen haben und die Athleten oft aufbremsen beziehungsweise denen eine Struktur geben, die sie eben auch in ihrem Job gut ausfüllen können. Und das, da muss man eben ein bisschen Händchen haben, und in dem Fall hat es total super geklappt und er hatte da einen richtig tollen Tag und hat sich dann eben ja für die WM qualifiziert.
0: Wahnsinn. Das, allein die Qualifikation ist schon eine Sensation, ist schon ein Erfolg.
1: Also, er hat sich gefreut, ich mich auch.
0: Ja, aber ein kleiner Name kommt noch bei mir durch die Notizen. Karl Ingelheim, kleiner Karl Ingelheim. Ah. Möchtest du uns was dazu erzählen? Weil ja, das fand ich eine tolle Geschichte.
1: Ja, und zwar, das ist ein kleiner Triathlon, also ein Sprint-Triathlon, 500 Schwimmen, 20 Radfahren, 5 Laufen in Ingelheim, den ich in meiner Funktion quasi vom TCEC Mainz, da bin ich schon lange Mitglied, war da auch mal im Vorstand und organisiere ich eben mit und als Sponsor quasi vom Laden und helfe auch noch auf der Radstrecke. Das ist eine richtig coole Aktion und da geht es auch, also es ist ein ganz kleiner familiärer Wettkampf, wer einfach mal Bock hat, Sport zu machen, da fahren Leute mit. Also das Lustigste dieses Jahr war einer, der hatte ein Fahrrad mit einem Körbchen hinten drauf und in dem Körbchen waren alle Sachen, die er fürs Laufen brauchte. Also der hat das so locker genommen und der hatte so einen Spaß auf der Strecke, das war richtig toll anzusehen. Und da haben wir auch einen Jugend- und Kindertriathlon. Und mein Highlight waren echt die, ich glaube, Schüler D, also die Kleinsten. Das war so toll, die zu sehen, wie die die Strecke absolvieren auf dem Fahrrad. Und ich musste die immer ansprechen und ihnen sagen, wo jetzt der Wendepunkt ist. Und das war immer, die haben mich angeguckt, dann habe ich ihnen erklärt, was sie machen müssen. Dann haben sie mit dem Kopf genickt und haben das auch tatsächlich total gut umgesetzt. Und einer war dabei, der hatte sein Fahrrad nicht so im Griff. Der hat dann meine Helfer-Buddies beinahe umgefahren, weil er nicht mehr bremsen konnte, weil er so on fire war. Und das war so toll anzugucken, wie motiviert die kleinen Kinder waren. Also das war richtig klasse. Deswegen, wer Bock hat, niederschwellig mal einen schönen Wettkampf zu machen mit einer familiären Atmosphäre, kleiner Karl in Ingelheim.
0: Weißt du nächstes Jahr, wann es wieder sein wird? Ungefähr, zumindest den Monat. Und wo findet man diese Informationen?
1: Also, das gibt eine Internetseite, eben zu dem Triathlon.
0: Kleiner Karl Ingelheim.
1: Genau, also kleinerkarl.de. Und das Rennen ist nächstes Jahr wieder Ende August.
0: Perfekt. Also bitte notieren, weil das ist, wie gesagt, für ihn ist es nur so ein beiläufiges, wie soll ich sagen, so ein kleines Triathlon. Aber das ist schon was Ordentliches. Da geht es richtig los.
1: Also, wie gesagt, das ist ein familiärer Wettkampf. Ja, klar sind da auch Ambitionierte dabei, aber es geht vor allem darum, um Spaß, und sind sehr viele Hobbyathleten, die das einfach mal, das ist ja auch einfach eine tolle Sache, diese drei Sportarten mal hintereinander zu erleben. Und Das ist eben beim kleinen Karl der Fall.
0: Du hast mit deinem Laden natürlich noch was anderes noch geschaffen. Bevor wir dazu kommen, du hast jetzt ein Musikstück Bicycle Race von Queen dir gewünscht. Warum und wem möchtest du dieses Lied widmen?
1: Also das Lied widme ich meinem besten Trainingsbuddy, dem Thorsten Steinbrecher, mit dem ich auch schon sehr viele Abenteuer erlebt habe. Swimrun in Mallorca, wo ich ihn einmal davon abgehalten habe, nicht nach Menorca zu schwimmen, sondern wirklich in Mallorca wieder an den Strand zu gehen. Zig Radrennen, Rad am Ring, 24 Stunden, Zweierteam, Paris-Roubaix haben wir zusammen gemacht, Lüttich-Bastogne-Lüttich-Challenge, immer richtig coole Sachen, tolle Trainingslager auch. Also Thorsten, vielen Dank, dass es dich gibt.
0: Und jetzt Queen Bicycle Race.

0: Bicycle Race von Queen. Mein Gast heute Abend hier, der Stefan Schweiger. Das ist mörderisch, was er so gemacht hat. Wie viele Kilometer? Hast du schon mal zusammengezählt, wie viele Kilometer du geschwommen bist, wie viele Kilometer du schon gelaufen bist und wie viele Kilometer du schon Rad gefahren bist? Hast du dir schon mal diesen Hobby mal angeeignet?
1: Nee, ich weiß nicht mehr, wie viele Wettkämpfe ich genau gemacht habe. Also das ist mir zu viel Statistik und ich glaube, es vielleicht ist auch besser, wenn es mein Körper gar nicht weiß.
0: Ja, da ist was dran. Aber wir kommen jetzt noch zu einer einzigen Geschichte noch und dann möchte ich gerne über deine Firma reden. Und zwar Run and Rave in Mainz.
1: Ja, also das war eine Idee von meiner jungen Mitarbeiterin, von der Maria. Hey Maria, die kam zu mir und meinte, hey Stefan, ich will einen Run and Rave machen. Und da habe ich gesagt, was ist das? Und dann hat sie mir erklärt, was es ist. Und habe ich gemeint, okay, du hast da Bock drauf, mach. Und da hat die das organisiert, hier mit einem Café zusammen und mit einer Mainzer Laufcrew, mit den Mainz Runners. Und das lief richtig gut. Wir haben es auch mit der Stadt vorher abgeklärt. 400 Leute auf der Strecke und wir haben es gebremst. Also wir haben gesehen, als wir das gepostet haben, dass das voll viral abging. Und da haben wir gesagt, das ist das erste Mal, wir wollen uns da ein bisschen rantasten. Und da haben wir dann quasi ein Lastenrad umgebaut, da haben wir Boxen drauf gemacht und ein DJ-Pult. Und da ist eine DJ, hat dann quasi die Musik gemacht, die Leute sind hinterhergelaufen, die hatten alle Spaß.
0: Geniale Idee.
1: Ja, war richtig cool. Also nochmal danke an Maria für die
0: Idee. Maria, sensationelle Idee, weiter so. Ich wünsche, dass es Fortsetzung hat, das Ganze. Stefan, sehr gut. Nächstes Jahr wieder, wann?
1: Nee, ich muss noch genau abklären, Maria möchte gerne zu Nikolaus was machen. Ja, mal sehen.
0: Okay,
1: geht auf Maria, unsere Homepage, dass ihr
0: gib
1: das
0: Gas, mit. Maria, gib Gas, es ist schön. Bewegung ist gut und Musik ebenfalls. Lex, Laufexperten,
1: ja.
0: Du hast dich ja spezialisiert seit zig Jahren schon. Was ist wirklich deine Spezialisierung? Warum sollte ich zu dir kommen? Wann sollte ich zu dir kommen?
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1: 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Dann bieten wir eben auch eine erweiterte Analyse an und eine erweiterte Beratung über eine KI. Die Besonderheit bei der KI ist, dass die automatisch die Gelenkpunkte erkennt, die in Verbindung zueinander setzt. Zu jedem Gelenk gibt es einen Score, der verändert sich zu jedem Schuh. Die erkennt Disbalancen. Darüber erkennen wir eben, welcher Schuh wirklich perfekt passt. Und es geht noch weiter, weil wenn es jetzt eine Disbalance gibt, dann gibt einem die KI eben auch verschiedene Übungen vor, um eben das Problem und das Gelenk zu stabilisieren. Also das ist ein großer Mehrwert. 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
1: 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Sind alles Sportler bei uns, also wir leben eben auch das, was wir machen. Das finde ich ganz wichtig, dass man authentisch rüberkommt. Wenn Zeit ist, halten wir auch gerne mal ein Schwätzchen und holen die Leute eben da ab, wo sie gerade sind. Und gestern hatte ich gerade einen Kunden, da muss ich jetzt einfach erzählen, der hat seine Frau mitgebracht, weil die mit 60 anfangen will zu laufen. Das fand ich richtig toll. Weil er selber hatte jetzt auch nicht so die Läuferstatur, hat sich bei einem Verein, TV Laubenheim, angemeldet für einen Kurs, um 10 Kilometer zu laufen. Und der hat gesagt, ey, ich hätte mir das vorher nie zugetraut, 10 Kilometer zu laufen. Und dann ist er mit der Trainerin zusammen dieses Jahr beim Gutenberg-Marathon mitgelaufen, war total angefixt, dass er sich wieder angemeldet hat. Und jetzt ging es so weit, dass er seine Frau auch noch mitmotiviert hat. Und
0: wie schön.
1: Jetzt mit dem Laufen.
0: Ach, das ist doch schön.
1: Ja, das sind so Sachen, die sind richtig cool.
0: Das macht richtig Spaß. Ja, das glaube ich. Wunderbar. 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Ja, also geht einfach dahin und habt Spaß mit dem Stefan oder mit Mitarbeitern vom Stefan. Aber jetzt erstmal habt Spaß mit Pino Daniele, mit Mare Luna. Wunderbarer Song aus der neapolitanischen Ecke. Da gab es zwar keinen Marathon, oder vielleicht ist einer, denn ich glaube, wenn der Stefan da leben würde, wäre er dann Vesuv jeden Tag hoch und runter gelaufen oder was ist, mit dem Fahrrad oder keine Ahnung was, vielleicht sogar mit dem Boot, ich weiß es nicht. Einfach Pino Daniele jetzt.

0: 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Grazie a Stefan Schweiger.
1: Ja, danke Bruno.
0: Il mio ospite. Es war ein wunderschöner Abend. Ich glaube, wir könnten noch weitere zwei Stunden hier über deine Erlebnisse und Triathlons und die Highlights in den Triathlons sprechen. Aber Stefan, ich hab mal geschielt. Ich habe gesehen, wann du geboren wurdest. Und ich habe auch gesehen, was nächstes Jahr passiert. Und dass du dann natürlich in deinem Leben, in den nächsten Dekaden vermutlich immer noch deine Triathlons und Ironmans absolvieren wirst, davon bin ich überzeugt. Wenn du mal keinen Bock hast, dann trinkst du zwischendurch einen Espresso oder einen leckeren Weinchen. Oder vielleicht sogar ab heute sogar ein Mortadella-Brot. Das wünsche ich dir auf jeden Fall. Ich wünsche dir weiterhin dieses Grinsen, diese positive Aura, dieses positive Denken, das Lachen. Ich finde es klasse. Das sind Attribute, die sind unbezahlbar. Bleib einfach nur gesund und hab weiterhin Spaß, weil der Rest kommt von alleine. Aber du verrätst mir doch mal bitte, was du nächstes Jahr erreichen musst oder möchtest oder was du machen möchtest, weil du hast mir schon ein bisschen was zu verstehen gegeben, aber du könntest es jetzt mal ein bisschen plaudern, das wird keiner mitkriegen.
1: Ja, draußen. Wir sind ja unter uns und Fußball läuft. Ich 50 ist ja ein halbes Jahrhundert, das ist ja schon viel.
0: Ach.
1: Und ich habe jetzt überlegt, dass ich den Tag vielleicht lieber Sport mache, als am Telefon zu sitzen oder zu feiern. Und deswegen habe ich mir überlegt, für jedes Lebensjahr 10 Kilometer Rad zu fahren, also 500 Kilometer. Aber so, wie es Leben ist. Das heißt, ich möchte eine ungeplante Strecke fahren. Ich fahre einfach los und guck, wo der Radweg mich hinführt. Dann bin ich mal gespannt, wo ich rauskomme und hoffe, dass mich jemand abholt oder dass da auch ein Zug ist.
0: Also, Stefan, an dieser Stelle möchte ich sagen, wenn was ist, die 112 heißt Bruno Ciraudo und Bruno Serra. Ich würde dich gerne mit meinem Sprint, egal wo du bist, abholen. Oh. Überhaupt kein Problem. Das ist ein Angebot und das zählt und da lasse ich mich auch nicht lumpen. Vielleicht sollten wir uns nur über dieses Zeitfenster unterhalten. Aber einen Wunsch hätte ich trotzdem, unabhängig von, um dir Gesundheit zu wünschen und weiterhin viel Spaß und Erfolg im Job bei den Laufexperten Lex in Weisenau. Feier deinen 50. Lad deine wichtigsten Leute ein. Lad vielleicht sogar 2, 3 unwichtigeren Leute auch ein. Lebe diesen Tag. Nimm dich nicht so wichtig, weil die Menschen, die dich kennen, möchten mit dir feiern. Und das ist wichtig. Und wenn man sich da zurücknimmt und sagt, nee, ich möchte nicht unbedingt, dann sind diese Menschen traurig, weil die finden dich super, die finden dich gut so, wie du bist. Deswegen wünsche ich dir, dass du vielleicht dir einen Ruck gibst und wirklich deinen 50. feierst. Es geht nicht darum, wo man feiert. Es kann auch ein Kasten Bier sein am Kiosk. Aber feier deinen 50. mit deinen lieben Menschen und die dich gerne haben und gerne mit dir zu tun haben. Das wünsche ich dir.
1: Ich werde es wahrscheinlich beherzigen. Vielen Dank.
0: Wir haben noch einen letzten Song.
1: Oh ja.
0: Stefan. Und zwar hast du den auch an einem lieben Freund gewidmet, denn übrigens, dieser liebe Freund hat mich auf dich aufmerksam gemacht. Maximilian, in ausgesprochener Version. Danke an dieser Stelle an Max, der dich empfohlen hat. Es ist eine Bereicherung, euch zu kennen und vor allem, dass ich dich heute Abend hier als meinen Gast habe. Und Max, es ist keine Drohung, aber du bist auch noch dran.
1: Also Max, von mir auch vielen Dank für den Tipp. Und der Max, der ist für mich das absolute Phänomen. Und zwar, wir haben auch einen Lauf gemacht, Tour de Tirol, 3 Tage hintereinander. Ein 10er, ein Marathon mit ganz vielen Höhenmetern und am letzten Tag noch ein Traillauf. Auf jeden Fall, Max kam ins Ziel vom Marathon und der war fertig, weil das war anstrengend. Wir haben ihn, glaube ich, an die Gondel halb getragen. Der hat geschwitzt, der hatte Krämpfe, du hast überall das Salz gesehen an den Klamotten. Also richtig schwer und wir hätten nie gedacht, dass er am nächsten Tag laufen kann. Und der Max ist für mich Phönix aus der Asche. Der ist nicht nur gelaufen, sondern der ist auch richtig schnell gelaufen und das fand ich das absolute Mega-Highlight von den 3 Tagen, dass er so gut eben das absolviert hat. So, und jetzt will ich auch euch gar nicht weiter stören und ich möchte ganz herzlich meine Mitarbeiter grüßen von Lex Laufexperten. Ja, und zwar die Maria, die Ran-and-Dref-Maria, den Javid. Natürlich möchte ich auch die Victoria grüßen, meine Aushilfen, die Aurelia, den Paul. Ohne euch würde das alles nicht funktionieren, also dafür vielen Dank. Und dann wünsche ich mir allen noch einen schönen Abend. Vicky, ja genau. Also, liebe Grüße an die Vicky, dass sie mir so leicht macht und mich auch quasi mir freigegeben hat heute Abend.
0: Vicky, vielen Dank, sage ich dir auch, weil es ist ein lieber Kerl. Halt ihn fest und gib ihn bloß nicht weg. Ich wünsche dir einen wunderbaren Job, denn du machst einen grandiosen Job in der Klinik in Ludwigshafen. Das darf man nicht vergessen. Ich habe extrem Respekt vor solchen Leuten wie dich. Grazie, Stefan Schweiger, dass du heute Abend hier mein Gast warst, bevor wir zum letzten Song sind, weil dann ist die Sendung erstmal vorbei. Ihr könnt es natürlich hören, jetzt am Sonntag nochmal von 20 bis 22 auf Radio Antenne Wiesbaden oder als Podcast ab Montag. Stefano, grazie mille.
1: Ja, grazie mille an Bruno. Vielen Dank, hat Spaß gemacht.
0: Mir auch. Und jetzt Journey, Don't Stop Believing für den Max. Ciao, Max.

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1: Ich bin Tanja Wagner. Nach 3 verlorenen Landtagswahlen und Umfragewerten unter 20% berät die Parteiführung der CDU bei einer Klausur in Berlin. Generalsekretärin Hoppermann dämpfte die Erwartungen. Die Klausur sei nicht die Wunderwaffe, sondern der Beginn eines Prozesses. Der rheinland-pfälzische Landeschef Schnieder schlug im ARD-Bericht aus Berlin vor, die Stromsteuer für alle zu senken, um die Energiepreise abzufedern. Das sei im Koalitionsvertrag in Aussicht gestellt, aber nicht umgesetzt worden. Auch Thüringens Ministerpräsident Mario Vogt machte sich für geringere Lebenshaltungskosten stark. US-Präsident Trump hat verkündet, dass die Ukraine und Russland künftig auf Angriffe ihrer Energieanlagen verzichten. Es ist allerdings nicht Trumps erste Ankündigung dieser Art.
2: Erst vor rund 4 Wochen hatte Trump behauptet, Moskau und Kiew würden die Angriffe auf die Energiesektoren einstellen. Doch die angebliche Vereinbarung hielt keine 24 Stunden. Und auch diesmal scheint am Versprechen nicht viel dran zu sein. Selenskyj sagte kurz darauf, er wisse gar nichts von der Einigung. Aber der Ukrainer verspricht, wenn Putin seine Angriffe auf Energieanlagen stoppt, will Selenskyj dem Beispiel folgen. Selenskyj bietet außerdem an, Neuwahlen abzuhalten, sollte Trump Putin von einer 60-tägigen allgemeinen Waffenruhe überzeugen. Trump hatte zuvor die Ablösung des ukrainischen Präsidenten gefordert. Jan-Christoph Freibert, Washington.
1: Bei einem Schiffsunglück vor der Küste Djiboutis in Ostafrika sind nach UN-Angaben mindestens 139 Migranten ums Leben gekommen. Unter ihnen seien auch 15 Kinder. Dutzende Passagiere werden laut UN noch vermisst.
3: Amy Pope, die Generaldirektorin der IOM, fordert nach der Schiffstragödie sichere und legale Zugangswege für Migranten. Dies könne Leben retten, sagte sie. Denn niemand würde in die kleinen, überfüllten Fischerboote steigen, wenn es einen anderen, einen sicheren Weg gäbe. Wir dürfen diese Todesfälle nicht länger als Normalität hinnehmen, sagt die IOM-Chefin angesichts von mehr als 1000 Toten in der Meeresenge Bab al-Mandab allein seit 2025. Eva Kraftschick, Nairobi.
1: Freiburg ist neu an der Bundesligaspitze. Der Verein hat Schalke 04 mit 2:1 geschlagen und ist an Dortmund und den Bayern vorbeigezogen. Zuvor hatte Köln im Rhein-Derby Gladbach mit 2:1 geschlagen. Gladbach bleibt damit Tabellenletzter.

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1: Ich bin Dirk Zeitler. US-Präsident Trump hat verkündet, dass die Ukraine und Russland künftig auf Angriffe ihrer Energieanlagen verzichten. Es ist allerdings nicht Trumps erste Ankündigung dieser Art.
2: Erst vor rund 4 Wochen hatte Trump behauptet, Moskau und Kiew würden die Angriffe auf die Energiesektoren einstellen. Doch die angebliche Vereinbarung hielt keine 24 Stunden. Und auch diesmal scheint am Versprechen nicht viel dran zu sein. Selenskyj sagte kurz darauf, er wisse gar nichts von der Einigung. Aber der Ukrainer verspricht, wenn Putin seine Angriffe auf Energieanlagen stoppt, will Selenskyj dem Beispiel folgen. Jan-Christoph Freibert, Washington.
1: Die CDU ist in der Krise. Nach 3 verlorenen Landtagswahlen und Umfragewerten unter 20% berät die Parteiführung bei einer Klausur in Berlin. Generalsekretärin Hoppermann dämpfte die Erwartungen. Die Klausur sei nicht die eine Wunderwaffe, sondern der Beginn eines Prozesses. Es gehe darum, Vertrauen zurückzugewinnen. Der rheinland-pfälzische Landeschef Gordon Schnieder schlug im ARD-Bericht aus Berlin vor, die Stromsteuer für alle zu senken, um Energiepreise abzufedern. Das sei im Koalitionsvertrag in Aussicht gestellt, aber nicht umgesetzt worden. Das Bundesverfassungsgericht verhandelt ab morgen über ein heißes Eisen, die Erbschaftssteuer. Die bayerische Staatsregierung will unter anderem klären lassen, ob bestimmte Vorschriften verfassungswidrig sind. Bundesfinanzminister Klingbeil sieht auf jeden Fall Reformbedarf. Die Erbschaftssteuer müsse gerechter werden, sagte Klingbeil.
3: Wer in ein reiches Elternhaus geboren wird, hat oft ausgesorgt in Deutschland. Denn große Vermögen werden oft nahezu steuerfrei vererbt. Das sei nicht gerecht, so Finanzminister Klingbeil. Er will eine Reform, allerdings noch abwarten, was das Bundesverfassungsgericht entscheidet. Verhandelt wird in Karlsruhe Montag und Dienstag. Ein Urteil folgt wohl in einigen Monaten. Bayern will vor dem Gericht gerade klären, wer Erbschafts- und Schenkungssteuerregeln festlegen darf. Der Bund für alle oder auch die Bundesländer regional. Ronny Thorauer, Nachrichtenredaktion.
1: Zum Fußball. Freiburg ist neu an der Bundesligaspitze. Der SC Freiburg hat Schalke 04 mit 2:1 geschlagen und ist an Dortmund und den Bayern vorbeigezogen. Zuvor hatte Köln im Rhein-Derby Gladbach mit 2:1 geschlagen. Gladbach bleibt damit Tabellenletzter.

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1: Ich bin Dirk Zeitler. Die geplante Zuckersteuer bekommt Gegenwind aus den eigenen Reihen. 9 Agrar- und Verbraucherschutzminister der Union haben Bundeskanzler Merz in einem Brief aufgefordert, die Steuer zu stoppen. Der Koalitionsvertrag setze beim Thema Zucker auf Freiwilligkeit und Eigenverantwortung, nicht auf staatliche Lenkung, heißt es in dem Schreiben. Eine Zuckersteuer belaste den Kauf bestimmter Lebensmittel unnötigerweise und verschärfe die schwierige Lage der Landwirtschaft zusätzlich. US-Präsident Trump hat verkündet, dass die Ukraine und Russland künftig auf Angriffe auf ihre Energieanlagen verzichten. Es ist allerdings nicht Trumps erste Ankündigung dieser Art.
2: Erst vor rund 4 Wochen hatte Trump behauptet, Moskau und Kiew würden die Angriffe auf die Energiesektoren einstellen. Doch die angebliche Vereinbarung hielt keine 24 Stunden. Und auch diesmal scheint am Versprechen nicht viel dran zu sein. Selenskyj sagte kurz darauf, er wisse gar nichts von der Einigung. Aber der Ukrainer verspricht, wenn Putin seine Angriffe auf Energieanlagen stoppt, will Selenskyj dem Beispiel folgen. Selenskyj bietet außerdem an, Neuwahlen abzuhalten, sollte Trump Putin von einer 60-tägigen allgemeinen Waffenruhe überzeugen. Trump hatte zuvor die Ablösung des ukrainischen Präsidenten gefordert. Aus Washington, Jan-Christoph Freibert.
1: Das Bundesverfassungsgericht verhandelt ab morgen über ein heißes Eisen, die Erbschaftssteuer. Die bayerische Staatsregierung will unter anderem klären lassen, ob bestimmte Vorschriften verfassungswidrig sind. Bundesfinanzminister Klingbeil sieht auf jeden Fall Reformbedarf. Die Erbschaftssteuer müsse gerechter werden, sagte Klingbeil.
3: Wer in ein reiches Elternhaus geboren wird, hat oft ausgesorgt in Deutschland. Denn große Vermögen werden oft nahezu steuerfrei vererbt. Das sei nicht gerecht, so Finanzminister Klingbeil. Er will eine Reform, allerdings noch abwarten, was das Bundesverfassungsgericht entscheidet. Bayern will vor dem Gericht gerade klären, wer Erbschafts- und Schenkungssteuerregeln festlegen darf. Der Bund für alle oder auch die Bundesländer regional. Ronny Thorau, Nachrichtenredaktion.
1: Zum Fußball. Der SC Freiburg ist neuer Tabellenführer in der Bundesliga. Gegen Schalke 04 haben die Freiburger 2:1 gewonnen. Im Rhein-Derby hat der 1. FC Köln mit 2:1 gewonnen. Gladbach bleibt damit auch nach 5 Spielen punktlos und steht als Tabellenletzter da.

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1: Ich bin Dirk Zeitler. Die geplante Zuckersteuer bekommt Gegenwind aus den eigenen Reihen. Neun Agrar- und Verbraucherschutzminister der Union haben Bundeskanzler Merz in einem Brief aufgefordert, die Steuer zu stoppen. Der Koalitionsvertrag setze beim Thema Zucker auf Freiwilligkeit und Eigenverantwortung, nicht auf staatliche Lenkung, heißt es in dem Schreiben. Eine Zuckersteuer belaste den Kauf bestimmter Lebensmittel unnötigerweise und verschärfe die schwierige Lage der Landwirtschaft zusätzlich. Papst Leo muss operiert werden. Das 71 Jahre alte Oberhaupt der katholischen Kirche gab bei seinem Sonntagsgebet bekannt, dass bei ihm ein Knoten in der Lunge entdeckt worden sei, der sich im Anfangsstadium befinde.
2: Leo wirkte ruhig und gefasst, sagte, die Ärzte haben mir zu einer OP geraten, um den Knoten zu entfernen. Der Eingriff soll in den kommenden Tagen über die Bühne gehen. Weitere Einzelheiten nannte er nicht und viele Gläubige hier auf dem Petersplatz mussten erst einmal die Luft anhalten, waren völlig überrascht. Leo schien immer fit, er spielt Tennis, hat sogar ein eigenes Fitnessstudio hier in seinem Apartment und eigentlich steht für den kommenden Monat eine Reise nach Südamerika auf seinem Programm. Aus Rom, Claudia Wächter.
1: US-Präsident Trump hat verkündet, dass die Ukraine und Russland künftig auf Angriffe auf ihre Energieanlagen verzichten. Es ist allerdings nicht Trumps erste Ankündigung dieser Art.
3: Erst vor rund 4 Wochen hatte Trump behauptet, Moskau und Kiew würden die Angriffe auf die Energiesektoren einstellen. Doch die angebliche Vereinbarung hielt keine 24 Stunden. Und auch diesmal scheint am Versprechen nicht viel dran zu sein. Selenskyj sagte kurz darauf, er wisse gar nichts von der Einigung. Aber der Ukrainer verspricht, wenn Putin seine Angriffe auf Energieanlagen stoppt, will Selenskyj dem Beispiel folgen. Selenskyj bietet außerdem an, Neuwahlen abzuhalten, sollte Trump Putin von einer 60-tägigen allgemeinen Waffenruhe überzeugen. Trump hatte zuvor die Ablösung des ukrainischen Präsidenten gefordert. Aus Washington, Jan-Christoph Freibert.
1: Zum Fußball. Der SC Freiburg ist neuer Tabellenführer in der Bundesliga. Gegen Schalke 04 haben die Freiburger 2:1 gewonnen. Im Rhein-Derby hatte 1. FC Köln mit 2:1 gewonnen. Gladbach bleibt damit auch nach 5 Spielen punktlos und steht als Tabellenletzter da.

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1: Ich bin Dirk Zeitler. Die CDU setzt heute ihre Führungsklausur fort. Die Partei steckt in einer der schwersten Krisen ihrer Geschichte. Die Parteiführung berät darüber, wie sie da wieder herauskommen kann. Das Treffen war nach den für die CDU verheerenden Landtagswahlen angesetzt worden.
2: Schwere Stimmenverluste in Berlin und Sachsen-Anhalt, in Mecklenburg-Vorpommern sogar aus dem Landtag geflogen, auf Bundesebene im Umfragetief. Jetzt will die CDU klären, woran es liegt. Wie kann die schwarz-rote Regierung auf die aktuelle Unzufriedenheit in der Bevölkerung reagieren? Weiter mit dem straffen Reformkurs? Wurden Themen übersehen? Und wie ist die langfristige Strategie? Muss die CDU konservativer werden, um Wähler zurückzugewinnen oder umgekehrt? Auch wenn die Ministerpräsidenten eben vorerst den Rücken gestärkt haben, muss der angeschlagene Parteichef Merz auch intern verlorenes Vertrauen zurückgewinnen. Ursula Winkler, Nachrichtenredaktion.
1: Die geplante Zuckersteuer bekommt Gegenwind aus den eigenen Reihen. Neun Agrar- und Verbraucherschutzminister der Union haben Bundeskanzler Merz in einem Brief aufgefordert, die Steuer zu stoppen. Der Koalitionsvertrag setze beim Thema Zucker auf Freiwilligkeit und Eigenverantwortung, nicht auf staatliche Lenkung, heißt es in dem Schreiben. Eine Zuckersteuer belaste den Kauf bestimmter Lebensmittel unnötigerweise und verschärfe die schwierige Lage der Landwirtschaft zusätzlich. Papst Leo muss operiert werden. Das 71 Jahre alte